0: was zur Tagesordnung übergehen, sagte Fraktionsvizechefin Dagmar Schmidt der dpa. Bundesbildungsministerin Prien müsse jetzt die Initiative ergreifen. Deutschland brauche einen Bildungsgipfel von Bund, Ländern und Kommunen, so Schmidt. In Oslo wird heute der norwegische König Harald beigesetzt. Es werden Gäste aus verschiedenen europäischen Königshäusern und aus der Politik erwartet. Harald war Ende August im Alter von 89 Jahren gestorben.
1: Der norwegische König war im Volk sehr beliebt. Deshalb rechnet man damit, dass bis zu 200.000 Menschen in die Osloer Innenstadt strömen werden. Das gesamte Zentrum ist abgesperrt und die Polizei spricht von einem der größten Einsätze ihrer Geschichte. Um 12 Uhr wird der Sarg des Königs in einer Prozession vom Schloss bis zur Domkirche gebracht, wo mit einem Gottesdienst Abschied von ihm genommen wird. Beigesetzt wird er im Mausoleum in der Akershus Festung. Erst dann werden die Fahnen wieder voll gehisst und der neue König Håkon gefeiert. Aus Oslo, Sigrid Harms.
0: Zum Fußball. Ein hart erkämpfter Sieg, aber auch Sorgen beim BVB. Borussia Dortmund ist mit einem Erfolg gegen den FC Villarreal in die Champions League gestartet. Überschattet wurde das 3:2 allerdings von gesundheitlichen Problemen bei Konstantinos Karezas. Der griechische Neuzugang musste mit Kreislaufproblemen schon in der ersten Hälfte mit einer Trage vom Platz gebracht werden.
2: Los geht's mit der Mitte der Woche und hier sollten Sie sich auf eine dichte Wolkendecke über Ihren Köpfen gefasst machen. Regenwolken sind da bis dato nicht mit von der Partie. Es bleibt trotzdem bewölkt, wenig sonnig bei Temperaturen bis zu 20 Grad. 19 Grad dann sogar nur noch morgen am Donnerstag. Hier geht's mit einem Mix aus Sonne und Wolken weiter, abermals ohne Niederschläge. Die soll's auch vorerst am Freitag nicht geben.

0: 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Ein keltischer Segen der Iona-Community.
1: Vergebung, wenn sie geschieht, hat die Kraft, die drückende Last unserer Vergangenheit wegzuschaffen und uns zurück ins Leben zu holen. Die wahre Schönheit und Macht der Vergebung ist es, dass sie uns eine Zukunft überantworten kann.

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1: Ich bin Katrin Müller. Im Zollkonflikt zwischen den USA und Kanada geht es Schlag auf Schlag weiter. Nach den jüngsten Zöllen aus Ottawa kommt prompt eine Antwort aus Washington. Die Trump-Regierung kündigte Einfuhrverbote für bestimmte Produkte aus dem Nachbarland an. 3 Tage nach dem haushohen Sieg der AfD über die regierende CDU in Sachsen-Anhalt treffen die Chefs der beiden Parteien im Bundestag aufeinander. Die AfD-Partei und Fraktionsvorsitzende Weidel eröffnet heute als Oppositionsführerin die Generaldebatte in der Haushaltswoche. Anschließend redet Bundeskanzler und CDU-Chef Merz. Gestern hatte bereits Finanzminister Klingbeil seine Pläne für das kommende Jahr verteidigt.
2: Kanzler Merz und Finanzminister Klingbeil sind in der Haushaltsdebatte von der Opposition scharf kritisiert worden. Sie warf der Regierung Rechentricks und rekordverdächtiges Chaos vor. Klingbeil hielt dagegen. Die Koalition habe schmerzhafte Kompromisse machen und bei Finanzhilfen und Subventionen kürzen müssen. Nur so entstünden Spielräume für Investitionen in die Zukunft. Die AfD kritisierte vor allem die hohe Verschuldung und warf der Regierung verfassungswidrige Buchungstricks vor. Fürs kommende Jahr sind Ausgaben von über 550 Milliarden Euro und insgesamt mehr als 200 Milliarden Euro neue Schulden geplant. Aus Berlin, David Riemer.
1: Der mutmaßliche Saboteur hinter den Angriffen auf Stromleitungen in 3 Bundesländern wollte offenbar weitermachen. NRW-Innenminister Reul sagte, im Moment spreche alles für einen Einzeltäter. Festgenommen wurde der 48-Jährige bei Aachen, nachdem er einer Polizistin verdächtig aufgefallen war.
3: Als die Polizei den Mann schnappte, hatte er weitere Sprengmittel dabei. Auch in einem Zelt im Unterholz fanden die Beamten Sprengladungen. NRW-Innenminister Reul sagt deshalb ziemlich deutlich, der war immer noch unterwegs und wollte weitermachen. Dieses Spiel ist beendet worden. Die Ermittler prüfen trotzdem weiter, ob noch jemand beteiligt war. Zoe Tassovali, Nachrichtenredaktion.
1: Zum Sport. Borussia Dortmund hat zum Auftakt der Ligaphase der Fußball Champions League mit viel Mühe gewonnen. Gegen den spanischen Erstligisten FC Villarreal siegte der BVB mit 3:2. Und Deutschlands Basketballerinnen haben erstmals in ihrer Geschichte das Viertelfinale bei der WM erreicht. Das Team besiegte Außenseiter Südkorea bei dem Heimturnier in Berlin ungefährdet mit 94:56.
4: Schön, dass Sie eingeschaltet haben. Hier ist Radio Paradiso mit dem Wetter für Berlin und Brandenburg. Heute am Mittwoch 20 Grad in der Spitze zeigt Ihnen das Thermometer und über Ihren Köpfen sind ganz schön viele Wolken zu erkennen. Wenig Sonnenschein heute mal zu genießen, den wird es dann eher wieder morgen am Donnerstag geben. Wärmer wird es allerdings dadurch nicht. Wir erwarten 20 Grad in der Spitze, etwas mehr Sonnenschein und ein paar Sonnenstrahlen sollten Sie auch am Freitag genießen können.

0: 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Die größten Worte der Menschheitsgeschichte. Du sollst den Feiertag heiligen, heißt es im dritten Gebot in der Bibel. Auch das Grundgesetz findet dazu ganz klare Worte. In Artikel 140 steht:
1: Der Sonntag und die staatlich anerkannten Feiertage bleiben als Tage der Arbeitsruhe und der seelischen Erhebung gesetzlich geschützt

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1: Ich bin Katrin Müller. In der Haushaltswoche im Bundestag steht heute Vormittag der Etat des Kanzleramts auf der Tagesordnung. Die Debatte wird von der Opposition traditionell für eine Abrechnung mit der Politik der Regierung insgesamt genutzt.
2: Finanzminister Klingbeil plant fürs kommende Jahr Ausgaben von über 555 Milliarden Euro. Gleichzeitig soll die Neuverschuldung deutlich steigen. Insgesamt sind mehr als 200 Milliarden Euro neue Schulden vorgesehen. Ein großer Teil des Geldes soll in die Verteidigung fließen. Mehrere Milliarden Euro sind auch für die Unterstützung der Ukraine vorgesehen. Finanziert werden soll ein Teil der Mehrausgaben unter anderem durch höhere Steuern auf Tabak, Alkohol, Sekt und eine neue Plastikabgabe. Ab 2028 drohen allerdings Milliardenlücken im Haushalt. Aus Berlin, David Riemer.
1: Im Zollkonflikt zwischen den USA und Kanada geht es Schlag auf Schlag weiter. Nach den jüngsten Zöllen aus Ottawa kommt prompt eine Antwort aus Washington. Die Trump-Regierung kündigte Einfuhrverbote für bestimmte Produkte aus dem Nachbarland an. In Oslo wird heute der norwegische König Harald beigesetzt. Es werden Gäste aus verschiedenen europäischen Königshäusern und aus der Politik erwartet. Harald war Ende August im Alter von 89 Jahren gestorben.
3: Der norwegische König war im Volk sehr beliebt. Deshalb rechnet man damit, dass bis zu 200.000 Menschen in die Osloer Innenstadt strömen werden. Das gesamte Zentrum ist abgesperrt und die Polizei spricht von einem der größten Einsätze ihrer Geschichte. Um 12 Uhr wird der Sarg des Königs in einer Prozession vom Schloss bis zur Domkirche gebracht, wo mit einem Gottesdienst Abschied von ihm genommen wird. Beigesetzt wird er im Mausoleum in der Akershus Festung. Aus Oslo, Sigrid Harms.
1: Zum Sport. Borussia Dortmund hat zum Auftakt der Ligaphase der Fußball-Champions League mit viel Mühe gewonnen. Im Duell mit dem spanischen Erstligisten FC Villarreal siegte der BVB mit 3:2. Überschattet wurde die Partie von der Auswechslung des Neuzugangs Konstantinos Karezas, der in der ersten Hälfte nach Kreislaufproblemen mit einer Trage vom Feld und ins Krankenhaus gebracht werden musste. Und Deutschlands Basketballerinnen haben erstmals in ihrer Geschichte das Viertelfinale bei der WM erreicht. Das Team besiegte Außenseiter Südkorea bei dem Heimturnier in Berlin ungefährdet mit 94:56 und trifft am Donnerstag auf Europameister Belgien.
4: Los geht's mit der Mitte der Woche und hier sollten Sie sich auf eine dichte Wolkendecke über Ihren Köpfen gefasst machen. Regenwolken sind da bis dato nicht mit von der Partie. Es bleibt trotzdem bewölkt, wenig sonnig bei Temperaturen bis zu 20 Grad. 19 Grad dann sogar nur noch morgen am Donnerstag. Hier geht's mit einem Mix aus Sonne und Wolken weiter.

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1: Eine rabbinische Weisheit. Ihr sollt euren Nächsten lieben wie euch selbst. Niemand auf der ganzen Welt kennt eure Fehler so gut wie ihr. Und trotzdem liebt ihr euch. Auf diese Weise sollt ihr euren Nächsten lieben, welche Fehler ihr in ihm auch immer finden mögt.

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1: Ich bin Katrin Müller. Im Zollkonflikt zwischen den USA und Kanada geht es Schlag auf Schlag weiter. Nach den jüngsten Zöllen aus Ottawa kommt prompt eine Antwort aus Washington. Die Trump-Regierung kündigte Einfuhrverbote für bestimmte Produkte aus dem Nachbarland an. 3 Tage nach dem haushohen Sieg der AfD über die regierende CDU in Sachsen-Anhalt treffen die Chefs der beiden Parteien im Bundestag aufeinander. Die AfD-Partei und Fraktionsvorsitzende Weidel eröffnet heute als Oppositionsführerin die Generaldebatte in der Haushaltswoche. Anschließend redet Bundeskanzler und CDU-Chef Merz. Gestern hatte bereits Finanzminister Klingbeil seine Pläne für das kommende Jahr verteidigt.
2: Kanzler Merz und Finanzminister Klingbeil sind in der Haushaltsdebatte von der Opposition scharf kritisiert worden. Sie warf der Regierung Rechentricks und rekordverdächtiges Chaos vor. Klingbeil hielt dagegen. Die Koalition habe schmerzhafte Kompromisse machen und bei Finanzhilfen und Subventionen kürzen müssen. Nur so entstünden Spielräume für Investitionen in die Zukunft. Die AfD kritisierte vor allem die hohe Verschuldung und warf der Regierung verfassungswidrige Buchungstricks vor. Fürs kommende Jahr sind Ausgaben von über 550 Milliarden Euro und insgesamt mehr als 200 Milliarden Euro neue Schulden geplant. Aus Berlin, David Riemer.
1: Der mutmaßliche Saboteur hinter den Angriffen auf Stromleitungen in 3 Bundesländern wollte offenbar weitermachen. NRW-Innenminister Reul sagte, im Moment spreche alles für einen Einzeltäter. Festgenommen wurde der 48-Jährige bei Aachen, nachdem er einer Polizistin verdächtig aufgefallen war.
3: Als die Polizei den Mann schnappte, hatte er weitere Sprengmittel dabei. Auch in einem Zelt im Unterholz fanden die Beamten Sprengladungen. NRW-Innenminister Reul sagt deshalb ziemlich deutlich, der war immer noch unterwegs und wollte weitermachen. Dieses Spiel ist beendet worden. Die Ermittler prüfen trotzdem weiter, ob noch jemand beteiligt war. Zoe Tassovali, Nachrichtenredaktion.
1: Zum Sport. Borussia Dortmund hat zum Auftakt der Ligaphase der Fußball-Champions League mit viel Mühe gewonnen. Gegen den spanischen Erstligisten FC Villarreal siegte der BVB mit 3:2. Und Deutschlands Basketballerinnen haben erstmals in ihrer Geschichte das Viertelfinale bei der WM erreicht. Das Team besiegte Außenseiter Südkorea bei dem Heimturnier in Berlin ungefährdet mit 94:56.
4: Das Spätsommer macht heute mal eine Pause. Heute kommen Regenschauer runter. Gerade zum Start in den Tag sollten Sie sich auf Regen einstellen. Und auch noch um die Mittagszeit herum kann es den ein oder anderen Regenguss geben. 18 Grad die Maximaltemperatur heute, morgen dann 19 Grad, am Freitag 21 Grad. Es werden ab heute richtig schöne spätsommerliche Tage.
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4: Schönen guten Morgen, angenehmen Start, easy Start hinein in den Mittwoch.

0: Kraftvolle Powermusik zum Wachwerden von Laura Branigan Gloria hier auf ihrem Radio Paradiso. Und dieser Song, der fängt so ganz ruhig und still an und wird dann immer leidenschaftlicher. Das ist Alex Warren mit Ordinary. Schönen guten Morgen am Mittwoch.
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toller Titel. Von Nelly Furtado, All Good Things hier auf ihrem Radio Paradiso. Schönen guten Morgen an diesem Mittwoch. Musikalisch in den Tag begleitet, in den noch jungen, frischen, frühen Tag von diesem 80er. Jetzt von Bronze Gebiet, das ist Small Town Boy. Die Cardigans aus den 90ern habe ich auch gleich für Sie mit Love Fool.

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1: Gott, jeder Mensch hat ein anderes Gesicht und andere Gedanken. Du willst, dass wir in Frieden und Freundschaft leben. Gib uns deinen Frieden und segne diesen Tag.
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2: Ich bin Katrin Müller. Im Zollkonflikt zwischen den USA und Kanada geht es Schlag auf Schlag weiter. Nach den jüngsten Zöllen aus Ottawa kommt prompt eine Antwort aus Washington. Die Trump-Regierung kündigte Einfuhrverbote für bestimmte Produkte aus dem Nachbarland an. 3 Tage nach dem haushohen Sieg der AfD über die regierende CDU in Sachsen-Anhalt treffen die Chefs der beiden Parteien im Bundestag aufeinander. Die AfD-Partei und Fraktionsvorsitzende Weidel eröffnet heute als Oppositionsführerin die Generaldebatte in der Haushaltswoche. Anschließend redet Bundeskanzler und CDU-Chef Merz. Gestern hatte bereits Finanzminister Klingbeil seine Pläne für das kommende Jahr verteidigt.
3: Kanzler Merz und Finanzminister Klingbeil sind in der Haushaltsdebatte von der Opposition scharf kritisiert worden. Sie warf der Regierung Rechentricks und rekordverdächtiges Chaos vor. Klingbeil hielt dagegen. Die Koalition habe schmerzhafte Kompromisse machen und bei Finanzhilfen und Subventionen kürzen müssen. Nur so entstünden Spielräume für Investitionen in die Zukunft. Die AfD kritisierte vor allem die hohe Verschuldung und warf der Regierung verfassungswidrige Buchungstricks vor. Fürs kommende Jahr sind Ausgaben von über 550 Milliarden Euro und insgesamt mehr als 200 Milliarden Euro neue Schulden geplant. Aus Berlin, David Riemer.
2: Der mutmaßliche Saboteur hinter den Angriffen auf Stromleitungen in 3 Bundesländern wollte offenbar weitermachen. NRW-Innenminister Reul sagte, im Moment spreche alles für einen Einzeltäter. Festgenommen wurde der 48-Jährige bei Aachen, nachdem er einer Polizistin verdächtig aufgefallen war.
4: Als die Polizei den Mann schnappte, hatte er weitere Sprengmittel dabei. Auch in einem Zelt im Unterholz fanden die Beamten Sprengladungen. NRW-Innenminister Reul sagt deshalb ziemlich deutlich, der war immer noch unterwegs und wollte weitermachen. Dieses Spiel ist beendet worden. Die Ermittler prüfen trotzdem weiter, ob noch jemand beteiligt war. Zoe Tassovali, Nachrichtenredaktion.
2: Zum Sport. Borussia Dortmund hat zum Auftakt der Ligaphase der Fußball Champions League mit viel Mühe gewonnen. Gegen den spanischen Erstligisten FC Villarreal siegte der BVB mit 3:2. Und Deutschlands Basketballerinnen haben erstmals in ihrer Geschichte das Viertelfinale bei der WM erreicht. Das Team besiegte Außenseiter Südkorea bei dem Heimturnier in Berlin ungefährdet mit 94:56.
5: Die Wolken sind schon da, Regenschauer kommen auch noch dazu, hier und da schon am Vormittag und erst recht um die Mittagszeit herum. Wird es nass werden, heute 18 Grad, nur die Maximaltemperatur, morgen dann schon wieder 19, dann klettert das Thermometer am Freitag auf 21 Grad als Tagesspitzenwerte und morgen und übermorgen wieder keine Regenschauer in Sicht.
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5: Guten Morgen, da ist der Mittwoch da, da sind die Wolken da und da ist Ed Sheeran da, gleich mit Overpass Graffiti und hier ist erstmal Tina Turner für Sie da. We don't need another hero. Schönen guten Morgen, entspannten guten Morgen mit Radio Paradiso, den besten Hits, mit der meisten Abwechslung zum Wohlfühlen und Entspannen. Ganz wichtig, auch am Morgen.

Da gibt er den Schwung vor für den Start in den Tag. Ed Sheeran, Overpass Graffiti. Jetzt wird's sanft mit Joshua Kerdison und Jesse hier auf ihrem Radio Paradiso. 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

Ryan Paris ist es, Dolce Vita hier auf ihrem Radio Paradiso. Angenehmen Start hinein in den Tag jetzt mit der Band, die Ende des Jahres ein neues Album rausbringen wird. Bei der Verleihung der Goldenen Henne sind sie gemeinsam mit Michael Patrick Kelly aufgetreten. Das sind Take That. Hier ist ihr Riesenhit Patience.

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13: Ich bin Diana Kramer. In der Haushaltswoche im Bundestag steht heute Vormittag der Etat des Kanzleramts auf der Tagesordnung. Die Debatte wird von der Opposition traditionell für eine Abrechnung mit der Politik der Regierung insgesamt genutzt.
14: Finanzminister Klingbeil plant fürs kommende Jahr Ausgaben von über 555 Milliarden Euro. Gleichzeitig soll die Neuverschuldung deutlich steigen. Insgesamt sind mehr als 200 Milliarden Euro neue Schulden vorgesehen. Ein großer Teil des Geldes soll in die Verteidigung fließen. Mehrere Milliarden Euro sind auch für die Unterstützung der Ukraine vorgesehen. Finanziert werden soll ein Teil der Mehrausgaben unter anderem durch höhere Steuern auf Tabak, Alkohol, Sekt und eine neue Plastikabgabe. Ab 2028 drohen allerdings Milliardenlücken im Haushalt. David Riemer, Berlin.
13: Der festgenommene mutmaßliche Stromnetzsaboteur hat nach Angaben von NRW-Innenminister Herbert Reul seine Angriffe fortsetzen wollen. Der Mann war immer noch unterwegs und wollte weitermachen. Dieses Spiel sei gestern beendet worden, sagte Reul in Duisburg. Im Moment spreche alles dafür, dass er als Einzeltäter agierte, so Reul. Nach der Serie von Sabotageangriffen auf das Stromnetz in mehreren Bundesländern hatte die Polizei den gesuchten 48-jährigen Verdächtigen gestern in der Nähe des Kraftwerks Weißweiler bei Aachen festgenommen. Im Zollkonflikt zwischen den USA und Kanada geht es Schlag auf Schlag weiter. Nach den jüngsten Zöllen aus Ottawa kommt prompt eine Antwort aus Washington. Die Trump-Regierung kündigte Einfuhrverbote für bestimmte Produkte aus dem Nachbarland an.
15: Trump ist sauer auf Kanada und greift zu drastischen Maßnahmen. Ab Ende des Monats gibt es Einfuhrverbote für bestimmte Molkereiprodukte, Wein, Bier und Schnaps und Motorräder. Das sind milliardenschwere Warenwerte und damit will Washington Kanada im Zollstreit zum Einlenken zwingen. Ottawa hatte zuvor Gegenzölle auf US-Importe verhängt. Handelsgespräche waren ins Leere gelaufen. Trump hatte den Streit vom Zaun gebrochen, weil er sich von Kanada ausgenutzt fühlt. Er hatte auch den Lake Ontario in Lake America umbenannt. Tina Eck, USA.
13: Zum Fußball. Borussia Dortmund hat zum Auftakt der Ligaphase der Champions League einen Sieg angefahren, allerdings mit viel Mühe. Im Duell mit dem spanischen Erstligisten FC Villarreal gewann der BVB mit 3:2.
16: Über das Wetter heute freut sich auf jeden Fall die Natur und da können wir uns und sollten uns auch auf jeden Fall mitfreuen. Es kommen ein paar Regenschauer runter, auch so gar nicht so viele, aber um die Mittagszeit herum und auch am Vormittag nicht ausgeschlossen, dass es da den einen oder anderen Tropfen geben wird. 18 frische Grad heute, die Maximaltemperatur, morgen wieder deutlich sonniger, trocken 19 Grad. Es reicht am Freitag strahlend schön, wenige Wolken, kein Regen, 21 Grad am Freitag maximal. Verkehrstechnisch gelassen kann es hineingehen in diesen Tag, jetzt um diese frühe Uhrzeit auf jeden Fall. Da kommen Sie noch gut durch. Fahren Sie weiterhin vorsichtig vor Schulen und Kitas, besonders aufmerksam nachher. Und dann kommen Sie gut und sicher an Ihr Ziel, ohne Hektik. Gute Fahrt.
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16: Guten Morgen, sonnigen guten Morgen. Hineingetänzelt in diesen Tag. Die Wolken einfach weggetänzelt. Sommerliche Klänge jetzt von Madonna, La Isla Bonita. Schönen Start hinein in den Mittwoch.

So schön, so gefühlvoll. Lucas Graham, Love Someone. Das könnte schon ein Radio-Paradiso-Herzchensong gewesen sein, wenn ich nicht einen noch passenderen in dieser halben Stunde hätte. Der kommt nach Elton John und Kiki D, Don't Go Breaking My Heart. Und nach Maggie Riley, jetzt Every Time We Touch. Schönen guten Morgen am Mittwoch.

Ein Radio-Paradiso-Klassiker aus dem Jahr 76, Elton John und Kiki D, Don't Go Breaking My Heart. Und ich habe Ihnen einen Radio-Paradiso-Herzchen-Song versprochen. Und da ist er, selbstverständlich, hier von Coldplay, Feels Like I'm Falling in Love.

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schönen und vor allem entspannten guten Morgen an diesem Mittwoch. 6.24 Uhr haben wir es und wir haben es auch jetzt schon richtig warm mit 20 Grad aktuell. Damit haben wir aber auch fast schon die Tageshöchsttemperatur erreicht, nämlich 21 Grad bekommen wir heute maximal. Und um die Mittagszeit herum, da bekommen wir wohl auch ein paar Regenschauer ab. Jetzt bekommen wir erstmal schön Sonnenschein ab. Die Sonne geht so langsam auf und sie stehen auf zur Musik von Neck. Hier ist Laura Noncheck.

0: Das soll nicht nochmal passieren. Das soll nicht nochmal passieren. 6:58 haben wir es. Die IT in der Berliner Landesverwaltung, die rüstet jetzt auf. Mehr dazu gleich im Hauptstadtkompakt bei Henrik Düster.
1: 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Die größten Worte der Menschheitsgeschichte. SED-Politbüro-Mitglied Günter Schabowski verliest am Abend des 9. November 1989 versehentlich einen Entwurf zum neuen DDR-Reisegesetz.
2: Haben wir uns dazu entschlossen, heute eine Regelung zu treffen, die es jedem Bürger der DDR möglich macht, über Grenzübergangspunkte der DDR auszureisen. Das tritt nach meiner Kenntnis, ist das sofort, unverzüglich.
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11: Ich bin Diana Kramer. In der Haushaltswoche im Bundestag steht heute Vormittag der Etat des Kanzleramts auf der Tagesordnung. Die Debatte wird von der Opposition traditionell für eine Abrechnung mit der Politik der Regierung insgesamt genutzt.
12: Finanzminister Klingbeil plant fürs kommende Jahr Ausgaben von über 555 Milliarden Euro. Gleichzeitig soll die Neuverschuldung deutlich steigen. Insgesamt sind mehr als 200 Milliarden Euro neue Schulden vorgesehen. Ein großer Teil des Geldes soll in die Verteidigung fließen. Mehrere Milliarden Euro sind auch für die Unterstützung der Ukraine vorgesehen. Finanziert werden soll ein Teil der Mehrausgaben unter anderem durch höhere Steuern auf Tabak, Alkohol, Sekt und eine neue Plastikabgabe. Ab 2028 drohen allerdings Milliardenlücken im Haushalt. David Riemer, Berlin.
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13: Mit Henrik Düster. Guten Morgen. Nach der schweren Cyberattacke auf die Berliner Landesverwaltung will der regierende Bürgermeister Kai Wegner das Behördennetz umgehend absichern. Trotz der bevorstehenden Abgeordnetenhauswahl am 20. September sollen sofort alle personellen und finanziellen Mittel bereitgestellt werden. Kriminelle hatten im August massenhaft Daten gestohlen und erpressten das Land um 2 Millionen Euro in Bitcoin. Nach Ablauf des Ultimatums landeten Teile der Daten im Dark. Tagnet. Der akute Angriff ist laut Senat gestoppt. Ein Krisenstab und das LKA ermitteln nun auf Hochtouren. Knapp zwei Wochen vor der Wahl verlangen die Berliner Grünen Klarheit über die AfD. Spitzenkandidat Werner Graf fordert Innensenatorin Spranger auf, einen möglichen Beobachtungsstatus der Partei öffentlich zu machen. Die Innenverwaltung lehnt das strikt ab. Mit Blick auf den Wahltermin am 20. September verbiete das verfassungsrechtliche Neutralitätsgebot jegliche Auskunft zu einzelnen Parteien. Berlin kommt beim Radwegebau kaum voran. 2025 wurden lediglich rund 27 Millionen Euro investiert und 21 Kilometer neue Wege fertiggestellt, so wenig wie seit Jahren nicht mehr. Dabei standen im Haushalt mehr als 82 Millionen Euro bereit, wurden jedoch insbesondere in der Abteilung Verkehr nur zu einem Drittel abgerufen. Von den geplanten 2400 Kilometern Radnetz sind seit 2017 erst knapp 6% realisiert. Abschließend zum Sport. Der 1. FC Union verliert Innenverteidiger Diogo Leite. Der 27-jährige Portugiese unterschrieb nach Vertragsende ablösefrei für 2 Jahre bei Lazio Rom. In Italien trifft Leite auf seinen früheren Köpenicker Abwehrkollegen Danilo Doki.
0: Dankeschön, Henrik. Ja, so ein paar Wolken sind schon da, die Sonne schafft es da aber momentan noch immer wieder durchzubrechen und es ist noch trocken. Das wird nicht den ganzen Tag über so sein, aber so richtig viel Regen wird wohl selbst am Nachmittag nicht runterkommen, so ein paar Tropfen dann aber eben schon. 20 Grad, 20 warme Grad haben wir jetzt schon. Viel höher steigt das Thermometer allerdings auch nicht. 21 Grad die Maximaltemperatur heute. Und morgen dann 19 Grad die Maximaltemperatur bei viel Sonne. Am Freitag 21 Grad, auch am Samstag trocken, aber wolkenverhangen bei 21 Grad in der Spitze. Durch den Berliner Stadtverkehr, da kommen Sie momentan noch ganz hervorragend. Fahren Sie weiterhin vorsichtig und achten Sie auf die Gegenstände, die auf der A2 rumliegen. Magdeburg Richtung Berlin zwischen Brandenburg und Netzen auf der rechten Spur sind Gegenstände entdeckt worden, die da nicht hingehören. Ich wünsche Ihnen eine gute, eine sichere Fahrt. Fahren Sie vorsichtig und langsam, erst recht vor Schulen und Kitas. Kommen Sie gut und heil an.
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0: Und der King of Pop hat's erfasst, Sie sind nicht alleine. Guten Morgen. No.

0: Alle finden den einen oder den anderen, ist auch das eine everlasting love, eine Liebe, die niemals endet, die Liebe zu einer ganz besonderen Fernsehserie. Schönen guten Morgen hier auf Ihrem Radio Paradiso, 17 Minuten vor 7. Es ist Sandra, war das gerade mit everlasting love, und die Rede ist von der Fernsehserie, die gestern 60. Geburtstag gefeiert hat. Raumschiff Enterprise oder für die echten Fans Star Trek. Gestern ist in den USA die erste Folge ausgestrahlt worden. Aber Ronny Thora aus der Radio Paradiso Redaktion, das war anfangs in den USA gar kein Publikumserfolg. Ne? Warum ist das dann trotzdem zu einem so großen Franchise und einem Popkulturphänomen geworden?
1: Ja, das ging bei Star Trek nicht so schlagartig los, wie zum Beispiel bei Star Wars mit dem ersten Film. Bei Star Trek erwärmte sich erstmal nur eine kleine Fangemeinde für die Abenteuer des Raumschiffs Enterprise von Captain Kirk, Vulkanier, Spock und Co.
2: Der Weltraum. Unendliche Weiten. Dies sind die Abenteuer des Raumschiffs Enterprise, das unterwegs ist, um neue Welten zu erforschen, neues Leben und neue Zivilisation.
1: Nach 3 Staffeln wurde die Serie dann erstmal eingestellt, aber die Wiederholungen waren überraschend erfolgreich. Die Trekkie-Gemeinde wuchs und wuchs dann weltweit.
0: Ich habe das damals auch gesehen im Fernsehen, das war einfach großartig. Und die Originalserie finde ich auch immer noch, es gibt ja mittlerweile auch viele andere, die Originalserie finde ich immer noch am besten. Star Trek kann man immer wieder sehen, immer wieder feiern, eine großartige Fernsehserie, die gestern 60. Geburtstag gefeiert hat. Schönen guten Morgen, 3:45.
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11: Ich bin Diana Kramer. US-Präsident Donald Trump hat der AfD nach ihrem Wahlsieg in Sachsen-Anhalt gratuliert. Sie befinde sich im Aufwind, schrieb Trump auf seiner Plattform True Social mit Blick auf die Wahl vom Sonntag.
12: Ohne die AfD direkt beim Namen zu nennen, jubilierte Trump über das Wahlergebnis in Sachsen-Anhalt. Wow, die populistische Partei in Deutschland habe eine große Nacht gehabt, postete Trump. Die schrecklichen Einwanderungsregeln in Deutschland würden nicht länger hingenommen. Die Partei sei im Aufwind. Unter den Beitrag setzte Trump die Buchstaben MGGA, was wohl angelehnt an MAGA, Make America Great Again, bedeuten soll, Make Germany Great Again. Seit Trumps Amtsantritt pflegt das Weiße Haus enge Beziehungen zur AfD. Tina Eck, USA.
11: 3 Tage nach dem haushohen Sieg der AfD über die regierende CDU in Sachsen-Anhalt treffen heute die Vorsitzenden der beiden Parteien im Bundestag aufeinander. Die AfD-Partei und Fraktionsvorsitzende Alice Weidel eröffnet am Vormittag als Oppositionsführerin die Generaldebatte in der Haushaltswoche. Anschließend redet Bundeskanzler und CDU-Chef Friedrich Merz. Die Debatte wird von der Opposition traditionell für eine Abrechnung mit der Politik der Bundesregierung genutzt. Vor dem Hintergrund des Wahlsiegs der AfD in Sachsen-Anhalt wird mit einem verbalen Schlagabtausch gerechnet. In Oslo wird heute der norwegische König Harald beigesetzt. Es werden Gäste aus verschiedenen europäischen Königshäusern und aus der Politik erwartet. Harald war Ende August im Alter von 89 Jahren gestorben.
13: Der norwegische König war im Volk sehr beliebt. Deshalb rechnet man damit, dass bis zu 200.000 Menschen in die Osloer Innenstadt strömen werden. Das gesamte Zentrum ist abgesperrt und die Polizei spricht von einem der größten Einsätze ihrer Geschichte. Um 12 Uhr wird der Sarg des Königs in einer Prozession vom Schloss bis zur Domkirche gebracht, wo mit einem Gottesdienst Abschied von ihm genommen wird. Beigesetzt wird er im Mausoleum in der Akershus Festung. Erst dann werden die Fahnen wieder voll gehisst und der neue König Håkon gefeiert. Aus Oslo, Sigrid Harms.
11: Zum Fußball. Borussia Dortmund hat sein Auftaktspiel in der neuen Champions-League-Saison gewonnen. Gegen den spanischen Vertreter FC Villarreal stand es am Ende 3:2.
0: 1:1 steht bei Sonne und Wolken, würde ich mal sagen. Die sind noch ziemlich ausgeglichen, aber im Laufe der Zeit, im Laufe des Tages heute übernehmen die Wolken die Oberhand. Und wenn es in die Verlängerung geht am Nachmittag, kommen auch zumindest ein paar leichte Regenschauer hier und darunter. 20 Grad, 20 warme, nicht nur milde, ne? Das sind schon warme Grad. 20 Grad haben wir aktuell. 21 Grad ist dann aber auch schon die Maximaltemperatur für heute. Morgen, da wird es wieder deutlich sonniger. Da soll es den ganzen Tag über trocken bleiben, wie auch am Freitag morgen bei 19 Grad und am Freitag bei 21 Grad in der Spitze. Durch den Berliner Stadtverkehr, durch Berlins und über Berlins Straßen kommen Sie momentan ganz ordentlich, sehr anständig. Aber passen Sie auf, Gegenstände liegen auf der Fahrbahn. Auf der A10, östlicher Berliner Ring, Richtung Dreieck Spreeau zwischen Marzahn und Hellersdorf auf der rechten Spur. Außerdem sind Gegenstände entdeckt worden auf der A13 Dresden Richtung Berlin zwischen Dreieck Spreewald und Lübbenau und auf der A2, wieso liegt da überall was rum, auf der A2 Magdeburg Richtung Berlin zwischen Brandenburg und Netzen und zwar dort auf der rechten Spur. Vorsicht außerdem auf der B102, das ist Bückwitz Richtung Brandenburg an der Havel, zwischen Kampel und Neustadt-Dosse. Da hat es einen Unfall gegeben vorhin, die Unfallstelle ist da noch ungesichert, da bitte besonders aufmerksam und vorsichtig fahren und insgesamt langsam fahren vor Schulen und Kitas und dann gemeinsam gut und sicher an Ihr Ziel kommen. Gute Fahrt.
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0: Einen wunderbar angenehmen Start hinein in diesen Tag, in diesem Mittwoch wünsche ich Ihnen. Jetzt mit John Cicada und Just Another Day.

0: aus den 80ern für Sie auf den Frühstückstisch. Susan Vega und Luca um gleich 7:12 hier auf Ihrem Radio Paradiso. Was passiert, wenn ein ganzes Volk sagt, jetzt reicht's und nicht demokratisch wählen kann? Passiert ist das zum Beispiel im Jahr 1381 in England. Damals haben sich Bäuerinnen und Bauern und Arbeiterinnen und Arbeiter gegen die Obrigkeit aufgelehnt und sind nach London marschiert. The Uprising für die Freiheit bringt diesen historischen Aufstand mit ordentlich Wucht auf die große Kinoleinwand. Mittendrin Hollywood-Star Andrew, damals auch Spider-Man Garfield. Und hinter der Kamera kein geringerer als der Oscar-nominierte Action-Spezialist der Bourne-Reihe, Regisseur Sir Paul Greengrass.
1: Ich bin kein Soldat. Ich bin kein Priester. Ich bin nur ein Bauer. Der Boden ist ausgelaugt. Uns wird mehr Arbeit abverlangt, als unsere Seelen ertragen können.
2: Der König ist das Gesetz. Sagt er, arbeitet härter, so arbeitet ihr härter.
3: Schluss damit! Es reicht! Wir haben euch genug gegeben!
4: Das hättest du nicht tun sollen, Bauer.
1: Es ist Zeit, die Welt in Brand zu setzen.
4: Ein Heer von Rebellen nähert sich London. Es sind 10.000, vielleicht mehr.
5: Wer führt sie an?
2: An Bauer.
0: Uiuiui, ein mitreißendes Historien-Epos ist das geworden im Stile von Braveheart über den Bauernaufstand von 1381, der wirklich beeindruckend in Szene gesetzt worden ist, mit Andrew Garfield und Jamie Bell auch noch hochkarätig besetzt. 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Apropos genießen, jetzt frische aktuelle Musik von Ed Sheeran. Hier ist Repeated, 7:14.

0: Schönes Wachwerden und Aufstehen. Schönen guten Morgen, 17 Minuten nach 7.
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0: Das finde ich wirklich großartig. Adele ist wieder im Tonstudio und nimmt neue Musik auf. Das hier gerade ihr Riesenhit aus dem Jahr 2011, mit dem sie weltberühmt geworden ist. Adele mit Rolling in the Deep auf ihrem Radio Paradiso. 7.21 Uhr haben wir es. Und die neue Musik wird wahrscheinlich zu dem Filmprojekt gehören, in dem sie auch eine Rolle übernehmen wird. Zum ersten Mal dann Adele als Schauspielerin unterwegs im Film Cry to Heaven. Ist auch irgendwie ein toller Songtitel, oder? Cry to Heaven ist aber der Titel eines Romans von Anne Rice, der eben verfilmt werden wird. Wenn Adele ein neues Musikstück rausbringt, erfahren Sie es bei mir zuerst, weil ich das auch sofort erfahren werde, hoffentlich, und dann gleich weitergeben werde, diese Info. Schönen guten Morgen, angenehmen und jetzt auch sehr gefühlvollen Start hinein in den Tag mit den Bangles.
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0: Wir weg von Freddie Mercury. Schönen guten Morgen am Mittwoch. Eine Minute vor 7:30 haben wir es. Die IFA ist vorbei. Es wird wieder ruhiger unterm Funkturm. Und wie die Bilanz der IFA 2026 ausfällt, das hören Sie gleich im Hauptstadtkompakt bei Henrik Lüster.
1: 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Die größten Worte der Menschheitsgeschichte. Am 20. Juli 1944 verübt Klaus Schenk Graf von Stauffenberg das misslungene Attentat auf Adolf Hitler. Wenige Stunden später werden er und 5 weitere Mitglieder des aktiven Widerstandes verhaftet und hingerichtet. Diese Worte können als sein Vermächtnis gelten.
2: Es ist Zeit, dass jetzt etwas getan wird. Derjenige allerdings, der etwas zu tun wagt, muss sich bewusst sein, dass er wohl als Verräter in die deutsche Geschichte eingehen wird. Unterlässt er jedoch die Tat, dann wäre er ein Verräter vor seinem eigenen Gewissen.
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15: Ich bin Diana Kramer. US-Präsident Donald Trump hat der AfD nach ihrem Wahlsieg in Sachsen-Anhalt gratuliert. Sie befinde sich im Aufwind, schrieb Trump auf seiner Plattform True Social mit Blick auf die Wahl vom Sonntag.
16: Ohne die AfD direkt beim Namen zu nennen, jubilierte Trump über das Wahlergebnis in Sachsen-Anhalt. Wow, die populistische Partei in Deutschland habe eine große Nacht gehabt, postete Trump. Die schrecklichen Einwanderungsregeln in Deutschland würden nicht länger hingenommen. Die Partei sei im Aufwind. Unter den Beitrag setzte Trump die Buchstaben MGGA, was wohl angelehnt an MAGA, Make America Great Again, bedeuten soll, Make Germany Great Again. Seit Trumps Amtsantritt pflegt das Weiße Haus enge Beziehungen zur AfD. Tina Eck, USA.
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18: Mit Henrik Düster. Guten Morgen. Die Funkausstellung IFA hat zum Abschluss ein deutliches Plus vermeldet. Rund 240.000 Besucher aus über 150 Ländern strömten in die Messehallen unterm Funkturm, wo mehr als 2.000 Aussteller neue Trends bei Unterhaltungselektronik und Haushaltsgeräten präsentierten. Damit übertrifft die Leitmesse spürbar die Vorjahreswerte. Nach der schweren Cyberattacke auf die Berliner Bau- und Verkehrsverwaltung zieht der Senat Konsequenzen. Berlins regierender Bürgermeister Kai Wegner kündigte an, das Datennetz umgehend personell und finanziell besser zu schützen, ohne die Abgeordnetenhauswahl am 20. September abzuwarten. Ziel sei eine stärkere Zentralisierung der IT-Sicherheit. Nach Ablauf eines Ultimatums hatten Kriminelle der Gruppe Resida über 1,2 Millionen Datensätze im Darknet veröffentlicht. Da auch Bürgerdaten betroffen sein könnten, richtet das Land nun eine zentrale Anlaufstelle mit Mail-Kontakt- und Telefonhotline ein. Die polizeilichen Ermittlungen laufen auf Hochtouren. Akute Infiltrationen im Landesnetz gibt es laut dem Senat derzeit nicht. In Friedrichshain hat die Polizei 12 scharfe Handgranaten sichergestellt. Mitarbeiter eines privaten Mietlagers hatten die Munition entdeckt und Alarm geschlagen. Sprengstoffexperten brachten die Granaten anschließend auf den Sprengplatz im Grunewald, wo sie kontrolliert vernichtet wurden. Wer die Waffen lagerte und warum, das ermittelt nun die Kriminalpolizei. Bauen und Sanieren soll in Brandenburg unbürokratischer werden. Die Koalitionsfraktionen von SPD und CDU fordern per Landtagsantrag eine bessere Zusammenarbeit der Behörden. Zielkonflikte zwischen Denkmal, Natur und Brandschutz sollen künftig schneller gelöst werden, damit etwa der Einbau von Sonnenschutz an denkmalgeschützten Schulen nicht mehr an Auflagen scheitert.
0: Wieso hat man Handgranaten zu Hause? Mit Silvester kann das ja wohl nichts zu tun haben. Schönen guten Morgen am Mittwoch, 20 Grad, nicht die Maximaltemperatur, sondern haben wir schon jetzt, schon sind es 20 Grad draußen, 21 Grad, das ist dann allerdings auch schon die Maximaltemperatur für heute, es ziehen mehr und mehr Wolken auf, im Moment gibt es noch so ein Wechselspiel aus Sonne und Wolken und dann am frühen Nachmittag, da kommen aus den Wolken vereinzelt zumindest ein paar Regenschauer runter. Morgen trocken, übermorgen trocken, am Samstag bei einigen Wolken wohl aber auch weiterhin trocken. 19 Grad morgen bei immer wieder Auflockerungen und Sonne und 21 Grad am Freitag die Maximaltemperatur. Im Berliner Stadtverkehr wird es jetzt auch ein bisschen enger. Auf der A100 Richtung Wedding stehen sie an zwischen Dreieck Neukölln und Innsbrucker Platz und 10 Minuten dauert es ebenfalls länger auf der A100 Richtung Treptow zwischen Detmolder Straße und Tempelhofer Damm. Außerdem immer noch Gegenstände auf der Fahrbahn auf der A10. Vorsicht östlicher Berliner Ring Richtung Dreieck Spreeau zwischen Marzahn und Hellersdorf liegen diese Gegenstände rum. Außerdem wird die Fahrbahn ausgebessert auf der A11 Stettin Richtung Berlin zwischen Fienefurt und Lanke, deswegen die rechte Spur gesperrt. Ein Fahrzeug ist liegen geblieben auf der A10, dem südlichen Berliner Ring Richtung Dreieck Spreeau zwischen Schönefelder Kreuz und Königs Wusterhausen. Und nochmal Gegenstände, die da nicht hingehören, sind entdeckt worden auf der A13 Dresden Richtung Berlin zwischen Dreieck Spreewald und Lübbenau. Auch da bitte besonders aufmerksam und vorsichtig fahren. Ich wünsche Ihnen eine gute Fahrt, eine sichere Fahrt. Fahren Sie vorsichtig und langsam, vor allem auch eben vor Schulen und Kitas. Und kommen Sie so dann gemeinsam gut an.
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0: Schönes Aufstehen. Angenehmen Start hinein in diesen Mittwoch wünsche ich Ihnen. Gleich mit der Musik von Luis Capaldi, Someone You Loved. Und das hier sind Starship aus den 80ern.

0: Leidenschaft pur. Louis Capaldi, Someone You Loved. Gleich geht es in die 80er zu einer Pop-Legende. Kim Wilde ist am Start mit You Keep Me Hanging On. Vorher aus den 90ern Sixpence None the Richer mit Kiss Me. 15 Minuten vor 8, 7.45 Uhr, dreiviertel 8.
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2: 200 gerettet oder 400 tot? Stellen Sie sich vor, eine gefährliche Krankheit bedroht 600 Menschen. Forschende boten ihren Versuchspersonen zwei Behandlungen an. Über die erste hieß es, 200 Menschen werden sicher gerettet. Die zweite war ein Glücksspiel. Entweder werden alle gerettet, möglicherweise aber auch niemand. Fast drei Viertel wählten lieber die sichere Rettung. Eine andere Gruppe bekam mathematisch genau dieselbe Auswahl. Jetzt hieß es über die sichere Behandlung, 400 Menschen werden sterben. Plötzlich wollte sie nur noch etwa jeder Fünfte. Die große Mehrheit entschied sich nun für das Glücksspiel. Und dabei bedeuten 200 werden gerettet und 400 werden sterben, bei insgesamt 600 Menschen exakt dasselbe. Auch die riskante Alternative war unverändert. Nur die Beschreibung hatte gewechselt und mit ihr die Entscheidung. Wenn Rettung im Vordergrund steht, halten wir lieber fest, was sicher ist. Sobald wir dieselbe Lage als Verlust erleben, wächst die Bereitschaft, für eine bessere Möglichkeit auch ein größeres Risiko einzugehen. Das nennt sich der Framing-Effekt. Die sprachliche Verpackung verändert unser Gefühl für denselben Inhalt. 90% fettfrei klingt nun mal gesünder.

0: 10% Fett und ich brauche heute Ruhe, kommt sicher anders an als ich will dich heute nicht sehen. Obwohl beides das Bedürfnis nach einem freien Abend ausdrückt. Wenn eine Formulierung Sie stark bewegt, drehen Sie den Rahmen einmal um. Wie klingt der Gewinn als Verlust? Was wird aus dem Verlust, wenn Sie ihn als Gewinn beschreiben? Eventuell entscheiden Sie danach genauso, aber dann hat immerhin Ihr Verstand abgestimmt und nicht die Verpackung. Epiktet war das schon vor fast 2000 Jahren klar. Was uns beunruhigt, sind unsere Vorstellungen von den Dingen.
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0: Und wenn Sie eine persönliche Beratung wünschen, schreiben Sie mich gerne an unter www.beziehungscoach-berlin.de.

0: Sonnigen guten Morgen am Mittwoch, 11 Minuten vor 8.
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0: Tim Wild, You Keep Me Hanging On. Hier auf Ihrem Radio Paradiso. Und diese Pop-Ikone der 80er kommt auch wieder live nach Deutschland. Allerdings nicht mehr in diesem Jahr, im nächsten Jahr. Ende des nächsten Jahres, im November. Da ist Kim Wild live zu erleben. In München zum Beispiel am 2. November. In Nürnberg ist sie dabei, in Köln und in Berlin am 16. November. Da wird sie dann im Tempodrom auftreten. Starten Sie gut und angenehm hinein in diesem Mittwoch. Möge Ihnen alles gelingen, was Sie vorgenommen haben. Und falls nicht so ganz, träumen Sie sich einfach weg ans Haus an See. Mit und zu Peter Fox. 6 Minuten vor 8.
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13: Ich bin Diana Kramer. 3 Tage nach dem Wahlsieg der AfD in Sachsen-Anhalt treffen deren Vorsitzende Alice Weidel und CDU-Chef Friedrich Merz heute im Bundestag aufeinander. Weidel eröffnet als Oppositionsführerin die Generaldebatte in der Haushaltswoche. Anschließend spricht der Kanzler.
14: AfD-Chefin Weidel wird ihre Rede genießen, zumal sie Rückenwind aus Washington hat. Denn US-Präsident Trump hat der Partei vor wenigen Stunden höchstpersönlich Glückwünsche zum Wahlerfolg ausgesprochen. Auf der anderen Seite ein geschwächter Kanzler. Merz wird in seiner CDU für das Wahldebakel in Sachsen-Anhalt mitverantwortlich gemacht. Er selbst hat inzwischen Fehler eingestanden, einen Rückzug aus dem Kanzleramt lehnt er aber ab. Merz hat außerdem klargestellt, dass er an seinen geplanten Reformen in der schwarz-roten Koalition festhalten will. David Riemer, Berlin.
13: Der festgenommene mutmaßliche Stromnetzsaboteur wollte nach Angaben von NRW-Innenminister Herbert Reul seine Angriffe fortsetzen. Der Mann war immer noch unterwegs und wollte weitermachen. Dieses Spiel sei gestern beendet worden, sagte Reul in Duisburg. Im Moment spreche alles dafür, dass er als Einzeltäter agierte, so Reul. Nach einer ganzen Serie von Sabotageangriffen auf das Stromnetz in mehreren Bundesländern hatte die Polizei den gesuchten 48-Jährigen gestern in der Nähe des Kraftwerks Weißweiler bei Aachen festgenommen. Im Zollkonflikt zwischen den USA und Kanada geht es Schlag auf Schlag weiter. Nach den jüngsten Zöllen aus Ottawa kommt prompt eine Antwort aus Washington. Die Trump-Regierung kündigte Einfuhrverbote für bestimmte Produkte aus dem Nachbarland an.
15: Trump ist sauer auf Kanada und greift zu drastischen Maßnahmen. Ab Ende des Monats gibt es Einfuhrverbote für bestimmte Molkereiprodukte, Wein, Bier und Schnaps und Motorräder. Das sind milliardenschwere Warenwerte und damit will Washington Kanada im Zollstreit zum Einlenken zwingen. Ottawa hatte zuvor Gegenzölle auf US-Importe verhängt. Handelsgespräche waren ins Leere gelaufen. Trump hatte den Streit vom Zaun gebrochen, weil er sich von Kanada ausgenutzt fühlt. Er hatte auch den Lake Ontario in Lake America umbenannt. Tina Eck, USA.
13: Zum Fußball. Borussia Dortmund hat zum Auftakt der Ligaphase der Champions League einen Sieg eingefahren, wenn auch mit Mühe. Im Duell mit dem spanischen Erstligisten FC Villarreal gewann der BVB mit 3:2.
16: Dankeschön, Diana. Die Sonne bemüht sich, sie schafft es jetzt am Morgen auch immer mal wieder, zumindest durch die Wolkendecke hindurch zu luken. Aber Sie sehen schon, da sind bei den Wolken auch einige ganz schön tiefgraue Wolken dabei und die nehmen an Intensität tatsächlich auch zu. Und am frühen Nachmittag kommen aus den Wolken dann aus der Wolkendecke, die sich dann geknüpft haben wird, immer wieder ein paar Regenschauer runter. 19 Grad haben wir aktuell, wir hatten schon mal 20 vorhin. 21 Grad, das wird die Maximaltemperatur heute werden. Dann stehen uns schöne Spätsommertage bevor. 19 Grad morgen, bei immer wieder Sonne und ohne Regen. Auch am Freitag bleibt es trocken bei 21 Grad. Der Samstag, ja, eher wolkenverhangen, aber wohl trocken bei 21 Grad. Und am Sonntag, da sollen dann vereinzelt hier und da ein paar Regenschauer runterkommen. Okay, Ihre Geduld ist gefragt. Auf der A100 Richtung Treptow zwischen Detmolder Straße und Tempelhofer Damm stehen Sie an, genauso wie auf der A100 Richtung Wedding zwischen Dreieck Neukölln und Innsbrucker Platz. Bitte besonders geduldig sein. Außerdem, aufgepasst, Gegenstände liegen rum, die da nicht hingehören oder nicht weggeräumt sind. Auf der A10 östlicher Berliner Ring Richtung Dreieck Spreeau zwischen Marzahn und Hellersdorf. Auf der rechten Spur sind diese Gegenstände entdeckt worden. Außerdem, Vorsicht, es gibt einen Liegenbleiber auf der A10 südlicher Berliner Ring Richtung Dreieck Spreeau zwischen Schönefelder Kreuz und Königs Wusterhausen. Müssen Sie deswegen mit Einschränkungen rechnen. Ich wünsche eine gute Fahrt, eine sichere Fahrt. Und für diese sichere Fahrt können Sie selbst sorgen, indem Sie gerade vor Schulen und Kitas besonders aufmerksam und langsam fahren. Gute, sichere Fahrt wünsche ich Ihnen.
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16: Mit entspanntem Schwung hineingestartet in diesem Mittwoch zu Kylie Minogue und The Locomotion. 4 Minuten nach 8. Guten Morgen.

0: Realität, Reality, die hier besungen wird, ist eigentlich ein super Stichwort. Schönen guten Morgen hier auf Ihrem Radio Paradiso am Mittwoch in der Radio Paradiso Frühstücksrunde mit Laura,
1: guten
0: Elena
1: Morgen.
0: Und Fabi.
2: Guten Morgen.
0: Gestern ist ein ganz besonderer Tag gewesen, den ich erst heute wahrgenommen habe. Nein, gestern dann erst wahrgenommen habe und heute mich mit euch darüber unterhalten möchte. Ganz kompliziert, nämlich gestern ist Star Trek 60 Jahre alt geworden. Oh. Und da ich das gestern gar nicht so auf der Reihe hatte, merkt man, ich bin jetzt nicht der Trekkie, nicht der riesen Star Trek Fan, aber bin trotzdem mit Star Trek groß geworden und finde es auch wirklich toll. Nur habe ich jetzt keine Ahnung, Figuren zu Hause stehen oder irgendwas. Das war schon wirklich eine faszinierende Serie. Erstmal so Hand hoch, wer kennt diese Serie überhaupt?
3: Die Serie nicht, ich habe mal einen Film davon gesehen.
1: Ja, einer der neueren Filme irgendwie.
0: Aber
1: so.
0: Das ist doch witzig, mal einen Film, aber die Serie nicht, gar nichts. Nee. Laura guckt auch, hat noch gar nichts davon gehört. Ne? Es ist auch nicht Star Wars, es ist Raumschiff Enterprise, so hieß es damals in den 70ern und war damals wirklich bahnbrechend. Was ich von euch gerne wissen würde wollen, diese Serie hat bis heute Menschen beeinflusst. Gibt es bei euch etwas, was euch in eurer Kindheit, Jugendzeit so beeinflusst hat und fasziniert hat, dass ihr so weggetaucht, abgetaucht seid in eine andere Welt und das vielleicht auch dann in euer reales Leben integriert habt?
1: Also abgetaucht passt da sogar eigentlich. Ja. Also es ist nicht bei meiner Generation so, aber bei mir, ich liebe die Serie H2O, plötzlich Meerjungfrau.
4: Oh,
1: kennst du?
4: Oh,
1: ja, ich gucke die so gerne und ich habe die Hoffnung auch nicht aufgegeben, dass ich noch zur Meerjungfrau werde. Ich sag's euch, also ich glaube, irgendwann finde ich so eine Grotte und dann werde ich zur Meerjungfrau. Ich glaube, das ist
0: Du hast auch mal gesagt, dass du die Schwimmerin bist und ich oder wie, man kann sich das bei Laura
1: passt,
0: vorstellen, oder?
1: Ja.
0: Bei den Haaren auch so. Dass
4: Bei mir ist es ein ganz konkreter Film auch in dem Fall, der dazu geführt hat, dass ich überhaupt heute hier stehe, nämlich Der Teufel trägt Prada. Ich fand den so toll, also sie, ihr Engagement für den Journalismus, den fand ich so inspirierend, dass ich gesagt habe, ich möchte auch so werden. Sie wurde jetzt im Film nicht gerade gut behandelt am Anfang und so, das wollte ich nicht unbedingt aber dieser Biss, dieser Journalistenbiss, das hat mich so gepackt, dass ich gesagt habe, ich studiere das und jetzt bin ich hier bei euch.
0: Und ich dachte, super, also danke an den Teufel trägt Prada. Ich dachte, du wolltest Miranda werden.
1: Das kann ja noch kommen.
0: Wie ist bei dir, Fabi?
3: Ich glaube, dass mich so ein paar Sportfilme am Ende auch dazu gebracht haben, American Football aktiv selber zu spielen. Ich habe, bevor ich selber gespielt habe, Gegen jede Regel zum Beispiel geguckt oder Invincible mit Mark Wahlberg. Die fand ich schon immer cool und ich glaube, die haben echt viel dazu beigetragen, dass ich selbst mit der Sportart angefangen habe.
0: Wie toll, ne? Also es gibt irgendwie dann was in einem drin, was da ist und wenn dann so Filme oder Serien oder so kommen, die können das dann so antriggern und irgendwie dann rausarbeiten, rauskitzeln. Klasse, ja. Also tolles Jubiläum auf jeden Fall, Star Trek. Gestern 60 geworden, heute 60 Jahre und ein Tag. Kommen Sie gut rein mit Ihren Träumen und Wunschvorstellungen, die Sie vielleicht schon umgesetzt haben oder vielleicht noch, ist nie zu spät, zu umsetzen werden. Und jetzt erstmal guten Start in den Mittwoch mit Lionel Richie und My Destiny hier auf Ihrem Radio Paradiso.

0: allzu tun. Eddie Grant, ich hätte fast Teddy Grant gesagt, aber dazu kommen wir gleich hier im Radio Paradiso. Eigentlich will ich nochmal sagen hier in die Runde, live long and prosper. Das hat Spock immer gesagt.
1: Oh, ja.
0: Und alle machen hier so den Vulkanier Handgruß. Wir haben gerade noch mal über Star Trek gesprochen hier auf ihrem Radio Paradiso. Sie sind in der Frühstücksrunde jetzt angekommen. Meine Kollegen sind auch angekommen. Fabio, du sagtest, du hast einiges gar nicht gewusst, ne?
2: Über die Serie. Nee, wie schön progressiv diese Serie ist. Also, dass es ja in einer Zeit spielt oder dass diese Serie stattfindet, wenn alle Probleme, großen Probleme der Welt, die wir jetzt haben, so überwunden sind. Also der Hunger ist überwunden, Rassismus ist überwunden. Also man lebt quasi in einer Gesellschaft, die darüber schon quasi hinweggekommen ist. Und ja, das finde ich irgendwie schön.
0: Toll. Es geht um Frieden, um Verständigung, kein Rassismus mehr. Es ist der erste, es gab den ersten TV-Kuss in einer Fernsehserie zwischen eben dem weißen Kapitän, Captain Kirk, und Uhura, einer Mitarbeiterin, sage ich jetzt mal so, auf dem Schiff, die eine Schwarze ist. Da. Der erste Kuss in der Fernsehgeschichte.
1: Krass,
0: war damals in der Zeit wirklich etwas ganz Besonderes. Warum ich gerade statt Eddie Grant Teddy Grant gesagt hätte, heute ist internationaler Teddy-Tag.
1: Ja.
0: Und wir haben unsere Teddys mitgebracht.
1: Ja.
0: Ja.
1: Das
0: die
1: ist
0: sind
1: Bubu.
0: Aber auch süß. Du hast auch einen süßen Teddy.
1: Ja.
0: Ihr habt alle süße Teddys.
1: Ja.
0: Aber meine ist auch süß, oder?
2: Unterschiedlich groß sind sie alle, ne?
0: Ja, meine ist ein Waschbär. Und das Besondere an meinem ist, dass da die Barthaare rausgerissen sind. Oh. Meine Eltern erzählen, ich kann mich nicht mehr daran erinnern, wie ich ihn gequält habe, aber er sieht eigentlich ganz friedlich aus. Ich habe ihn nämlich nicht gequält, aber das hat immer so gekitzelt an meinem Gesicht.
1: Okay, ja.
0: Und ich habe die dann rausgerissen.
2: Mein
0: Bruder hat sie, nein, aber so ganz sanft entfernt habe ich die natürlich. Und wir waren wirklich, ich hätte fast gesagt, wir waren ein Herz und eine Seele, Teddy und ich.
1: Mhm. Ja, meiner sieht auch so ein bisschen gequält aus. Ich habe den so dolle gekuschelt, dass er so dünn geworden ist. Aber das ist ein Panda, der hat keinen Namen, aber der ist so süß. Der ist immer noch in meinem Bett tatsächlich.
3: Ja, geht mir auch so. Also so ein paar ausgewählte Kuscheltiere habe ich auch noch, wie zum Beispiel Bubu. Mhm. Der sieht eigentlich gar nicht so ramponiert aus für die Jahrzehnte inzwischen, die er mich begleitet, weil seit ich denken kann, ist Bubu im Bett an meiner Seite. Also das ist einfach schön und ich finde das immer noch toll.
2: Voll schön. Klasse. Ja, mein Teddy habe ich erst seit im Erwachsenenalter.
1: Oh, okay.
2: Meine jetzige Verlobte hat damals bei Air Berlin gearbeitet. Mhm. Da habe ich ihr, weil sie dann so viel unterwegs war, um die Welt geflogen ist, einen Teddy geschenkt, den sie dann immer mitnehmen kann im Koffer. Und sie hat mir daraufhin auch so einen kleinen Air Berlin Teddy geschenkt. Deswegen hat mein Teddy auch so eine kleine Air Berlin Uniform an.
0: Ja, sehr süß. Und ich kann mich noch an ein Erlebnis erinnern mit meinen Eltern. Kennt ihr Bernhard und Bianca, wenn wir schon bei Filmen sind?
1: Ja.
0: Bernhard und Bianca, die Mäusepolizei. So, und da gibt es eine Szene, dass das kleine Mädchen nochmal zurückgeht in einer dramatischen Szene in eine Höhle, die mehr und mehr überschwemmt wird, um ihren Teddy zu holen. Mhm. Und anschließend, als wir aus dem Kino nach Hause gefahren sind, haben meine Eltern gesagt, das ist ja total unrealistisch, also dass das Mädchen jetzt auch wegen eines Teddys eben zurückgeht. Und da habe ich voll protestiert.
1: Ja.
0: Weil ich gesagt habe, wieso? Das hätte ich auch gemacht. Also dieses Gefühl der inneren Verbindung zu diesem Teddy, das kann ich heute noch nachspüren, tatsächlich, wie das ist, dass das wirklich etwas, also im Grunde etwas von mir nach außen gedreht irgendwie ist, so ein Teddy.
2: Mein Schatz.
0: Wirklich was ganz Besonderes und Enges ist. Von daher kann ich es auch verstehen hier, Elena, weil du, dein Teddy, wenn der immer noch in Benutzung ist, oder bei Laura, bei dir auch. Ja, heute ist internationaler Teddy-Tag. Also knuddeln Sie Ihren Teddy heute nochmal ganz besonders intensiv und liebevoll. Apropos liebevoll, dazu passt auch dieser Song hier. Achtung, das ist selbstverständlich das hier.
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0: Amy McDonald, this is the life. Aber das kann im Leben doch wohl nicht wahr sein. Jetzt gab es auch noch eine Attacke auf eine Regenbogenbank in Tempelhof-Schöneberg. Was da genau passiert ist, hören Sie gleich im Hauptstadtkompakt bei Henrik Düster. Eine Minute nach 9:30 haben wir es.
1: 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Die größten Worte der Menschheitsgeschichte. Die Reaktion des Sozialdemokraten August Bebel auf die sogenannte Blut- und Eisenrede Otto von Bismarcks aus dem Jahre 1871.
2: Das mit Blut und Eisen mühsam zusammengeschweißte Reich ist kein Boden für die bürgerliche Freiheit, geschweige für die soziale Gleichheit. Staaten werden mit den Mitteln erhalten, durch die sie gegründet wurden. Der Säbel stand als Geburtshelfer dem Reich zur Seite. Der Säbel wird es ins Grab begleiten.
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14: Ich bin Diana Kramer. 3 Tage nach dem Wahlsieg der AfD in Sachsen-Anhalt treffen deren Vorsitzende Alice Weidel und CDU-Chef Friedrich Merz heute im Bundestag aufeinander. Weidel eröffnet als Oppositionsführerin die Generaldebatte in der Haushaltswoche. Anschließend spricht der Kanzler.
15: AfD-Chefin Weidel wird ihre Rede genießen, zumal sie Rückenwind aus Washington hat. Denn US-Präsident Trump hat der Partei vor wenigen Stunden höchstpersönlich Glückwünsche zum Wahlerfolg ausgesprochen. Auf der anderen Seite ein geschwächter Kanzler. Merz wird in seiner CDU für das Wahldebakel in Sachsen-Anhalt mitverantwortlich gemacht. Er selbst hat inzwischen Fehler eingestanden, einen Rückzug aus dem Kanzleramt lehnt er aber ab. Merz hat außerdem klargestellt, dass er an seinen geplanten Reformen in der schwarz-roten Koalition festhalten will. David Riemer, Berlin.
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17: Mit Henrik Döster. Guten Morgen. Nach den alarmierenden Ergebnissen der PISA-Studie schlägt die Vereinigung der Berliner Grundschulleitungen Alarm. Verbandsleiter Guido Richter mahnte im Tagesspiegel, dass vielen Schulanfängern elementare Sprach- und Basiskompetenzen fehlen, weil die Kita von vielen Eltern nicht ausreichend als Bildungsort wahrgenommen werde. Pflichtsprachtests für Nicht-Kita-Kinder würden zudem häufig umgangen. Für den künftigen Senat fordert der Richter mehr multiprofessionelle Teams mit Psychologen und Medienpädagogen, zusätzliche Schulsozialarbeit sowie ein gestärktes mittleres Management an den Grundschulen. Im jahrelangen Konflikt um Geflüchtetenunterkünfte im Schlosspark Kiez in Pankow bahnt sich ein Kompromiss an. Die landeseigene Gesobau rückt von ihren bisherigen Plänen ab, die grünen Innenhöfe an der Kavalierstraße mit Neubauten zu verdichten, wofür mehr als 60 Bäume hätten gefällt werden müssen. Stattdessen verhandelt das Unternehmen nun mit dem Bezirksamt und Bürgerinitiativen über alternative Lösungen wie Dachaufstockungen auf den bestehenden Gebäuden. Am Innsbrucker Platz ist eine bezirkliche Regenbogenbank mit schwarzer Farbe beschmiert worden. Das Bezirksamt Tempelhof-Schöneberg kündigte Strafanzeige an und will die Bank noch im September austauschen. Erst Anfang des Monats war eine Gedenkbank im Tiergarten massiv beschädigt worden. Berlin überprüft künftige Gesetzesvorhaben verbindlich auf ihre Auswirkungen für junge Menschen. Wie Bildungssenatorin Katharina Günther-Wünsch mitteilte, wird dafür ein fester Jugendcheck im Gesetzgebungsverfahren verankert. Flankierend gründet das Land eine Jugendwohnagentur, die ehemalige Heim- und Pflegekinder bei der Wohnungssuche unterstützt. Zudem tritt Berlin der internationalen Initiative Kinderfreundliche Kommunen bei, um die UN-Kinderrechtskonvention verwaltungsweit umzusetzen.
18: Dankeschön, Henrik. Es ist noch richtig schön hell draußen. Die Sonne schafft es da immer wieder durch die Wolken hindurch zu luken, hindurch zu gucken. 18 Grad haben wir aktuell, aber die Wolkendecke nimmt an Intensität zu im Laufe des Mittags. Und dann am frühen Nachmittag kommen da auch ein paar, zumindest leichte Regenschauer runter. 21 Grad bis dahin die Maximaltemperatur. 19 Grad morgen, der Tagesspitze wird morgen bei sogar noch mehr Sonne als heute. Wenige Wolken, kein Regen ist angekündigt. Am Freitag ebenfalls trocken bei 21 Grad dann in der Spitze. Ja, es wird enger und enger im Berliner Stadtverkehr. A100 Richtung Treptow zwischen Jakob-Kaiser-Platz und Dreieck-Funkturm stehen sie an, genauso wie zwischen Detmolder Straße und Tempelhofer Damm. Und in der anderen Richtung, Richtung Wedding, dauert es länger zwischen Dreieck Neukölln und Innsbrucker Platz. Jetzt auch ein Stau dazugekommen in Britz und Neukölln. Buschkrugallee bis Karl-Marx-Platz zwischen Jahnstraße und Thomasstraße Richtung Hermannplatz. Friedrichsfelde und Lichtenberg, Alt-Friedrichsfelde bis Frankfurter Allee in Richtung Friedrichshain und Pankow auf der Prenzlauer Promenade zwischen Pasewalker Straße und Kissingenstraße Richtung Prenzlauer Berg. 10 Minuten obendrauf rechnen. Diese Zeit sollten Sie auch einplanen in Wilmersdorf und Charlottenburg. Einmal Ulandstraße zwischen Pariser Straße und Kannstraße Richtung Tiergarten. Und auf der Xandener Straße bis Kaiser-Friedrich-Straße zwischen Oliver Platz und Goethe-Straße Stau Richtung Jungfernheide. Dann noch rausgeschaut, liegen da immer noch Gegenstände rum. Mal gucken, mal gucken, mal gucken. Nee, die sind wohl tatsächlich weggeräumt worden. Das finde ich doch klasse. Fahren Sie weiterhin vorsichtig. Achten Sie vor allem auf die ABC-Schützen und alle Schul- und Kita-Kinder, fahren Sie da besonders aufmerksam und vorsichtig. Ich wünsche Ihnen eine gute, vor allem sichere Fahrt. Kommen Sie gut durch und kommen Sie gut an.
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18: Schönen guten Morgen. Entspannten Start hinein in den Tag. Gleich schwungvolle Musik von Sir Elton John, I'm Still Standing. Das hier für Ihre Entspannung der Boss. Bruce Springsteen, Streets of Philadelphia. Schönen guten Morgen, 20 Minuten vor 9.

Sie haben es in der Radiofahrt diese Frühstücksstunde vorhin, Frühstücksrunde vorhin gehört hier auf Ihrem Radio Paradiso. 14 Minuten vor 9 ist es in dieser Stunde. Sie haben es gehört, heute ist Teddy-Tag und es muss nicht immer ein Teddybär sein. Hörerin Jutta hat uns ein Foto von ihrem, in Anführungsstrichen, Teddy geschickt. Das ist nämlich eine Teddy-Maus, eine kleine Teddy-Maus im lila Harlequin-Kostüm. Sieht total süß aus, liebe Jutta. Ja, Jutta ist nämlich 59 Jahre von ihrem lieben Mann, der mittlerweile verstorben ist, immer Mausi genannt worden. Vielen Dank, liebe Jutta, dass Sie diese Erinnerung mit uns teilen. Eine schöne Erinnerung. Kommen Sie gut rein in diesen Tag, in diesen sonnigen Mittwochmorgen mit uns, mit Ihrem Radio Paradiso. Und jetzt mit frischer, aktueller Musik von Teddy Swims, Mr. Know-It-All.

kommen weitere Teddy-Fotos rein. Klasse, vielen Dank dafür. Na klar, auch dafür können Sie unsere Radio Paradiso eine WhatsApp-Nummer nutzen. 030 80 500 und die 80, 8 Minuten vor 9. Vielen Dank, liebe Renate, für Ihr Foto von Ihrem Teddy. Das ist so ein hellbrauner Wuschel-Teddy und er hat einen grünen Strickpullover an mit Zopfmuster. Und das Grün passt genau zum Grün der Fußsohlen des Teddys. Und ich finde ja, ich kann mir nicht helfen. Diese Teddys haben auch richtig einen Gesichtsausdruck, ne? Bei Renates Teddy ist so das linke Auge so ganz süß zugewachsen. Ha, Renate, vielen Dank für Ihr Foto. Sehr, sehr süß. Schönen guten Morgen. 7 Minuten vor 9 ist es.

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10: Ich bin Diana Kramer. Der haushohe Sieg der AfD in Sachsen-Anhalt, die Union weiter im Umfrageschock, dazu viel Kritik an den Reformen und den gigantischen Schulden im Haushalt für das kommende Jahr. Es dürfte heute hochhergehen bei der Generaldebatte im Bundestag. Eröffnet wird die am Vormittag von der Partei und Fraktionsvorsitzenden der AfD Alice Weidel. Danach redet Bundeskanzler Friedrich Merz. Vor dem Hintergrund des haushohen Wahlsiegs der AfD in Sachsen-Anhalt wird mit einem verbalen Schlagabtausch gerechnet. Letzter Staatsakt für Harald V. Der norwegische König wird heute in Oslo beigesetzt. Zu der Trauerfeier werden Gäste aus den europäischen Königshäusern und aus der Politik erwartet. Harald war Ende August im Alter von 89 Jahren gestorben.
11: Der norwegische König war im Volk sehr beliebt. Deshalb rechnet man damit, dass bis zu 200.000 Menschen in die Osloer Innenstadt strömen werden. Das gesamte Zentrum ist abgesperrt und die Polizei spricht von einem der größten Einsätze ihrer Geschichte. Um 12 Uhr wird der Sarg des Königs in einer Prozession vom Schloss bis zur Domkirche gebracht, wo mit einem Gottesdienst Abschied von ihm genommen wird. Beigesetzt wird er im Mausoleum in der Akershus Festung. Erst dann werden die Fahnen wieder voll gehisst und der neue König Håkon gefeiert. Aus Oslo, Sigrid Harms.
10: Wer Geld zum Sparen anlegen will, für den lohnt sich im Moment Tages- und Festgeld. Die Zinssätze dafür sind derzeit so hoch wie lange nicht. Aktuell erhalten Anleger bei mindestens 11 Geldhäusern zeitweise einen Zinssatz über 3,5%. Das zeigt eine Analyse des Vergleichsportals Verivox.
12: Teils sind im Moment bis zu 4,25% an Zins drin, wenn man sein Geld als Tagesgeld anlegt. Doch Vorsicht, bitte genau das Kleingedruckte lesen. Die derzeit attraktiven Zinssätze gelten häufig nur für einige Monate. Danach bringt das festgelegte Geld nur noch wenig ein oder der Sparer wechselt erneut die Bank. Denn die derzeit relativ hohen Zinsen für Tagesgeld gelten meist nur für Neukunden. Beim Festgeld mit zum Beispiel 2 Jahren Laufzeit sind im Moment im Schnitt 2,55% drin. Lea Matschulat, Redaktion.
10: Zum Fußball. Borussia Dortmund hat sein Auftaktspiel in der neuen Champions-League-Saison gewonnen. Gegen den spanischen Vertreter FC Villarreal siegte der BVB mit 3:2.
8: Dankeschön, Diana. Ja, das sind noch einige Wolken da, aber auch immer wieder blauer Himmel ist dazwischen zu entdecken. Die Sonne dementsprechend auch. Am Frühnachmittag, da können vereinzelt ein paar wenige Regenschauer runterkommen, wenn überhaupt. 18 Grad haben wir schon, 21 bekommen wir maximal. Morgen 19 Grad, bei sogar noch mehr Sonne als heute. Auch am Freitag in erster Linie sonnig und richtig schön spätsommerlich. 19 Grad morgen, 21 Grad am Freitag die Maximaltemperatur. Am Samstag wohl ein bisschen wolkenverhangener, aber nach wie vor dann trocken. Noch 20 Minuten jetzt mittlerweile brauchen Sie auf der A100 Richtung Treptow zwischen Detmolder Straße und Tempelhofer Damm. Nochmal 10 Minuten auf der gleichen Strecke zwischen Jakob-Kaiser-Platz und Dreieck-Funkturm. In der anderen Richtung, Richtung Wedding auf der A100, brauchen Sie auch nochmal 20 Minuten zwischen Dreieck-Neukölln und Innsbrucker Platz. Da ist auch die Wartezeit auf der A115, Dreieck-Nutetal Richtung Dreieck-Funkturm. Zwischen Rastplatz, Parforsheide und Hüttenweg stehen sie dicht an dicht. Genauso wie in Britz und Neukölln auf der Buschkrugallee bis Karl-Marx-Platz, in Charlottenburg auf der Lietzenburger Straße bis Uhlandstraße Richtung Tiergarten und in Mariendorf zwischen Pilatusweg und Hundsteinweg Richtung Tempelhof dauert es länger. In Marzahn die Rienstraße zugestaut Richtung Althohenschönhausen zwischen Sedinerstraße und Allee der Kosmonauten. In Mitte ist es eng auf der Otto-Braun-Straße bis Mühlendamm zwischen Mollstraße und Breite Straße Richtung Tiergarten. Pankow-Prenzlauer Promenade zwischen Pasewalker Straße und Kissingenstraße. Stau Richtung Prenzlauer Berg. Wedding und Moabit, Reinickendorfer Straße bis Fennbrücke. Richtung Moabit, 10 Minuten Wartezeit. Westend, Friederiziastraße bis Königin Elisabethstraße. Da Richtung Siemensstadt, 10 Minuten obendrauf rechnen. Wilmersdorf auf der Uhlandstraße Richtung Tiergarten stehen sie dicht an dicht. Und ebenfalls auf der Xantener Straße bis Kaiser-Friedrich-Straße Richtung Jungfernheide. 10 Minuten circa. Mehr Zeit sollten Sie dort einplanen. Ich wünsche Ihnen eine gute Fahrt, eine sichere Fahrt. Fahren Sie vorsichtig und gerade vor Schulen und Kitas. Fuß vorm Gas. Kommen Sie gut an, kommen Sie gut durch.
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8: Und passend zum Spätsommer italienische Klänge von Eros Ramazzotti, die Sie hineinbringen in diesen Mittwoch. 9:05 haben wir es. Gleich zur Taki-Musik von ABBA. Chiquitita habe ich für Sie an Radio Paradiso Klassiker aus dem Jahr 1979. Schönen, gefühlvollen guten Morgen am Mittwoch.

0: Tiki-Tita hier im Radio Paradiso. Schönen guten Morgen am Mittwoch. 9:12 haben wir es. Und was passiert, wenn ein ganzes Volk sagt, jetzt reicht's und nicht demokratisch wählen kann? Was dann passiert, das haben die Londonerinnen und Londoner erlebt im Jahr 1381. In England ist das Ganze passiert, nämlich damals haben sich Bäuerinnen und Bauern und Arbeiterinnen und Arbeiter gegen die Obrigkeit aufgelehnt und sind nach London marschiert. The Uprising für die Freiheit bringt diesen historischen Aufstand mit ordentlich Wucht, Actionwucht auf die große Kinoleinwand. Mittendrin Hollywood-Superstar und zweiter Spider-Man-Darsteller Andrew Garfield. Und hinter der Kamera kein geringerer als der Oscar-nominierte Action-Spezialist und Born-Identity-Regisseur Paul Greengrass.
1: Ich bin kein Soldat. Ich bin kein Priester. Ich bin nur ein Bauer. Der Boden ist ausgelaugt. Uns wird mehr Arbeit abverlangt, als unsere Seelen ertragen können.
2: Der König ist das Gesetz. Sagt er, arbeitet härter, so arbeitet ihr härter.
3: Schluss damit! Es reicht! Wir haben euch genug gegeben!
4: Das hättest du nicht tun sollen, Bauer.
1: Es ist Zeit, die Welt in Brand zu setzen.
4: Ein Heer von Rebellen nähert sich London. Es sind 10.000, vielleicht mehr.
5: Wer führt sie an?
2: An Bauer.
0: Oh, ja, ein mitreißendes Historien-Epos ist daraus entstanden, so im Braveheart-Stil, daran hat mich der Film erinnert, über den Bauernaufstand von 1381, der wirklich beeindruckend in Szene gesetzt worden ist, mit Andrew Garfield und Jamie Bell auch noch schauspielerisch hochkarätig besetzt. 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Hinein damit, mit dieser Aussicht in den Mittwoch und mit Musik zum Mitwippen. Hier ist Alex Warren und Fever Dream.

0: Zum Wohl, Wille Walle und Natalia Avellan mit Summer Wine, Spätsummer Wine hier auf ihrem Radio Paradiso am Mittwochmorgen. 9.21 Uhr haben wir es. 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Vielen Dank dafür. 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Und auf die Radioparty so Herzchen-Songs achten. Wir sind Elfa Will, Forever Young, 9.22 Uhr.
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0: Desiree zum Mitsingen. Schönen guten Morgen. 2 Minuten vor 9:30 haben wir es und es wird ein bisschen ruhiger wieder ab sofort am und unterm Funkturm. Die IFA ist vorbei, gestern letzter Tag, und wie die Bilanz ausgefallen ist für die IFA 2026, das hören Sie gleich im Hauptstadtkompakt bei Henrik Düster.
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2: Was wir nicht so sehr brauchen, das sind Arrogante, Hochmütige und Eingebildete, die immer noch meinen, nur sie allein würden dringend gebraucht. Was wir brauchen, sind Demütige, die aus Liebe und Respekt vor jeder Kreatur wissen, dass sie nur mit allen anderen zusammen etwas wert sind. Nicht der Alleskönnende, nicht der Alleswissende und der Allesbeherrschende, sondern der Bescheidene, der mit dem Herzen die Wissenschaft vermenschlicht und mit Heiterkeit die Herrschaften verunsichert. Der mit den Schwachen eine Schwäche für den Frieden hat.
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15: Ich bin Diana Kramer.
9: Der haushohe Sieg der AfD in Sachsen-Anhalt, die Union weiter im Umfrageschock, dazu viel Kritik an den Reformen und den gigantischen Schulden im Haushalt für das kommende Jahr. Es dürfte heute hochhergehen bei der Generaldebatte im Bundestag. Eröffnet wird die am Vormittag von der Partei- und Fraktionsvorsitzenden der AfD Alice Weidel. Danach redet Bundeskanzler Friedrich Merz. Vor dem Hintergrund des haushohen Wahlsiegs der AfD in Sachsen-Anhalt wird mit einem verbalen Schlagabtausch gerechnet.
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16: Mit Henrik Düster. Guten Morgen. Die Berliner Funkausstellung IFA hat ihre diesjährige Ausgabe mit rund 240.000 Besuchern aus 155 Ländern beendet. Mehr als 2.000 Aussteller präsentiert Neuheiten, wobei vor allem künstliche Intelligenz und Robotik das Bild prägten, von smarter Küchentechnik bis hin zu vernetzten Haushaltsgeräten. Rund 5.200 Medienvertreter begleiteten die fünftägige Messe, die mit Lifestyle-Themen und Internetstars verstärkt auch ein jüngeres Publikum anzog. Die Berliner Spitzenkandidatin der Linken für die Abgeordnetenhauswahl, Elif Erhalb, rechnet mit einer schnellen Vergesellschaftung großer Wohnungsunternehmen. Im RBB erklärte sie, das Kernvorhaben der Partei werde Zeit brauchen und ziele ausschließlich auf Konzerne mit mehr als 3.000 Wohnungen ab. Als kurzfristige Entlastungen für Mieter forderte Erhalb ein Landesamt für Mieterschutz sowie einen strikten Mietendeckel bei den landeseigenen Wohnungsbaugesellschaften. Berlins Schülerinnen und Schüler bekommen künftig eine einheitliche Plastikkarte, die Schülerausweis und ein kostenloses BVG-Ticket vereint. Eltern müssen damit keine gesonderten Fahrberechtigungen mehr beantragen. Die Schulsekretariate werden entlastet. Nach einer Testphase an 10 Pilotschulen soll der neue Ausweis samt begleitende App im zweiten Halbjahr des Schuljahres 2026/27 flächendeckend an allen öffentlichen Schulen starten. Nach über 2 Jahren Bauzeit öffnet das Berliner Stadtbad Schöneberg heute wieder für den Publikumsverkehr. Neben dem 25-Meter-Schwimmbecken stehen Badegästen ein Sohlebad, ein Außenbereich mit Strömungskanal sowie eine gut 50 Meter lange Rutsche zur Verfügung. Zum heutigen Eröffnungstag spendieren die Berliner Bäderbetriebe jedem 30. Besucher freien Eintritt.
17: Danke, der Henrik. Also das Wetter lädt auf jeden Fall dazu ein, denn es ist durchaus immer wieder aufgelockert und sonnig. Allerdings sind noch ein paar Wolken unterwegs und die können am frühen Nachmittag auch ein paar Regenschauer runterlassen. Bei 18 Grad aktuell und der Aussicht auf 21 Grad maximal. Morgen und übermorgen wird es noch spätsommerlich schöner, weil noch mehr die Sonne scheinen wird. Es sind nur wenige Wolken unterwegs und es soll auf jeden Fall trocken bleiben. 19 Grad morgen, 21 Grad am Freitag nochmal die Maximaltemperatur. Am Samstag auch 21 Grad der Tagesspitzenwert. Am Samstag aber doch dann ein bisschen wolkenverhangener. Immer noch 20 Minuten länger dauert es auf der 100 Richtung Treptow zwischen Detmolder Straße und Tempelhofer Damm und 10 Minuten zwischen Jakob-Kaiser-Platz und dem Dreieck Funkturm. In der anderen Richtung, Richtung Wedding, da ist der Stau ein bisschen kürzer geworden. 10 Minuten Wartezeit zwischen Oberlandstraße und Innsbrucker Platz. Außerdem A115, Dreieck Nutetal, stadteinwärts zwischen Rastplatz Parfumsheide und Hüttenweg stehen sie an. In Britz und Neukölln auf der Buschkrugallee bis Karl-Marx-Platz hat sich ein Stau gebildet und in Charlottenburg auf der Lietzenburger Straße bis Uhlandstraße und in Friedrichshain auf dem Bersarin-Platz bis Petersburger Straße Richtung Prenzlauer Berg. 10 Minuten auch dort oben drauf rechnen. Dann ist es eng in Marzahn auf der Rienstraße zwischen Sediner Straße und Allee der Kosmonauten Richtung Alt-Hohenschönhausen. In Mitte ist es eng auf der Otto-Braun-Straße bis Mühlendamm zwischen Mollstraße und Breite Straße Richtung Tiergarten. Wedding und Moabit, Rheinickendorfer Straße bis Fennbrücke Richtung Moabit ist es eng auf der Uhlandstraße in Charlottenburg und Wilmersdorf zwischen Düsseldorfer Straße und Kantstraße Richtung Tiergarten. Außerdem Xantener Straße bis Kaiser-Friedrich-Straße, das ist auch Wilmersdorf und Charlottenburg, zwischen Olivaer Platz und Goethe-Park, Stau in Richtung Jungfernheide, circa 10 Minuten Wartezeit auch dort. Und dann noch rausgeschaut, und zwar auf die A115, Dreieck Nutetal Richtung Dreieck Funkturm, zwischen Dreieck Nutetal und Samund. Da wird die Schutzplanke erneuert, da ist die linke Spur gesperrt, da bitte auch besonders vorsichtig und aufmerksam fahren, genauso wie vor Schulen und Kitas. Fuß vom Gas, langsam fahren. Kommen Sie gut und sicher und heil an Ihr Ziel.
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17: Und kommen Sie gut rein in diesen Tag, in diesen Mittwoch und wie schwierig es manchmal ist, schwerwiegende Entscheidungen zu treffen und wie entscheidend die Präsentation der Ausgangssituation ist. Das hören Sie gleich. Klingt kompliziert, ist aber super nachvollziehbar und hochinteressant. Hören Sie gleich in der Radio Paradiso Coaching Etage. 8:30.

0: Am Wochenende noch gemeinsam mit Take That aufgetreten bei der Verleihung der Goldenen Henne, Michael Patrick Kelly mit The One. Schönen guten Morgen am Mittwoch und schon mal auf morgen geschaut, da lade ich Sie nochmal ein ins Kino zu einem ganz zauberhaften Film im wahrsten Sinne des Wortes. Die zauberhaften Schwestern Teil 2 mit Sandra Bullock und Nicole Kidman steht dann auf dem Programm, weil der morgen in den Kinos startet. Gegen 10 nach 7 habe ich Eintrittstickets für Sie. Gleich habe ich Milli Vanilli für Sie mit Girl, I'm Gonna Miss You, vorher aus den 90ern Roxette mit Crash Boom Bang und davor
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2: 200 gerettet oder 400 tot? Stellen Sie sich vor, eine gefährliche Krankheit bedroht 600 Menschen. Forschende boten ihren Versuchspersonen zwei Behandlungen an. Über die erste hieß es, 200 Menschen werden sicher gerettet. Die zweite war ein Glücksspiel. Entweder werden alle gerettet, möglicherweise aber auch niemand. Fast drei Viertel wählten lieber die sichere Rettung. Eine andere Gruppe bekam mathematisch genau dieselbe Auswahl. Jetzt hieß es über die sichere Behandlung, 400 Menschen werden sterben. Plötzlich wollte sie nur noch etwa jeder Fünfte. Die große Mehrheit entschied sich nun für das Glücksspiel. Und dabei bedeuten, 200 werden gerettet und 400 werden sterben, bei insgesamt 600 Menschen exakt dasselbe. Auch die riskante Alternative war unverändert. Nur die Beschreibung hatte gewechselt und mit ihr die Entscheidung. Wenn Rettung im Vordergrund steht, halten wir lieber fest, was sicher ist. Sobald wir dieselbe Lage als Verlust erleben, wächst die Bereitschaft für eine bessere Möglichkeit, auch ein größeres Risiko einzugehen. Das nennt sich der Framing-Effekt. Die sprachliche Verpackung verändert unser Gefühl für denselben Inhalt. 90% fettfrei klingt nun mal gesünder als 10% Fett. Und ich brauche heute Ruhe kommt sicher anders an als ich will dich heute nicht sehen. Obwohl beides das Bedürfnis nach einem freien Abend ausdrückt. Wenn eine Formulierung Sie stark bewegt, drehen Sie den Rahmen einmal um. Wie klingt der Gewinn als Verlust? Was wird aus dem Verlust, wenn Sie ihn als Gewinn beschreiben? Eventuell entscheiden Sie danach genauso, aber dann hat immerhin Ihr Verstand abgestimmt und nicht die Verpackung. Epiktet war das schon vor fast 2000 Jahren klar. Was uns beunruhigt, sind unsere Vorstellungen von den Dingen.
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12: Mögest du zu den glücklichen Menschen zählen. Glücklich ist der, der dankbar ist. Danke Gott jeden Tag für alles, mit dem du beschenkt wirst. Wie deiner Familie, deiner Arbeit, allem Wohlergehen. Dann wirst auch du glücklich. Gott segne dich.
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13: Ich bin Diana Kramer. Im Bundestag hat die Generaldebatte über den Haushalt begonnen. Als erste Rednerin begann AfD-Fraktionschefin Alice Weidel. Sie erklärte zunächst, die schwarz-rote Koalition sei nach dem Sieg der AfD bei der Landtagswahl in Sachsen-Anhalt am Ende. Den Haushaltsentwurf für das kommende Jahr mit einer Rekordneuverschuldung bezeichnete Weidel als eine Staatsbankrotterklärung.
14: Der Bundesrechnungshof warnt eindringlich davor, dass ihre Finanzplanung direkt in die Schuldenfalle führt. Bereits jetzt haben Sie die Staatsfinanzen so zerrüttet, dass bis zum Ende der Wahlperiode, wenn Sie denn überhaupt so lange im Amt bleiben, ich glaube nicht, die gesamten Steuereinnahmen einzig und allein nur für Zinsen und Sozialausgaben draufgehen.
13: Die AfD-Partei und Fraktionschefin Alice Weidel. Der Preis für Rohöl der Referenzsorte Brent ist wieder über 100 US-Dollar je Barrel gestiegen. Hintergrund sind weitere gegenseitige Angriffe von den USA und dem Iran rund um den wichtigen Öltransportweg durch die Straße von Hormuz. Steigt der Rohölpreis, wird tendenziell auch das Tanken und das Heizen mit Öl und Gas wieder teurer. Die klassische Gastronomie steckt in Deutschland in der Krise und verliert weiter Gäste. Gegessen wird aber trotzdem. Viele kaufen sich ihre Mahlzeiten inzwischen woanders, zeigt eine Studie des Handelsforschungsinstituts EHI.
2: Sushi aus dem Supermarkt, Hotdogs im Möbelhaus oder Pommes auf dem Baumarktparkplatz. Diese sogenannte Handelsgastronomie eilt von Rekord zu Rekord. Über 13 Milliarden Euro haben die Händler damit im vergangenen Jahr umgesetzt, vor allem beim Mittagessen zum Mitnehmen. Das liegt auch an den vergleichsweise niedrigen Preisen. Die meistverkauften Speisen sind laut Umfrage Frikadellen, Currywurst, belegte Brötchen und Schnitzel. Thomas Bremser, Redaktion.
13: In Deutschland ist zuletzt mehr als jedes fünfte Nutzfahrzeug mit erheblichen oder sogar gefährlichen Mängeln bei der TÜV-Hauptuntersuchung durchgefallen. Das geht aus dem neuen Nutzfahrzeugreport des TÜV-Verbands hervor. Besonders häufig werden Mängel an der Beleuchtung beanstandet und Ölverlust, der mit steigendem Alter der Fahrzeuge zunimmt. Das Durchschnittsalter von Lkw und Transportern liegt inzwischen bei knapp 9 Jahren.
15: Ein bisschen windiger ist es heute wieder, sonst insgesamt freundlich mit aktuell noch viel Sonnenschein. Im Tagesverlauf zieht es zwar noch etwas dichter zu, insgesamt bleibt es aber trocken bei Höchstwerten um 21 Grad. 18 Grad sind es im Moment. Ähnlich wie heute geht es auch morgen weiter. Sonne und Wolken im fröhlichen Mix mit einem Übergewicht an Sonne und bei morgen 19 Grad maximal.
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15: Sie brauchen Geduld auf dem Stadtring, der A100 Richtung Treptow, staut sich hier zum einen im Bereich Jakob-Kaiser-Platz bis Dreieck Funkturm und Sie stehen ebenfalls an zwischen Detmolder Straße und Tempelhofer Damm, in beiden Fällen bitte 10 Minuten mehr einplanen. In die andere Richtung ist es ebenfalls voll, A100 Richtung Wedding, zwischen Oberlandstraße und Innsbrucker Platz. Britz und Neukölln, Buschkuckallee bis Karl-Marx-Platz, hier stehen sie an Richtung Hermannplatz. Außerdem voll in Charlottenburg, Lietzenburger Straße bis Uhlandstraße, Stau hier Richtung Tiergarten. In Friedrichshain bitte Geduld, Berserinplatz bis Petersburger Straße, hier stehen sie an Richtung Prenzlauer Berg. Stau in Marzahn auf der Rienstraße, zwischen Sediner Straße und Allee der Kosmonauten Richtung Althohenschönhausen. Mitte, Otto-Braun-Straße bis Mühlendamm zugestaut Richtung Tiergarten. Und in Wilmersdorf und Charlottenburg stehen sie an Xantener Straße bis Kaiser-Friedrich-Straße, hier wenn sie Richtung Jungfernheide unterwegs sind. Kommen Sie trotz allem gut durch die Stadt und bleiben Sie gelassen.
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15: So günstig kommen Sie heutzutage kaum noch ins Kino. Nur 5 Euro pro Film. Wann, wo, wie das geht, das verrate ich Ihnen gleich. Vorher Kuschelmusik, Ed Sheeran mit Photograph. Außerdem geht's in die 90er zu Sophie B. Hawkins und Right Beside You. Und jetzt der gelassene, entspannte Klang der 80er. Mr. Mister von Broken Wings.

an ihrer Seite, im Büro, im Auto, zu Hause. Sophie B. Hawkins, right beside you, hier auf ihrem Radio Paradiso. Und Sie sollten sich jetzt schon mal überlegen, welchen Film Sie sich am Wochenende anschauen wollen und welches Kino es denn werden soll. Denn am Wochenende findet das Kinofest statt. Alle Filme in allen teilnehmenden Kinos kosten dann nur 5 Euro. Früher ein normaler Preis gewesen, inzwischen sehr, sehr günstig für so eine Kinokarte. Deshalb nutzen Sie das. Gehen Sie ins Kino, das ist wirklich nochmal viel, viel schöner und viel immersiver als immer nur streamen auf der Couch zu Hause. Dieses Wochenende, Samstag und Sonntag, das deutschlandweite Kinofest. Alle Filme für je nur 5 Euro. 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
1: Bischof Franz Hengsbach, eine Gewissenserforschung.
2: Habe ich ohne wichtigen Grund eine Sitzung besucht? Habe ich ohne wichtigen Grund zu einer Sitzung eingeladen? Habe ich ohne wichtigen Grund durch eine Wortmeldung eine Sitzung verlängert und somit mich und andere von der Familie ferngehalten? Lieber Gott, hilf mir, mein großes Maul zu halten, bis ich weiß, worüber ich rede.
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10: Mit Henrik Düster. Guten Tag. Die Funkausstellung IFA hat zum Abschluss ein deutliches Plus vermeldet. Rund 240.000 Besucher aus über 150 Ländern strömten in die Messehallen unterm Funkturm, wo mehr als 2000 Aussteller neue Trends bei Unterhaltungselektronik und Haushaltsgeräten präsentierten. Damit übertrifft die Leitmesse spürbar die Vorjahreswerte. Nach der schweren Cyberattacke auf die Berliner Bau- und Verkehrsverwaltung zieht der Senat Konsequenzen. Berlins regierender Bürgermeister Kai Wegner kündigte an, das Datennetz umgehend personell und finanziell besser zu schützen, ohne die Abgeordnetenhauswahl am 20. September abzuwarten. Ziel sei eine stärkere Zentralisierung der IT-Sicherheit. Nach Ablauf eines Ultimatums hatten Kriminelle der Gruppe Resida über 1,2 Millionen Datensätze im Darknet veröffentlicht. Da auch Bürgerdaten betroffen sein könnten, richtet das Land nun eine zentrale Anlaufstelle mit Mail-Kontakt- und Telefonhotline ein. Die polizeilichen Ermittlungen laufen auf Hochtouren. Akute Infiltrationen im Landesnetz gibt es laut dem Senat derzeit nicht. In Friedrichshain hat die Polizei 12 scharfe Handgranaten sichergestellt. Mitarbeiter eines privaten Mietlagers hatten die Munition entdeckt und Alarm geschlagen. Sprengstoffexperten brachten die Granaten anschließend auf den Sprengplatz im Grunewald, wo sie kontrolliert vernichtet wurden. Wer die Waffen lagerte und warum, das ermittelt nun die Kriminalpolizei. Bauen und Sanieren soll in Brandenburg unbürokratischer werden. Die Koalitionsfraktionen von SPD und CDU fordern per Landtagsantrag eine bessere Zusammenarbeit der Behörden. Zielkonflikte zwischen Denkmal, Natur und Brandschutz sollen künftig schneller gelöst werden, damit etwa der Einbau von Sonnenschutz an denkmalgeschützten Schulen nicht mehr an Auflagen scheitert.
11: Nutzen Sie noch die Sonne, solange Sie die Möglichkeit haben. Es wird heute im Tagesverlauf immer dichter zuziehen, bleibt aber insgesamt trocken, wird nochmal angenehm warm bei bis zu 21 Grad. Am Donnerstagmorgen wird es mehr Sonne als Wolken geben über den ganzen Tag, dazu weiter kein Regen und 19 Grad morgen maximal.
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11: Es laufen Bauarbeiten auf der A113 Richtung Neukölln. In der Überleitung zur A100 Richtung Treptow ist die linke Spur gesperrt. Hier bitte achtsam fahren und etwas mehr Zeit mitbringen. Ansonsten Stau auch auf dem Stadtring Richtung Treptow zwischen Detmolder Straße und Tempelhofer Damm. Und auf der A100 Richtung Wedding stehen sie an zwischen Oberlandstraße und Innsbrucker Platz. In Britz und Neukölln ist es voll. Buschkuckallee bis Karl-Marx-Platz, hier Richtung Hermannplatz. Außerdem stockt's in Charlottenburg. Lietzenburger Straße bis Uhlandstraße Richtung Tiergarten. Friedrichshain ist voll, Berserienplatz bis Petersburger Straße, Stau hier Richtung Prenzlauer Berg. In Marzahn ist die Rienstraße zugestaut, zwischen Serdiner Straße und Allee der Kosmonauten Richtung Alt-Hohenschönhausen. Auch in Mitte bitte Geduld, Otto-Braun-Straße bis Mühlendamm, Stau hier Richtung Tiergarten. Wilmersdorf und Charlottenburg, die Uhlandstraße zugestaut, zwischen Pariser Straße und Kantstraße Richtung Tiergarten. Und ebenfalls Wilmersdorf und Charlottenburg, Xantener Straße bis Kaiser-Friedrich-Straße. Hier stehen sie an, in Richtung Jungfernheide. Bleiben Sie gelassen, einmal durchatmen und kommen Sie gut und vor allem sicher an Ihr Ziel.
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11: Und Phil Collins bringt sie sanft, gefühlvoll in die nächste halbe Stunde mit Do You Remember?

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9: Ich bin Diana Kramer. Die Generaldebatte im Bundestag ist traditionell ein Schlagabtausch zwischen Regierung und Opposition. Heute ging es aber besonders hoch her. AfD-Chefin Alice Weidel sagte zur Eröffnung in Richtung Bundeskanzler Friedrich Merz, seine Partei sei in Sachsen-Anhalt nicht nur abgestraft worden, die CDU sei pulverisiert worden. Auch Grünen-Fraktionschefin Katharina Dröge kritisierte den Kanzler scharf.
10: Und ich würde mir wünschen, Herr Merz, dass Sie nicht ständig in so einer herablassenden Art und Weise an den Leuten rumnörgeln würden, dass Sie sie belehren würden, dass Sie ihnen ausdrücken würden, es reicht irgendwie alles nicht. Die Menschen in Deutschland, die entsprechen irgendwie nicht ihren Erwartungen. Das ist falsch. Damit bringen Sie selbst die wohlmeinendsten Menschen in diesem Land aktuell zu Recht auf die Palme.
9: Grünen-Fraktionschefin Dröge. Bundeskanzler Merz erklärte zuvor in seiner Rede, trotz der Wahlniederlage in Sachsen-Anhalt und dem wachsenden Unmut am umstrittenen weiteren Reformvorhaben seiner schwarz-roten Koalition festzuhalten.
11: Fehler machen, vergeben, wieder aufstehen, Zukunft gestalten für unser Land. Meine Damen und Herren, das ist unsere Aufgabe. Wir werden die Zukunft unseres Landes in die Hand nehmen, sie gestalten, sie besser machen als in den letzten Monaten.
9: Bundeskanzler Friedrich Merz. Der Preis für Rohöl der Referenzsorte Brent ist wieder über 100 US-Dollar je Barrel gestiegen. Hintergrund sind neue gegenseitige Angriffe der USA und Iran rund um die Straße von Hormuz. Steigt der Rohölpreis, wird tendenziell das Tanken und auch das Heizen mit Öl und Gas teurer. Der Kampf zwischen den USA und dem Iran um die Kontrolle der Straße von Hormuz war in der Nacht erneut eskaliert. Das US-Militär zerstörte nach eigenen Angaben als Vergeltung für Teherans Angriffe auf ein US-Kriegsschiff 5 iranische Rohöltanker und versenkte einen davon. Mit einem Staatsbegräbnis wird der norwegische König Harald V. heute in Oslo beigesetzt. Zahlreiche Monarchen und andere Mitglieder der europäischen Königshäuser sowie Staatsoberhäupter reisen an, um dem beim Volk außerordentlich beliebten König die letzte Ehre zu erweisen. Er war im August im Alter von 89 Jahren gestorben.
12: Sonne und Wolken wechseln sich gerade fröhlich ab hier bei mir vom Studiofenster am Checkpoint Charlie. Insgesamt wird es im Tagesverlauf noch bewölkter, Regen kommt aber keiner runter und die Temperaturen sind angenehm. 19 Grad im Moment, 21 Grad der Spitzenwert. Morgen am Donnerstag dann 19 Grad maximal, dazu wird es ebenfalls einen Sonne-Wolken-Mix geben. Und mit Regen ist morgen nicht zu rechnen.
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12: Einiges los noch auf den Straßen der Stadt. Fangen wir an in Britz und Neukölln. Buschkuckallee bis Karl-Marx-Platz. Stau hier Richtung Hermann-Platz mit aktuell 10 Minuten Verzögerung. 10 Minuten mehr auch in Charlottenburg. Lietzenburger Straße bis Uhlandstraße hier Richtung Tiergarten. In Friedrichshain stehen sie an. Bersarinplatz bis Petersburger Straße Richtung Prenzlauer Berg. In Marzahn ist die Rienstraße zugestaut, zwischen Sediner Straße und Allee der Kosmonauten Richtung Althohenschönhausen. Mitte ist voll, Otto-Braun-Straße bis Mühlendamm, Stau hier Richtung Tiergarten. Außerdem ist Geduld gefragt in Wilmersdorf und Charlottenburg, Xantener Straße bis Kaiser-Friedrich-Straße, Stau hier Richtung Jungfernheide. Auf dem Stadtringstau, A100 Richtung Treptow, zwischen Detmolder Straße und Tempelhofer Damm. Und auf der A103 stehen sie an, dem Abzweig Zehlendorf Richtung Schöneberg, zwischen Saarstraße und Sachsendamm. Bleiben Sie gelassen und kommen Sie gut und vor allem sicher an Ihr Ziel.
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12: Last Minute verreisen, jetzt noch im Herbst. Das geht und die besten Tipps dafür, die gibt's hier gleich in Radio Paradiso Reisen kompakt. Jetzt aber erstmal Filmmusik aus Batman Forever. Hier ist Sia mit Kiss from a Rose.

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Aktuelle Musik jetzt von Taylor Swift. Das ist The Fate auf Ophelia.

0: Ey Mann, es war einfach der Wahnsinn. Das sagt jetzt Travis Kelce, der Ehemann von Taylor Swift, gerade gehört mit The Fate of Ophelia, über die gemeinsame Hochzeit vor 2 Monaten. Sie hören Radio Paradiso und in einem Podcast schwärmt Travis Kelce aktuell sehr über diesen ganz besonderen Tag. Die Hochzeit von ihm und Taylor Swift habe so viel Spaß gemacht, es sei magisch gewesen und er bedanke sich an alle und bei allen, die dabei waren. Unter anderem bei Schauspieler Adam Sandler, der, Achtung, die beiden getraut hat. Ja, das geht. Adam Sandler hat offiziell eine Traurednerlizenz. Was nicht alles möglich ist.
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1: Es kommt nicht darauf an, geliebt zu werden, sondern zu lieben. Es kommt nicht darauf an, zu genießen, sondern zu schenken. Es kommt nicht darauf an, sich durchzusetzen, sondern sich einzusetzen. Es kommt nicht darauf an, den Frieden zu erwarten, sondern den Frieden zu schaffen. Es kommt nicht darauf an, was die Menschen von mir denken, sondern was Gott von mir denkt. Es kommt nicht darauf an, alles zu erkennen, sondern das Erkennbare zu tun.
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11: Mit Henrik Düster. Guten Tag. Nach den alarmierenden Ergebnissen der PISA-Studie schlägt die Vereinigung der Berliner Grundschulleitungen Alarm. Verbandsleiter Guido Richter mahnte im Tagesspiegel, dass vielen Schulanfängern elementare Sprach- und Basiskompetenzen fehlen, weil die Kita von vielen Eltern nicht ausreichend als Bildungsort wahrgenommen werde. Pflichtsprachtests für Nicht-Kita-Kinder würden zudem häufig umgangen. Für den künftigen Senat forderte Richter mehr multiprofessionelle Teams mit Psychologen und Medienpädagogen, zusätzliche Schulsozialarbeit sowie ein gestärktes mittleres Management an den Grundschulen. Im jahrelangen Konflikt um Geflüchtetenunterkünfte im Schlosspark Kiez in Pankow bahnt sich ein Kompromiss an. Die landeseigene Gesobau rückt von ihren bisherigen Plänen ab, die grünen Innenhöfe an der Kavalierstraße mit Neubauten zu verdichten, wofür mehr als 60 Bäume hätten gefällt werden müssen. Stattdessen verhandelt das Unternehmen nun mit dem Bezirksamt und Bürgerinitiativen über alternative Lösungen wie Dachaufstockungen auf den bestehenden Gebäuden. Am Innsbrucker Platz ist eine bezirkliche Regenbogenbank mit schwarzer Farbe beschmiert worden. Das Bezirksamt Tempelhof-Schöneberg kündigte Strafanzeige an und will die Bank noch im September austauschen. Erst Anfang des Monats war eine Gedenkbank im Tiergarten massiv beschädigt worden. Berlin überprüft künftige Gesetzesvorhaben verbindlich auf ihre Auswirkungen für junge Menschen. Wie Bildungssenatorin Katharina Günther-Wünsch mitteilte, wird dafür ein fester Jugendcheck im Gesetzgebungsverfahren verankert. Flankierend gründet das Land eine Jugendwohnagentur, die ehemalige Heim- und Pflegekinder bei der Wohnungssuche unterstützt. Zudem tritt Berlin der internationalen Initiative Kinderfreundliche Kommunen bei, um die UN-Kinderrechtskonvention verwaltungsweit umzusetzen.
12: Inzwischen sehe ich ein paar mehr Wolken als Sonnenschein hier am Himmel über dem Checkpoint Charlie. Insgesamt geht es auch dicht bewölkt heute vor allem in der zweiten Tageshälfte weiter. Dazu kommen keine Regenschauer runter, es bleibt trocken und es bleibt angenehm mild. 19 Grad im Moment, 21 Grad der Spitzenwert. Am Donnerstagmorgen wird es mehr Sonne als Wolken geben, auch morgen ist nicht mit Regen zu rechnen. Und die Temperaturen steigen am Donnerstag auf bis zu 19 Grad.
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12: 10 Minuten Stau aktuell noch auf dem Stadtring, der A100 Richtung Treptow, zwischen Detmolder Straße und Tempelhofer Damm. Außerdem stehen sie an auf der A103, dem Abzweig Zehlendorf Richtung Schöneberg, zwischen Saarstraße und Sachsendamm. Geduld auch in Britz und Neukölln, Buschkrugallee bis Karl-Marx-Platz, Stau hier Richtung Hermannplatz. Charlottenburg, Lietzenburger Straße bis Uhlandstraße zugestaut Richtung Tiergarten. In Marzahn haben wir eine Autoschlange auf der Rienstraße zwischen Sedina Straße und Allee der Kosmonauten Richtung Althohenschönhausen. Und in Mitte ist es voll, Otto-Braun-Straße bis Mühlendamm. Hier bitte Geduld, wenn Sie Richtung Tiergarten unterwegs sind. Kommen Sie gut durch die Stadt und bleiben Sie gelassen.
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12: Heute ist der Tag des Teddybären. Und die Teddys der Radio Paradiso-Redaktion, die haben wir Ihnen heute früh vorgestellt in unserer Radio Paradiso-Frühstücksrunde. Hören wir gleich nochmal rein. Jetzt aber erstmal ab in die 80er zu Cindy.

One Republic mit West Coast hier auf ihrem Radio Paradiso. Und wir bleiben an der US-amerikanischen Westküste. Ab ins wunderschöne Los Angeles mit Joshua Caddison und Picture Postcard.

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1: Mit den besten Grüßen aus der Stadt der Engel. Joshua Caddison. Picture Postcard from L.A. In L.A., Los Angeles übrigens heute sonnig knackige 39 Grad. Sie hören Radio Paradiso mit den besten Hits, mit der meisten Abwechslung und mit ganz, ganz viel Gefühl. Gleich hier Richard Sanderson mit Reality.
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13: Ich bin Diana Kramer. Hitzige Debatte heute im Bundestag. AfD-Chefin Alice Weidel hat ihre Rede in der Haushaltsdebatte für scharfe Angriffe Richtung Bundesregierung und Bundeskanzler Friedrich Merz persönlich genutzt. Merz sei in Sachsen-Anhalt nicht nur abgestraft worden, die CDU sei pulverisiert worden, sagte sie beim ersten direkten Aufeinandertreffen mit dem Kanzler nach dem Wahlsonntag.
14: Kanzler Merz konterte kämpferisch, die AfD habe in Sachsen-Anhalt nicht die absolute Mehrheit erzielt. Nirgendwo in Deutschland werden sie mit dieser Politik die Mehrheit bekommen, sagte er. AfD-Chefin Weidel hatte vorher den Kurs der schwarz-roten Koalition scharf kritisiert. Ob Wirtschaft, Migration oder Energie, sie zeichnete das Bild eines Landes im Niedergang. Kanzler Merz attackierte die AfD vor allem wegen ihrer Außenpolitik. Die AfD stehe an der Seite Russlands, obwohl sie wisse, dass Russland auch die Sicherheit Deutschlands bedrohe. Er bezeichnete die AfD als destruktive Kraft, als böse und gefährlich. Aus Berlin, Tine Klimach.
13: Der Preis für Rohöl ist erneut deutlich gestiegen. Die Referenzsorte Brent liegt im Preis nun bei über 100 Dollar je Barrel. Diese Erhöhung dürfte auch die Kraftstoffpreise erneut steigen lassen.
10: Erst vorige Woche hatte der Benzinpreis einen neuen Höchststand erreicht. Da lag der Preis für ein Barrel Rohöl der Sorte Brent noch unter 100 Dollar. Tanken wird nun mit hoher Wahrscheinlichkeit also noch einmal teurer werden. Dass der Preis für Rohöl und damit in Folge auch für Kraftstoffe steigt, liegt am Krieg im Iran. Das US-Militär und iranische Streitkräfte greifen sich in der Straße von Hormus weiterhin an und erschweren damit den Öltransport auf dieser wichtigen Handelsroute. Lea Matschullat, Redaktion.
13: Sparer in Deutschland können derzeit so hohe Tages- und Festgeldzinsen bei Banken kassieren wie lange nicht. Aktuell erhalten Anleger bei mindestens 11 Geldhäusern zeitweise einen Zinssatz über 3,5%, zeigt eine Analyse des Vergleichsportals Verivox. Hintergrund sind hohe Kapitalmarktzinsen und die Aussicht auf höhere Leitzinsen der EZB. Eine technische Störung bei der Flugsicherung hat auch heute erhebliche Auswirkungen auf den Luftverkehr in ganz Großbritannien. Nachdem gestern etwa bereits 1.300 Flüge ausgefallen waren, waren es heute Morgen erneut mehrere hundert. Der genaue Grund für die Störung war zunächst unklar. Eine Cyberattacke schließen die Behörden aber aus.
15: Ein bisschen windiger ist es heute und wird es auch noch. Ansonsten gibt es einen fröhlichen Mix aus Sonne und Wolken. Regen kommt keiner runter. Und es ist mild. 19 Grad im Moment, 21 Grad der Spitzenwert. Morgen am Donnerstag dann 19 Grad maximal. Dazu werden sich Sonne und Wolken nochmal abwechseln. Und auch morgen ist nicht mit Regen zu rechnen.
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15: Sie stehen an nach wie vor auf dem Stadtring, der A100 Richtung Treptow. Zwischen Detmolder Straße und Tempelhofer Damm sind es aktuell 10 Minuten mehr. 10 Minuten obendrauf packen sollten Sie auch auf der A103, dem Abzweig Zehlendorf Richtung Schöneberg, zwischen Saarstraße und Sachsendamm. Britz und Neukölln, Buschkuckallee bis Karl-Marx-Platz. Hier stehen Sie an Richtung Hermann-Platz. Außerdem voll in Charlottenburg, Lietzenburger Straße bis Uhlandstraße. Stau hier Richtung Tiergarten. In Marzahn ist Anstehen angesagt auf der Rienstraße. Zwischen Serdiner Straße und Allee der Kosmonauten Richtung Althohenschönhausen. Außerdem voll in Mitte, Otto-Braun-Straße bis Mühlendamm in Richtung Tiergarten. Und Wilmersdorf und Charlottenburg, die Uhlandstraße zugestaut. Zwischen Pariser Straße und Kantstraße ebenfalls Richtung Tiergarten. Kommen Sie gut durch die Stadt und kommen Sie möglichst gelassen an Ihr Ziel.
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15: Und warum sich am kommenden Wochenende ein Ausflug ins brandenburgische Korin für Sie ganz besonders lohnt, das verrate ich Ihnen gleich. Nach unter anderem Tanzmusik aus dem Film Flashdance. Jetzt Irene Cara.

0: Singen Boyzone hier auf ihrem Radio Paradiso. Und schon mal ein schöner Tipp fürs anstehende Wochenende. Da lohnt sich für Sie ein Kurzausflug ins nördliche Brandenburg ganz besonders. Nämlich nach Korin, etwas über Eberswalde. Im dortigen Kloster Korin findet am Samstag ein großes Bücherfest statt. Marti Sennewald aus der Projektkoordination. Was genau haben Sie für das Bücherfest geplant? Was erwartet mich als Besucherin, Besucher?
1: Wir haben vor, neben literarischen Stimmen, die wir auf die Bühne bringen wollen, auch noch allerlei rund um das Thema Bücher drumherum anzubieten. Das heißt, es wird eine große Büchermesse geben. Rund 30 Verlage aus Berlin und Brandenburg werden ihre Programme vorstellen. Und darüber hinaus wird es eine ganze Reihe an interaktiven Lese- und Workshop-Formaten geben. In der historischen Klosterküche bieten wir eigene Workshops zum Thema Buchbindung und Buchdruck an und richtet sich sowohl an Erwachsene als auch für die etwas jüngeren Besucherinnen und Besucher. Da wird es auch einen Kinderworkshop zum Thema Bücherbasteln geben.
0: Das klingt wirklich toll. Was würden Sie sagen, unterscheidet das Bücherfest im Kloster Korin von anderen Büchermessen, sage ich mal? Was macht Ihr Bücherfest nochmal so einen Ticken besonderer?
1: Ein Ticken besonderer ist natürlich die Atmosphäre und die ganze Kulisse des Klosters. Es ist ein ziemlich imposanter, großer Bau aus dem 13. Jahrhundert. Ein ganz altes Zisterzienserkloster, direkt gelegen an einem schönen See, dem Mariensee. Und das ganze Kloster wurde im 19. Jahrhundert mal aufwendig restauriert und bietet eine ganze Menge Platz und lädt natürlich auch an den Ecken und Rändern zum Verweilen ein und zum Zurückziehen.
0: Das klingt herrlich entspannt. Dankeschön, Marti Sennewald. Ein weiteres Highlight wird übrigens die Hörspiel-Lounge sein. Und das Klostercafé, das wird auch ganztägig geöffnet sein. Also eine sehr, sehr schöne Idee für Ihren Familienausflug. Das Bücherfest im Kloster Korin. Am kommenden Samstag ab 10 Uhr vormittags. Mehr Infos dazu gibt's gerne online unter kloster-korin.org. Yeah!

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1: Die Britin Emmeline Pankhurst kämpft zum Teil mit gewaltsamen Mitteln bis zu ihrem Tod im Jahre 1928 für die Rechte von Frauen. Im selben Jahr wird das allgemeine Wahlrecht für Frauen in Großbritannien eingeführt. Aus einer Rede von Emmeline Pankhurst.
2: Ich bin als gefährliche Person eingestuft, verurteilt zu einer Gefängnisstrafe. Kein einziger Mann wurde je aus einer politischen Versammlung ausgeschlossen, nur weil er Fragen gestellt hat. Es waren Frauen, die aus Versammlungen geworfen wurden, weil sie es gewagt haben, Fragen zu stellen. Sie wurden brutal misshandelt, wurden ins Gefängnis geworfen, ehe auch nur 24 Stunden vergangen waren. Wir haben die Regierung Englands in eine Lage gebracht, in der sie nur eine Wahl hat. Entweder sie tötet uns Frauen oder sie gibt uns Frauen das Recht zu wählen.
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14: Mit Henrik Döster. Guten Tag. Die Berliner Funkausstellung IFA hat ihre diesjährige Ausgabe mit rund 240.000 Besuchern aus 155 Ländern beendet. Mehr als 2.000 Aussteller präsentiert Neuheiten, wobei vor allem künstliche Intelligenz und Robotik das Bild prägten, von smarter Küchentechnik bis hin zu vernetzten Haushaltsgeräten. Rund 5.200 Medienvertreter begleiteten die 5-tägige Messe, die mit Lifestyle-Themen und Internetstars verstärkt auch ein jüngeres Publikum anzog. Die Berliner Spitzenkandidatin der Linken für die Abgeordnetenhauswahl, Elif Eralp, rechnet mit einer schnellen Vergesellschaftung großer Wohnungsunternehmen. Im RBB erklärte sie, das Kernvorhaben der Partei werde Zeit brauchen und ziele ausschließlich auf Konzerne mit mehr als 3.000 Wohnungen ab. Als kurzfristige Entlastungen für Mieter forderte Eralp ein Landesamt für Mieterschutz sowie einen strikten Mietendeckel bei den landeseigenen Wohnungsbaugesellschaften. Berlins Schülerinnen und Schüler bekommen künftig eine einheitliche Plastikkarte, die Schülerausweis und ein kostenloses BVG-Ticket vereint. Eltern müssen damit keine gesonderten Fahrberechtigungen mehr beantragen. Die Schulsekretariate werden entlastet. Nach einer Testphase an 10 Pilotschulen soll der neue Ausweis samt begleitender App im zweiten Halbjahr des Schuljahres 2026/27 flächendeckend an allen öffentlichen Schulen starten. Nach über 2 Jahren Bauzeit öffnet das Berliner Stadtbad Schöneberg heute wieder für den Publikumsverkehr. Neben dem 25-Meter-Schwimmbecken stehen Badegästen ein Sohlebad, ein Außenbereich mit Strömungskanal sowie eine gut 50 Meter lange Rutsche zur Verfügung. Zum heutigen Eröffnungstag spendieren die Berliner Bäderbetriebe jedem 30. Besucher freien Eintritt.
15: Nutzen Sie heute noch jeden Sonnenmoment, den Sie erhaschen können. Es gibt ein Wechselspiel aus Sonne und Wolken im Moment noch, wobei es im Tagesverlauf etwas dichter zuziehen soll. Regen kommt allerdings keiner runter, bei milden 20 Grad im Moment. 21 Grad heute der Spitzenwert. Auch morgen am Donnerstag gibt es einen Sonne-Wolken-Mix. Auch morgen bleibt es trocken. Und morgen wird es hochgehen auf bis zu 19 Grad.
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15: Es ist heute besonders voll in Wilmersdorf und Charlottenburg. Einmal die U-Landstraße zugestaut, zwischen Pariser Straße und Kantstraße Richtung Tiergarten und Xantener Straße bis Kaiser-Friedrich-Straße. Hier stehen sie an zwischen Oliverplatz und Goethepark in Richtung Jungfernheide. Außerdem Geduld in Mitte. Otto-Braun-Straße bis Mühlendamm. Stau hier, wenn Sie Richtung Tiergarten unterwegs sind. In Marzahn haben wir eine Autoschlange auf der Rienstraße. Zwischen Selina-Straße und Allee der Kosmonauten Richtung Althohenschönhausen. Charlottenburg nochmal. Lietzenburger Straße bis Uhlandstraße zugestaut Richtung Tiergarten. Britz und Neukölln, Buschkuck-Allee bis Karl-Marx-Platz. Hier stehen Sie an, wenn Sie Richtung Hermann-Platz unterwegs sind. Und auf dem Stadtring, wie üblich, Stau der A100 Richtung Treptow. Zwischen Detmolder Straße und Tempelhofer Damm brauchen Sie im Moment rund 10 Minuten länger. Fahren Sie vorsichtig und kommen Sie gut und möglichst gelassen an Ihr Ziel.
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15: Und gleich mit einem Radio Paradiso Herzchen-Song, der ist besonders schön, von Callum Scott. Können Sie sich gleich drauf freuen. Nach unter anderem Paul Young mit Come Back and Stay. Und jetzt U2 aus den 90ern mit Duhan.

Song wird bestimmt auch bei ganz, ganz vielen Hochzeiten gespielt. Zu Recht! Unser Radio Paradiso Herzchensong in dieser halben Stunde. Callum Scott mit You Are The Reason. Vielen Dank für alle Herzen, die schon reingekommen sind. Sie können gerne jetzt noch nachsenden, entweder per WhatsApp an die 030 80 500 und die 80, oder gerne auch per E-Mail an redaktion@paradiso.de. Mit jedem Herz, das ankommt, unterstützen wir die Margot Friedländer Stiftung, finanziell dahingehend auch unterstützt von Detlef D. Soest und seiner Die Dance World. Und zugleich werfen sie ihren Namen in den Lostopf für ein Verwöhnwochenende zu zweit im Luxushotel. Also doppelter Grund, mitzumachen, uns ihre Herzen zu schicken, wie gesagt, entweder per WhatsApp oder auch per E-Mail hier auf ihrem Radio Paradiso.

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9: Ich bin Diana Kramer. Die Generaldebatte im Bundestag ist traditionell ein Schlagabtausch zwischen Regierung und Opposition. Heute ging es besonders hoch her. Im Mittelpunkt stand wie zu erwarten das Ergebnis der Landtagswahl in Sachsen-Anhalt. AfD-Chefin Alice Weidel eröffnete die Debatte.
10: Die Wähler in Sachsen-Anhalt haben es Ihnen in der Sprache des demokratischen Souveräns mit aller Klarheit mitgeteilt. Schwarz-Rot ist vorbei. Die Menschen wollen endlich einen Politikwechsel. Und sie wollen kein weiter so.
9: Bundeskanzler Friedrich Merz reagierte als zweiter Redner auf die Kritik der AfD.
11: Frau Weidel, heute können Sie vor Kraft kaum laufen. Sie haben ein bemerkenswertes, in jeder Hinsicht bemerkenswertes Wahlergebnis in Sachsen-Anhalt erzielt. Aber ich erlaube mir den Hinweis, Ihr eigentliches Wahlziel, in Sachsen-Anhalt die Mehrheit der Mandate zu erreichen, das haben Sie nicht erreicht. 56% der Wählerinnen und Wähler in Sachsen-Anhalt haben Sie nicht gewählt.
9: Bundeskanzler Friedrich Merz. Grünen-Fraktionschefin Katharina Dröge hat nach dem Sieg der AfD bei der Landtagswahl in Sachsen-Anhalt eine schonungslose Aufarbeitung durch die demokratischen Parteien gefordert. Es sei dringend Zeit, hier zu handeln, sagte Dröge in der Generaldebatte im Bundestag an die schwarz-rote Koalition gerichtet und sprach sich dafür aus, ein Verbot der AfD erneut zu prüfen. Der Preis für Rohöl der Referenzsorte Brent ist wieder über 100 US-Dollar je Barrel gestiegen. Hintergrund ist eine erneute Eskalation im Kampf zwischen den USA und Iran um die Kontrolle der Straße von Hormuz. Die Meerenge ist eine wichtige Schiffsroute für den weltweiten Öltransport. Die Folgen des verschärften Konflikts dürften damit auch hierzulande zu spüren sein. Steigt der Rohölpreis, wird tendenziell auch das Tanken und Heizen mit Öl und Gas wieder teurer. Mit einem Staatsbegräbnis wird der norwegische König Harald V. heute in Oslo beigesetzt. Dazu sind zahlreiche Monarchen und andere Mitglieder der europäischen Königshäuser sowie Staatsoberhäupter angereist. In Oslo haben zehntausende Menschen die feierliche Prozession des Sarges des verstorbenen Königs zur Domkirche verfolgt. Dort findet der Trauergottesdienst statt.
12: 20 Grad sind es im Moment. Die Sonne kann sich immer wieder durchkämpfen am Himmel über der Stadt. Ein paar Wolkenfelder sind zwar auch dabei. Insgesamt geht es aber freundlich weiter, trocken weiter, nur noch ein bisschen windiger. 21 Grad heute der Spitzenwert, morgen am Donnerstag dann 19 Grad maximal. Dazu nochmal ein Mix aus Sonne und Wolken. Und auch morgen ist nicht mit Regen zu rechnen.
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12: Wir haben einen Liegenbleiber auf der A113 Richtung Schönefeld. Zwischen Tunnel Rudower Höhe und Tunnel Alt-Glienicke ist deshalb die rechte Spur gesperrt. Dann bitte Geduld auf dem Stadtring der A100 Richtung Treptow. Stau hier aktuell zwischen Detmolder Straße und Tempelhofer Damm mit 10 Minuten Verzögerung. 10 Minuten mehr sind es auch auf der A103, dem Abzweig Zehlendorf Richtung Schöneberg, zwischen Saarstraße und Sachsendamm. In Britz und Neukölln brauchen Sie Geduld. Buschkugallee bis Karl-Marx-Platz. Es staut sich hier Richtung Hermannplatz. In Charlottenburg stehen Sie an, Lietzenburger Straße bis Uhlandstraße in Richtung Tiergarten. Marzahn, die Rienstraße zugestaut, zwischen Sediner Straße und Allee der Kosmonauten Richtung Althohenschönhausen. Und in Mitte staut es sich, Otto-Braun-Straße bis Mühlendamm, hier wenn Sie Richtung Tiergarten unterwegs sind. Kommen Sie gut durch die Stadt und fahren Sie vorsichtig.
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12: Last Minute verreisen. Jetzt noch im Herbst. Ja, das geht. Und die besten Tipps dafür, die gibt's hier gleich in Radio Paradiso. Reisen kompakt. 5 Minuten.

0: mit Messi. Aktuelle Musik hier bei den besten Hits mit der meisten Abwechslung. Und für die meiste Abwechslung geht's gleich in die 80er. Chris de Burgh dabei mit Missing You und aus dem Jahr 2008 The Killers mit Human.
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1: Oft zeigt sich, dass der Mensch wird, was er glaubt. Wenn ich mir dauernd einsage, ich könnte dies oder das nicht, dann werde ich in der Tat dazu unfähig. Wenn ich hingegen fest glaube, ich werde es können, dann bekomme ich sicher die Fähigkeit dazu, selbst wenn sie mir anfangs nicht eigen war.
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16: Mitja Trotzki, guten Tag. Berlins Schüler bekommen künftig eine einheitliche Plastikkarte, die Schülerausweis und das kostenlose Ticket für die Öffis vereint. Eltern müssen damit keine gesonderten Fahrberechtigungen mehr beantragen. Nach einer Testphase an 10 Pilotschulen soll der neue Ausweis samt App schon nach den Winterferien im Februar nächsten Jahres eingeführt werden. Das Stadtbad Schöneberg ist wieder auf. Es ist 2 Jahre lang saniert worden. Neben einem 25 Meter langen Schwimmbecken gibt es auch einen Außenbereich mit Strömungsbad, eine 50 Meter lange Rutsche und ein Sohlebad, heißt es von den Berliner Bäderbetrieben. In der Gemeinde Schönefeld ist eine Agri-Photovoltaikanlage in Betrieb genommen worden. Weit über 70.000 Solarmodule sollen nun jährlich grünen Strom für gut 16.000 Haushalte produzieren. Betreiber ist die Berliner Stadtgüter GmbH. Die Anlage in Schönefeld sei ein Pilotprojekt, sagte man uns. Es solle erprobt werden, ob und wie Solarmodule landwirtschaftliche Kulturen vor Hitze schützen können.
17: Heiß ist es heute zum Glück nicht. Angenehme Temperaturen messen wir. 22 Grad im Moment, sehr viel höher wird es nicht mehr gehen. Dazu vermehren sich die Wolken am Himmel über der Stadt, aber Regen kommt heute keiner mehr runter. Auch morgen am Donnerstag bleibt es trocken, dazu nochmal ein Mix aus Sonne und Wolken und 19 Grad maximal.
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17: Staut sich noch auf dem Stadtring, der A100 Richtung Treptow. Zwischen Detmolder Straße und Tempelhofer Damm brauchen Sie im Moment 10 Minuten länger. 10 Minuten mehr auch auf der A103, dem Abzweig Zehlendorf Richtung Schöneberg, zwischen Saarstraße und Sachsendamm. Außerdem Geduld in Britz und Neukölln, Buschkuk-Allee bis Karl-Marx-Platz, staut sich hier Richtung Hermannplatz. In Mitte stehen sie an, Otto-Braun-Straße bis Mühlendamm in Richtung Tiergarten. Außerdem voll in Wilmersdorf und Charlottenburg, Xantener Straße bis Kaiser-Friedrich-Straße, hier staut es sich Richtung Jungfernheide. Und bitte noch Vorsicht auf der A113 Richtung Schönefeld, hier steht ein defektes Fahrzeug. Zwischen Tunnel Rudower Höhe und Tunnel Alt-Glienicke ist deshalb die rechte Spur gesperrt. Kommen Sie gut durch die Stadt und kommen Sie sicher an Ihr Ziel.
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17: Und Sie können sich auf den nächsten Radio Paradiso Herzchen-Song freuen. Gleich hier nach Miley Cyrus mit End of the World. Und jetzt gelassen hinein in die 80er Jahre zu Talk Talk und Such a Shame.

0: Musik von Miley Cyrus hier auf ihrem Radio Paradiso. Und jetzt wird es wieder Zeit für eine gute Tat.
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Lang nicht mehr gehört. Aus dem Film Armageddon. Aerosmith, I don't want to miss a thing. Unser Radio-Paradiso-Herzchen-Song in dieser halben Stunde. Schicken Sie uns jetzt Ihr Herz zum Beispiel per WhatsApp an die 030 80 500 und die 80. Über unsere Homepage geht es auch www.paradiso.de oder per E-Mail an redaktion@paradiso.de. 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
9: Ich bin Thomas Bleskin. Nach dem Wahlsieg der AfD in Sachsen-Anhalt hat Bundeskanzler Friedrich Merz die Partei im Bundestag scharf attackiert. Er warf ihr in der Generaldebatte zum Haushalt Verachtung der demokratischen Institutionen und eine permanente Herabsetzung der Repräsentanten des Staates vor.
10: AfD-Chefin Alice Weidel hatte vorher, wie so oft, vor allem Migration für die aktuelle Situation in Deutschland verantwortlich gemacht. Kanzler Merz konterte, wenn das wahr würde, was die AfD propagiere, nämlich Remigration, wären die Folgen dramatisch. Dann kann das Handwerk nicht mehr arbeiten, dann arbeitet kein einziges Pflegeheim mehr, dann arbeitet kein einziges Krankenhaus mehr. Das wäre das Ergebnis, so Merz. Immer wieder wurde er in seiner Rede von AfD-Abgeordneten durch Zwischenrufe unterbrochen, sodass Bundestagspräsidentin Klöckner einschreiten musste. Tine Klimach, Berlin.
9: Der Preis für Erdgas in Europa ist wegen der angespannten Lage im Nahen Osten weiter gestiegen. An der Börse in Amsterdam kostete eine Megawattstunde zeitweise mehr als 79 Euro, so viel wie seit Ende 2022 nicht mehr. Grund ist vor allem die Sorge, dass Flüssiggas aus der Golfregion länger ausfallen könnte. Besonders wichtig dabei ist Katar, das seine Produktion bereits stark gedrosselt hat. Anfang Juli hatte der Gaspreis noch bei gut 40 Euro gelegen. In Sachsen sollen vom kommenden Jahr an weitreichende Marschflugkörper gebaut werden. Das kündigte das US-israelische Rüstungsunternehmen Covenant an.
11: Die US-Firma Covenant will pro Jahr etwa 1000 Marschflugkörper im Raum Leipzig herstellen lassen. Die Produktion soll im kommenden Jahr starten, sagt die Covenant-Präsidentin. Und das Ziel seien 5000 Marschflugkörper pro Jahr. Der Marschflugkörper soll einen 200 Kilogramm schweren Gefechtskopf tragen können und bis zu 1500 Meter weit abgeschossen werden können. Und er soll insgesamt deutlich günstiger zu kaufen sein als bisher verfügbare Systeme. Lea Matschulat, Redaktion.
9: Eine technische Störung bei der Flugsicherung hat auch heute erhebliche Folgen auf den Luftverkehr in Großbritannien. Laut dem Flugdatenportal Flightradar24 wurden etliche Flüge am Londoner Airport Heathrow gecancelt. Gestern waren etwa 1300 Flüge ausgefallen. Eine Cyberattacke wird als Ursache aber ausgeschlossen.
12: Flugzeuge am Himmel sehen wir heute auch eher nicht. Viele dichte Wolken sind unterwegs, manche sehen ziemlich dunkel aus, es bleibt aber meist trocken für uns. 21 Grad die aktuelle Temperatur und herbstlich gut geht's auch dann durch die nächsten Tage hindurch. Morgen am Donnerstag und auch am Freitag Sonne und Wolken im Mix, es bleibt trocken bei Topwerten von 19 bis 21 Grad.
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12: A113 Richtung Dresden. Zwischen den Tunneln Rudower Höhe und Altglienicke, da steht ein defektes Fahrzeug. Die rechte Spur ist aktuell gesperrt. Dann A103, Abzweig Zehlendorf Richtung Schöneberg. Zwischen Saarstraße und Sachsendamm haben wir Stau. Ebenso auf dem Stadtring Richtung Treptow. Zwischen Detmolder Straße und dem Tempelhofer Damm. In Charlottenburg Geduld, Lietzenburger Straße bis Odernstraße Richtung Tiergarten. In Mitte Otto-Braun-Straße bis Mühlendamm, Stau Richtung Tiergarten. Und in Marzahn auf der Rehnstraße 10 Minuten extra Geduld. Zwischen Sediner Straße und Allee der Kosmonauten Richtung Althohenschönhausen. Unterwegs eine gute, vor allem auch sichere Fahrt. Kommen Sie gut an.
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12: Um 2:04. Einen schönen Mittwochnachmittag, schönen Start in den Mittwochnachmittag. Und für die Tiere beginnt jetzt eine richtig arbeitsreiche Zeit. Der Winterspeck, der wird jetzt angefuttert. Und wie wir den Igeln hier bei uns in Berlin da zum Beispiel so ein bisschen unter die Arme greifen können, wie wir denen helfen können, darüber sprechen wir hier gleich. Unter anderem nach den 80ern. Hier sind Marillion mit Kaylee.

0: Volksgarten, Lemon Tree, auf ihr 98.2 Radio Paradiso, und jetzt ist es nicht mehr der Limonenbaum, jetzt ist es dann der Apfelbaum, der reif ist. Die Tage werden kürzer, der Spätsommer geht so langsam aber sicher richtig in den Herbst über, und genau diese Zeit ist jetzt auch echt wichtig für die Wildtiere, bevor die richtig kalte Jahreszeit beginnt, und wir können den Wildtieren auch ganz gut durch diese Zeit durchhelfen, vor allem auch bei uns im heimischen Garten. Diana Kramer aus der Paradiso-Redaktion. Diana, welche Wildtiere brauchen denn jetzt auf jeden Fall auch unsere Hilfe, vielleicht sogar ganz besonders?
1: Alle sogenannten Winterschläfer bereiten sich jetzt auf die kalte Jahreszeit vor, und dazu gehören zum Beispiel Siebenschläfer, Hamster, die Haselmaus und vor allem Igel. Sie alle müssen sich jetzt möglichst schnell ausreichend Fettreserven anfuttern und gleichzeitig möglichst geschützte Quartiere finden, um die nahrungsarmen Monate dann gut und sicher zu überstehen.
0: Und da kommen wir Menschen dann ins Spiel. Erklär mal gerne, wie genau können wir helfen?
1: Na, fangen wir mal beim Fressen an. Igel brauchen in den nächsten Wochen richtig viel Futter, zum Beispiel Insekten, Larven oder auch kleine Spinnen. Beim Siebenschläfer oder der Haselmaus sind es Beeren, Nüsse und Samen, die sie zumindest jetzt noch ganz gut im Garten, auf Streuobstwiesen oder auch ungemähten Grünflächen finden. Vor allem bei Igeln hilft aber schon jetzt, dass wir mitfüttern. Wer Igel im Garten hat, kann Schalen mit Soldatenfliegenlarven zum Beispiel oder Katzennassfutter hinstellen und auch Wasserschalen. Am besten funktioniert das in Igelhäusern. Die sind nämlich vor Räubern wie Waschbären oder auch Raubvögeln geschützt.
0: Ja, ist ein guter Punkt. Woher weiß ich denn, wo ich so ein Futter für die Igel am besten hinstelle, am besten platziere?
1: Also wenn man abends in der Dämmerung Igel beobachtet, zum Beispiel im eigenen Garten, dann erkennt man relativ schnell deren Route. Dort am besten an einem geschützten, ruhigen Platz Futter oder am besten ein Igelhaus platzieren und auf jeden Fall auch darauf achten, dass die eigenen Haustiere, also zum Beispiel der Hund, da nicht rangeht. Also vielleicht auch eine Barriere wie einen kleinen Zaun spannen. In diesem Bereich, aber auch an anderen Stellen im Garten, sollte man auch für sichere Unterschlupfmöglichkeiten sorgen. Also Laub, was ja jetzt schon fällt, anhäufen, auch Äste machen sich gut. Darunter können Igel oder auch andere Winterschläfer sich dann zurückziehen. Und dort finden sie auch durch Käfer und andere Insekten nochmal Nahrung.
0: Okay, finde ich richtig toll. Ein bisschen Hilfe für die Igel, die sich jetzt kräftig den Winterspeck anfressen für die kalte Jahreszeit. Dankeschön, Diana, für die Infos und für die Tipps.

0: die erste kleine Wahlpanne. In Charlottenburg-Wilmersdorf sind falsche Stimmzettel für die Briefwahl verschickt worden. Gleich eins der Themen bei Jörg Trotzki in Hauptstadt kompakt.
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2: Die evangelische Theologin Margot Kessmann predigt am Neujahrstag 2010 in der Dresdner Frauenkirche. Mutig und direkt ruft sie zu mehr Engagement für den Frieden auf.
3: Nichts ist gut in Afghanistan. All diese Strategien, sie haben uns lange darüber hinweggetäuscht, dass Soldaten nun einmal Waffen benutzen und eben auch Zivilisten getötet werden. Wir brauchen Menschen, die nicht erschrecken vor der Logik des Krieges, sondern ein klares Friedenszeugnis in der Welt abgeben. Gegen Gewalt und Krieg aufbegehren und sagen, die Hoffnung auf Gottes Zukunft gibt mir schon hier und jetzt den Mut, von Alternativen zu reden und mich dafür einzusetzen. Manche finden das naiv. Ich bin nicht naiv. Wir brauchen mehr Fantasie für den Frieden, für ganz andere Formen, Konflikte zu bewältigen. Das kann manchmal mehr bewirken als alles abgeklärte Einstimmen in den vermeintlich so pragmatischen Ruf zu den Waffen.
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17: Mit Jörg Trotzki, guten Tag. In Charlottenburg-Wilmersdorf sind falsche Stimmzettel für die Briefwahl verschickt worden. Das teilte Landeswahlleiter Stefan Bröchler am Mittag mit. Bisher seien 6 Fälle bekannt, so Bröchler weiter. Betroffen sein könnten aber bis zu 1400 wahlberechtigte Berliner in Charlottenburg-Wilmersdorf. Konkret geht es um die Wahlkreise 3 und 4. Bröchler bat zugleich darum, wer falsche Stimmzettel erhalten habe, sollte neue Briefwahlunterlagen anfordern. Wegen des Besuchs des Präsidenten der Vereinigten Arabischen Emirate, Scheich Mohammed bin Zayed, müssen sich die Berliner bis Freitag auf Einschränkungen im Straßenverkehr einstellen. Rund um den Breitscheidplatz in Charlottenburg kommt es zu Sperrungen. Der Besuch ist mit einer hohen Sicherheitsstufe besetzt. Scheich Mohammed wird von einem großen Polizeieinsatz begleitet. Morgen trifft der Präsident der VAE, Bundeskanzler Friedrich Merz. Dabei soll unter anderem der Ausbau einer strategischen Partnerschaft besprochen werden. Die ehemalige Schwimmerin Britta Steffen ist in die Hall of Fame des deutschen Sports gewählt worden. Das gab die Stiftung Deutsche Sporthilfe am Vormittag bekannt. Diese Ehre wurde zugleich posthum der siebenmaligen Biathlon-Weltmeisterin Laura Dahlmeier zuteil, die im letzten Jahr tödlich verunglückt war. Außerdem wurden Fabian Hambüchen und Felix Neureuther in die Hall of Fame des deutschen Sports gewählt.
0: Dankeschön, Jörg. 20 Grad, die aktuelle Temperatur. Sind einige auch dichte Wolken unterwegs, Regenwolken sind aber nicht mit dabei. Bleibt herbstlich bewölkt heute am Nachmittag für uns. Die nächsten Tage dann ein bisschen sonniger, morgen am Donnerstag und auch am Freitag. Da bekommt man Mix aus Sonne und Wolken, das Ganze bei 19 bis 21 Grad in der Spitze.
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0: A113 Richtung Dresden. Zwischen den Tunneln Rodower Höhe und Altglienicke, da steht ein defektes Fahrzeug auf der rechten Spur. Die ist da im Moment gesperrt. A103 Abzweig Zehlendorf Richtung Schöneberg, 10 Minuten zwischen Saarstraße und dem Sachsendamm. Ebenso auf dem Stadtring Richtung Treptow zwischen Detmolder Straße und Tempelhofer Damm. Dann ein bisschen Geduld in Charlottenburg, Lietzenburger Straße bis Uhlandstraße Richtung Tiergarten. Ebenso in Mitte, Otto-Braun-Straße bis Mühlendamm, Stau Richtung Tiergarten. Und Spittelmarkt bis Mühlendamm, hier staut sich's auch zwischen Kurstraße und Molkenmarkt. Und nochmal 10 Minuten in Marzahn auf der Rienstraße zwischen Sedinerstraße und Allee der Kosmonauten. Aktuell Stau Richtung Althohenschönhausen. Ihnen unterwegs eine gute, vor allem auch sichere Fahrt. Kommen Sie gut an.
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0: Es wird immer wichtiger, die Spiele werden immer wichtiger und spannender. Und Tickets für die Spiele der Basketball-WM der Frauen heute Abend in der Oberarena. VIP-Tickets und Arena-Tickets habe ich gleich für Sie hier nochmal zu gewinnen. Jetzt erstmal musikalisch rein. Und zwar mit den 90ern. Hier ist die Lighthouse Family und Hi. Um 4 Minuten nach 2:30.

den 70ern, unser Radio Paradiso Klassiker. The Real Thing, You to Me Are Everything. Und wir gehen rein in die aktuellen Gefilden. Holly Humberstone, die kommt diesen Monat, Ende des Monats noch, hier zu uns nach Berlin, spielt im Festsaal Kreuzberg. Hören wir jetzt mit To Love Somebody.

Sie kommt Ende des Monats am 27. hier zu uns nach Berlin. Holly Humberstone, To Love Somebody, auf ihr 98.2 Radio Paradiso. Und jetzt bis zum Sonntag läuft sie noch, die Basketball-WM der Frauen hier bei uns in Berlin. Die deutsche Mannschaft ist auch noch mit dabei, spielt ihr Viertelfinale morgen Abend gegen Belgien. Und heute stehen in der Uber Arena auch noch die letzten Spiele der Zwischenrunde an. Puerto Rico trifft auf China und Italien auf Australien. Ist ein Event, das wirklich fesselt und riesen Spaß macht. Ich war am Montag auch auf dem Spiel in der Max-Schmeling-Halle und diese WM-Stimmung vor Ort nochmal zu erleben, das ist schon echt wirklich toll. Und wir schicken Sie auch

Ball und mit ein bisschen Glück sind sie heute Abend mit dabei. Nochmal die Nummer, das ist die 030 80 500 und die 80 für VIP-Tickets und für Arena-Tickets für die Spiele heute Abend.

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11: Ich bin Thomas Bleskin. AfD-Chefin Alice Weidel hat ihre Rede in der Haushaltsdebatte des Bundestags für scharfe Angriffe Richtung Bundesregierung und Bundeskanzler Friedrich Merz persönlich genutzt. Merz sei in Sachsen-Anhalt nicht nur abgestraft worden, die CDU sei pulverisiert worden, sagte sie beim ersten direkten Aufeinandertreffen mit dem Kanzler nach dem Wahlsonntag.
12: Kanzler Merz konterte kämpferisch, die AfD habe in Sachsen-Anhalt nicht die absolute Mehrheit erzielt. Nirgendwo in Deutschland werden sie mit dieser Politik die Mehrheit bekommen, sagte er. AfD-Chefin Weidel hatte vorher den Kurs der schwarz-roten Koalition scharf kritisiert. Ob Wirtschaft, Migration oder Energie, sie zeichnete das Bild eines Landes im Niedergang. Kanzler Merz attackierte die AfD vor allem wegen ihrer Außenpolitik. Die AfD stehe an der Seite Russlands, obwohl sie wisse, dass Russland auch die Sicherheit Deutschlands bedrohe. Er bezeichnete die AfD als destruktive Kraft, als böse und gefährlich. Tine Klimach, Berlin.
11: Das US-israelische Rüstungsunternehmen Covenant will im Raum Leipzig eine große Produktion weitreichender Marschflugkörper aufbauen. Die Fertigung des Systems Anthem soll im kommenden Jahr für europäische Kunden beginnen. Nach Firmenangaben sollen zunächst etwa 1000 Stück pro Jahr produziert werden, später bis zu 5000. Anthem kann einen 200 Kilogramm schweren Gefechtskopf tragen und soll deutlich weniger als $1 Million pro Stück kosten. Der Preis für Rohöl ist erneut gestiegen. Die Referenzsorte Brent liegt im Preis nun bei über $100 je Barrel. Diese Erhöhung dürfte auch die Kraftstoffpreise steigen lassen.
13: Erst vorige Woche hatte der Benzinpreis einen neuen Höchststand erreicht. Da lag der Preis für ein Barrel Rohöl der Sorte Brent noch unter $100. Tanken wird nun mit hoher Wahrscheinlichkeit also noch einmal teurer werden. Dass der Preis für Rohöl und damit in Folge auch für Kraftstoffe steigt, liegt am Krieg im Iran. Das US-Militär und iranische Streitkräfte greifen sich in der Straße von Hormus weiterhin an und erschweren damit den Öltransport auf dieser wichtigen Handelsroute. Lea Matschullat, Redaktion.
11: Reisen aus Deutschland in die USA sind auch in diesem Jahr deutlich zurückgegangen. Von Januar bis Juni lag das Minus nach Angaben des Deutschen Reiseverbands bei gut 14%. Als Gründe gelten unter anderem die politische Lage, hohe Preise und die Einreisebestimmungen. Trotzdem bleiben die USA voraussichtlich auch 2026 das beliebteste Fernreiseziel der Deutschen.
14: Viele Wolken sind unterwegs, sind weiter unterwegs, Regenwolken sind aber nicht mit dabei. Bleibt trocken für uns heute Nachmittag und auch angenehm von den Temperaturen. 20 Grad haben wir im Moment und auch die nächsten Tage gar nicht schlecht. Morgen am Donnerstag und auch am Freitag gibt's einen Mix aus Sonne und Wolken. Das Ganze bei Topwerten von 19 bis 21 Grad. 10 Minuten Stau haben wir auf der A103 Abzweig Zehlendorf Richtung Schöneberg zwischen Saarstraße und dem Sachsendamm. Auf der A100 staut sich's Richtung Treptow zwischen Detmolder Straße und Tempelhofer Damm, ebenso auf dem Stadtring Richtung Wedding zwischen Schmargendorf und dem Dreieck Funkturm. In Charlottenburg Geduld, Lietzenburger Straße bis Uhlandstraße Richtung Tiergarten, auf dem Siemensdamm zwischen Nikolaus Großweg und Jakob Kaiserplatz. Und auf der Uhlandstraße zwischen Lietzenburger Straße und Kahnstraße in beiden Richtungen. In Mitte Geduld Otto-Braun-Straße bis Mühlendamm Richtung Tiergarten und Spittelmarkt bis Mühlendamm zwischen Kurstraße und Molkenmarkt 10 Minuten. In Marzahn Geduld auf der Rienstraße Richtung Althohenschönhausen und wir haben einen Ampelausfall auf der B1 B5 in Mahlsdorf. Hier bitte Vorsicht an der Kreuzung Alt-Mahlsdorf in Höhe Hultschiner Damm und Hönower Straße. Ihnen unterwegs eine gute, vor allem auch sichere Fahrt. Kommen Sie gut an.
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14: Und ziemlich flauschig ist es heute. Heute ist nämlich der Welt-Teddy-Tag. Und deshalb haben wir heute früh auch alle unsere Teddys mal in die Frühstücksrunde mitgebracht. Und warum da der Teddy von unserem Morningshow-Moderator Thorsten Wittke keine Schnurrhaare mehr hat, da hören wir gleich nochmal rein. Unter anderem nach Genesis. Die gibt's jetzt mit Hold on My Heart. Die Zeit 4 Minuten nach 3.

0: Die 80er Foreigner mit Say You Will um gleich 3:12.
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Shania Twain auf ihrem 98.2 Radio Paradiso und die Basketball-WM der Frauen, die hier bei uns in Berlin ausgetragen wird, die geht so langsam in die heiße Phase. Morgen Abend, da gibt es das Viertelfinale mit unserer deutschen Nationalmannschaft gegen Belgien und wir schicken sie hin. Tickets dafür zu gewinnen gibt es morgen früh bei uns in der Morningshow. Willkommen bei Thorsten Wittke und auch ich habe jetzt Tickets für Sie. VIP-Tickets und Arena-Tickets für die Uber Arena für die Spiele heute Abend für Puerto Rico gegen China und Italien gegen Australien. Sie können beide Spiele gucken mit einem Ticket. Und ja, das sollten Sie sich nicht entgehen lassen. Tolle Stimmung bei dieser WM. Einfach mal ein Basketball schicken. Hier ans Studiophone an die 030 80 500 und die 80 oder auch das Stichwort Basketball. Dann sind Sie im Lostopf mit dabei. Drücke ich Ihnen ganz, ganz fest die Daumen.

0: Wenn Sie öfter mit der Bahn unterwegs sind, dann ab Oktober ein bisschen mehr Zeit einplanen, vor allem auf dem Weg nach Hannover. Gleich eins der Themen bei Jörg Trotzki in Hauptstadt kompakt.
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2: 1978 gilt in Deutschland noch das Elternrecht auf körperliche Züchtigung. Mit ihrer kritischen Rede "Niemals Gewalt" ruft die Kinderbuchautorin Astrid Lindgren zu gewaltfreier Kindererziehung auf.
3: Freie und unautoritäre Erziehung bedeutet nicht, dass man die Kinder sich selber überlässt, dass sie tun und lassen dürfen, was sie wollen. Verhaltensnormen brauchen wir alle, Kinder und Erwachsene. Und durch das Beispiel ihrer Eltern lernen die Kinder mehr als durch irgendwelche anderen Methoden. Ganz gewiss sollen Kinder Achtung vor ihren Eltern haben. Aber ganz gewiss sollen auch Eltern Achtung vor ihren Kindern haben. Und niemals dürfen sie ihre natürliche Überlegenheit missbrauchen. Liebevolle Achtung voreinander, das möchte man allen Eltern und allen Kindern wünschen.
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15: Mit Jörg Trotzki, guten Tag. Morgen ist wieder Warntag. Um 11 werde eine Probewarnung verschickt, heißt es vom Bundesamt für Bevölkerungsschutz. Der Warntag diene der Erprobung der Warnsysteme, sagte man uns weiter. Der Probealarm wird unter anderem an Radios, Fernseher und vor allem an Smartphones verschickt, die in der Lage sind, den Nutzer zu informieren. Um 11.45 Uhr werde dann die Entwarnung über die gleichen Kanäle erfolgen, so das Bundesamt weiter. Wie in den Vorjahren ist dann eine Online-Befragung geschaltet. So soll das Bundeswarnsystem kontinuierlich verbessert werden. Mitmachen kann jeder bis zum 17. September. Ab Oktober dauert es mit der Bahn länger nach Hannover. Bahnreisende müssen 1,5 Stunden mehr einplanen, heißt es. Und zwar bis voraussichtlich November, Dezember nächsten Jahres. Generalsaniert werde in dieser Zeit die Strecke Berlin-Lehrte. Ab 2. Oktober, das ist ein Freitag, werden alle Fernzüge zwischen Berlin und Hannover über Braunschweig und Magdeburg umgeleitet. Berlins Schüler bekommen künftig eine einheitliche Plastikkarte, die Schülerausweis und das kostenlose Ticket für die Öffis vereint. Eltern müssen damit keine gesonderten Fahrberechtigungen mehr beantragen. Nach einer Testphase an 10 Pilotschulen soll der neue Ausweis samt App nach den Winterferien im Februar nächsten Jahres schon eingeführt werden.
0: Dankeschön, Jörg. Oh, die Temperaturen, die sind ganz in Ordnung. 20 Grad haben wir im Moment. Ansonsten spürt man den herannahenden Herbst. Viele dichte Wolken, immer mal wieder auch ein bisschen Wind mit dabei. Regenwolken aber nicht. Bleibt meist trocken heute, ebenso die nächsten Tage. Morgen am Donnerstag und auch am Freitag gibt's für uns einen Mix aus Sonne und Wolken. Das Ganze bei Topwerten von 19 bis 21 Grad. Auf der A113, da wurde die Höhenkontrolle ausgelöst. Die Autobahn ist Richtung Schönefeld zwischen Tunnel Rudower Höhe und Altglienicke im Moment gesperrt. A103, Abzweig Zehlendorf Richtung Schöneberg, zwischen Saarstraße und Sachsendamm Stau, ebenso auf dem Stadtring Richtung Treptow zwischen Detmolder Straße und Tempelhofer Damm. Hier sind es 20 Minuten mehr. 10 Minuten auf dem Stadtring Richtung Wedding zwischen Schmargendorf und dem Dreieck Funkturm und auch in Charlottenburg, Lietzenburger Straße bis Uhlandstraße Richtung Tiergarten zwischen Pfalzburger Straße und Kantstraße. Auf dem Siemensdamm Geduld zwischen Nikolaus Großweg und Jakob Kaiserplatz und auf der Uhlandstraße zwischen Lietzenburger Straße und Kantstraße auch in beiden Richtungen. In Mitte Stau 10 Minuten Otto-Braun-Straße bis Mühlendamm Richtung Tiergarten und Spittelmarkt bis Mühlendamm zwischen Kurstraße und dem Molkenmarkt. In Marzahn 10 Minuten auch heute auf der Rienstraße zwischen Sedinerstraße und Allee der Kosmonauten Richtung Althohenschönhausen und es gab einen Unfall auf der Malteserstraße in Marienfelde. Die Straße ist Richtung Langwitz zwischen Friedensfelser Straße und Friedrich-Rodaer Straße gesperrt. Ihnen unterwegs eine gute, vor allem auch sichere Fahrt. Kommen Sie gut an.
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0: Um 6 Minuten nach 3:30. Schöne Wochenmitte, schönen Mittwochnachmittag. Wir bringen Sie durch mit Berlins besten Hits und der meisten Abwechslung. Gleich Maroon 5. Freue ich mich drauf. Memories hören wir nach Sir Elton John. Den gibt's jetzt und zwar mit Nikita. Kommen Sie gut, kommen Sie entspannt Richtung Feierabend.

0: Maroon 5, Memories auf ihrem Radio Paradiso, und der Film weckt auch Erinnerungen. Fast 30 Jahre nach Zauberhafte Schwestern Practical Magic, da kehren die Owens-Schwestern zurück, und diesmal steht nicht ihre eigene Liebe auf dem Spiel, sondern die ihrer Kinder. In Practical Magic 2, Zauberhafte Schwestern, da übernehmen Sandra Bullock und Nicole Kidman wieder die Rollen als gute Hexen, die mit ansehen müssen, wie sich ein alter Fluch wiederholt.
1: Wir sind Hexen und der Fluch ist real.
2: Ich werde dir nie wieder vertrauen.
3: Kylie hat gesagt, sie macht diesem Fluch ein Ende.
4: Das wird sie auf den dunklen Weg führen. Wenn ihr sie finden wollt, müsst ihr zusammenarbeiten.
3: Mein Blut, dein Blut, unser Blut.
0: Ein mystischer Film über Liebe, Familie und das, was wir weitergeben, ob wir wollen oder nicht. Practical Magic 2, Zauberhafte Schwestern, startet morgen hier bei uns in den Kinos, und wir laden Sie mit Begleitung ein, und zwar für einen Tag und auch ein Kino Ihrer Wahl. Die Tickets dafür, die gibt's morgen früh zu gewinnen. In der Morningshow willkommen bei Thorsten Wittke, und in den Lostopf werfen können Sie sich auch jetzt schon ganz einfach mit einer WhatsApp hier ans Studiophone an die 030 80 500 und die 80 mit dem Stichwort Kino.

Madonna und True Blue auf ihrem Radio Paradiso und True Red wird es hier auch gleich wieder. Unser nächster Herzchen-Song, der steht nämlich schon in den Startlöchern. Ihre nächste Chance auf eine gute Tat gibt's gleich hier um kurz nach 4.

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9: Ich bin Thomas Bleskin. Nach dem Wahlsieg der AfD in Sachsen-Anhalt hat Bundeskanzler Friedrich Merz die Partei im Bundestag scharf attackiert. Er warf ihr in der Generaldebatte zum Haushalt Verachtung der demokratischen Institutionen und eine permanente Herabsetzung der Repräsentanten des Staates vor.
10: AfD-Chefin Alice Weidel hatte vorher, wie so oft, vor allem Migration für die aktuelle Situation in Deutschland verantwortlich gemacht. Kanzler Merz konterte, wenn das wahr würde, was die AfD propagiere, nämlich Remigration, wären die Folgen dramatisch. Dann kann das Handwerk nicht mehr arbeiten, dann arbeitet kein einziges Pflegeheim mehr, dann arbeitet kein einziges Krankenhaus mehr. Das wäre das Ergebnis, so Merz. Immer wieder wurde er in seiner Rede von AfD-Abgeordneten durch Zwischenrufe unterbrochen, sodass Bundestagspräsidentin Klöckner einschreiten musste. Tine Klimach, Berlin.
9: Der Preis für Erdgas in Europa ist wegen der angespannten Lage im Nahen Osten weiter gestiegen. An der Börse in Amsterdam kostete eine Megawattstunde zeitweise mehr als 79 Euro, so viel wie seit Ende 2022 nicht mehr. Grund ist vor allem die Sorge, dass Flüssiggas aus der Golfregion länger ausfallen könnte. Besonders wichtig dabei ist Katar, das seine Produktion bereits stark gedrosselt hat. Anfang Juli hatte der Gaspreis noch bei gut 40 Euro gelegen. In Sachsen sollen vom kommenden Jahr an weitreichende Marschflugkörper gebaut werden. Das kündigte das US-israelische Rüstungsunternehmen Covenant an.
11: Die US-Firma Covenant will pro Jahr etwa 1000 Marschflugkörper im Raum Leipzig herstellen lassen. Die Produktion soll im kommenden Jahr starten, sagt die Covenant-Präsidentin. Und das Ziel seien 5000 Marschflugkörper pro Jahr. Der Marschflugkörper soll einen 200 Kilogramm schweren Gefechtskopf tragen können und bis zu 1500 Meter weit abgeschossen werden können. Und er soll insgesamt deutlich günstiger zu kaufen sein als bisher verfügbare Systeme. Lea Matschulat, Redaktion.
9: Eine technische Störung bei der Flugsicherung hat auch heute erhebliche Folgen auf den Luftverkehr in Großbritannien. Laut dem Flugdatenportal Flightradar24 wurden etliche Flüge am Londoner Airport Heathrow gecancelt. Gestern waren etwa 1300 Flüge ausgefallen. Eine Cyberattacke wird als Ursache aber ausgeschlossen.
12: Weiterhin viele Wolken unterwegs heute am Mittwoch. Regenwolken sind aber nicht dabei. Es bleibt trocken und die Temperaturen angenehm herbstlich. 20 Grad messen wir im Moment. Die gibt es dann auch morgen am Donnerstag. Insgesamt ein bisschen mehr Sonne, ein paar mehr Wolkenlücken. Also die Sonne kommt immer mal wieder durch. Ebenso auch am Freitag Sonne und Wolken im Mix bei Topwerten von 19 bis 21 Grad. Bisschen Geduld auf der A103 Abzweig Zehlendorf Richtung Schöneberg zwischen Saarstraße und dem Sachsendamm. Da haben wir 10 Minuten Stau. 20 Minuten auf dem Stadtring Richtung Treptow zwischen Detmolder Straße und dem Tempelhofer Damm und auf dem Stadtring Richtung Wedding zwischen Schmargendorf und dem Dreieck Funkturm. Dann haben wir lange Staus rund um den gesperrten Bereich am Waldorf Astoria in Charlottenburg, insbesondere auf dem Kurfürstendamm der Nürnberger Straße und dem Großen Stern in Tiergarten. Hier bitte deutlich mehr Zeit einplanen. In Mitte Geduld, Otto-Braun-Straße bis Mühlendamm Richtung Tiergarten und Spittelmarkt bis Mühlendamm zwischen Kurstraße und Molkenmarkt 10 Minuten. In Marzahn auch heute Stau auf der Rienstraße zwischen Sedinerstraße und Allee der Kosmonauten Richtung Althohenschönhausen. Und es gab einen Unfall auf der Malteserstraße in Marienfelde. Die Straße ist Richtung Langwitz zwischen Friedenfelser Straße und Friedrich-Rodaer Straße gesperrt. Ihnen unterwegs eine gute, vor allem auch sichere Fahrt. Kommen Sie gut an.
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12: Um genau 4:04. Schönen Mittwochnachmittag und gleich haben Sie die Chance auf eine gute Tat und selbst die Chance auf einen Gewinn für ein Verwöhnwochenende für zwei Personen in einem Luxushotel. Unser nächster Herzchen-Song steht in den Startlöchern, kommt gleich hier nach Tina Turner.

Was für ein schöner Herzchensong. Birdie, People Help the People auf ihrem Radio Paradiso. Und genau darum geht's ja. 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

Spätsommermusik. Katharina and the Waves, Walking on Sunshine auf ihrem Radio Paradiso. Und der Mann, zu dem wir jetzt kommen, der ist einer der wenigen, der in der jüngsten Vergangenheit für uns was gerissen hat beim ESC. 2018 hat er dort den 4. Platz geholt in einem Podcast mit Barbara Schöneberger. Da hat er jetzt nochmal über seine Erfahrung dort berichtet, hat erzählt, wie aufgeregt er war, wie riesig auch der Druck war. Aber ein mögliches Comeback, eine zweite Runde von ihm beim ESC quasi, die hat er auch nicht kategorisch ausgeschlossen. Fände ich toll. Jetzt hören wir ihn aber erstmal mit seiner aktuellen Rennnummer. Hier ist Michael Schulte, Broken Sunshine.

0: Hui, das könnte noch zum Thema werden im Wahlkampf. Hier bei uns die Staatsanwaltschaft Hannover, die ermittelt nämlich aktuell gegen den SPD-Spitzenkandidaten Steffen Krach. Warum genau? Gleich eins der Themen bei Jörg Trotzki in Hauptstadt kompakt.
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2: Ich wünsche dir, dass du dich nicht nur auf vorgegebenen, eingefahrenen Spuren bewegst, sondern deine eigene Richtung suchst und findest. Jedes Hindernis birgt die Möglichkeit, neue Kräfte in dir zu befreien. Ich wünsche dir, dass du auch an den Steinen, die dir in den Weg gelegt werden, wächst.
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17: Mit Jörg Trotzki, guten Tag. Die Staatsanwaltschaft Hannover ermittelt aktuell gegen den SPD-Spitzenkandidaten für die Berlin-Wahl Steffen Krach. In 3 Objekten von Krach in Berlin und Hannover gab es Hausdurchsuchungen, sagte man uns. Weitere Einzelheiten wollte die Staatsanwaltschaft noch nicht mitteilen. Auch die Vorwürfe, die gegen Krach mutmaßlich erhoben werden, sind nicht bekannt. Der Sprecher Krachs wies diese dem RBB gegenüber aber schon mal zurück. Das Stadtbad Schöneberg ist wieder auf. Es ist 2 Jahre lang saniert worden. Neben einem 25 Meter Schwimmbecken gibt es auch einen Außenbereich mit Strömungsbad, eine 50 Meter lange Rutsche und ein Sohlebad. Seit 2012 trägt das bekannte Stadtbad Schöneberg ja den Beinamen Hans Rosenthal, benannt nach dem bekannten und beliebten Fernseh- und Rundfunkmoderator, der hier als Erwachsener schwimmen gelernt hatte. Die Eastside Gallery in Friedrichshain soll in den nächsten Monaten saniert werden. Im Mittelpunkt stehe die Sicherung historischer Mauerreste der früheren DDR-Grenze, heißt es von der Stiftung Berliner Mauer. Außerdem sollen bedeutende Mauerbilder restauriert und mit dem Eastside Lab ein Freiraum für Kunstworkshops etabliert werden. Die Eastside Gallery ist mit 1,3 Kilometern Länge das längste noch erhaltene Stück der Berliner Mauer. Eines der bekanntesten Bilder ist der sogenannte Bruderkuss zwischen Erich Honecker und Leonid Brezhnev und der Unterschrift »Mein Gott, hilf mir, diese tödliche Liebe zu überleben«.
0: Dankeschön, Jörg. Ja, von der Sonne werden wir heute nur äußerst selten geküsst. Sind viele Wolken unterwegs, aber keine Regenwolken. Es bleibt trocken heute bis in den Abend hinein. 21 Grad die aktuelle Temperatur und auch die nächsten Tage erstmal keine Regenwolken in Sicht. Morgen am Donnerstag und am Freitag Sonne und Wolken im Mix bei Topwerten von ebenso 21 Grad. Bisschen Geduld auch heute auf der A103 Abzweig Zehlendorf Richtung Schöneberg zwischen Saarstraße und dem Sachsendamm. Ebenso auf dem Stadtring Richtung Treptow zwischen Detmolder Straße und Tempelhofer Damm 20 Minuten. Und auf dem Stadtring Richtung Wedding zwischen Schmargendorf und Dreieck Funkturm 10 Minuten mehr. Dann haben wir lange Staus rund um den gesperrten Bereich am Waldorf Astoria in Charlottenburg, insbesondere auf dem Kurfürstendamm der Nürnberger Straße und am Großen Stern Richtung Tiergarten. In Mitte, Otto-Braun-Straße bis Mühlendamm, hier staut sich's auch Richtung Tiergarten und Spittelmarkt bis Mühlendamm zwischen Kurstraße und Molkenmarkt 10 Minuten mehr. 10 Minuten auch in Friedrichshain, Petersburger Straße zwischen Bersarinplatz und Landsberger Allee und in Marzahn auf der Rienstraße zwischen Sediner Straße und Allee der Kosmonauten dicht an dicht Richtung Althohenschönhausen. Geht unterwegs, eine gute, vor allem auch sichere Fahrt. Kommen Sie gut an.
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0: Derselbe Inhalt, nur anders verpackt und schon entscheiden wir uns wieder ganz, ganz anders wieder vor. Das ist der sogenannte Framing-Effekt und um genau den geht's auch gleich hier bei Beziehungsexperte Hergen von Huchting in der Coaching-Etage. Gleich nach Kate Bush, Running Up That Hill und Moby habe ich jetzt Why Does My Heart Feel So Bad?

0: Kate Bush, Running Up That Hill. Ja, die letzte, die vorletzte Trainingswoche vielleicht für den großen Berlin-Marathon. Der findet ja auch noch statt diesen Monat, am 27. September. Also es geht in die wirklich heiße Joggingphase rein.
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2: 200 gerettet oder 400 tot? Stellen Sie sich vor, eine gefährliche Krankheit bedroht 600 Menschen. Forschende boten ihren Versuchspersonen zwei Behandlungen an. Über die erste hieß es, 200 Menschen werden sicher gerettet. Die zweite war ein Glücksspiel. Entweder werden alle gerettet, möglicherweise aber auch niemand. Fast drei Viertel wählten lieber die sichere Rettung. Eine andere Gruppe bekam mathematisch genau dieselbe Auswahl. Jetzt hieß es über die sichere Behandlung, 400 Menschen werden sterben. Plötzlich wollte sie nur noch etwa jeder Fünfte. Die große Mehrheit entschied sich nun für das Glücksspiel. Und dabei bedeuten 200 werden gerettet und 400 werden sterben bei insgesamt 600 Menschen exakt dasselbe. Auch die riskante Alternative war unverändert. Nur die Beschreibung hatte gewechselt und mit ihr die Entscheidung. Wenn Rettung im Vordergrund steht, halten wir lieber fest, was sicher ist. Sobald wir dieselbe Lage als Verlust erleben, wächst die Bereitschaft für eine bessere Möglichkeit, auch ein größeres Risiko einzugehen. Das nennt sich der Framing-Effekt. Die sprachliche Verpackung verändert unser Gefühl für denselben Inhalt. 90% fettfrei klingt nun mal gesünder als 10% Fett. Und ich brauche heute Ruhe kommt sicher anders an als ich will dich heute nicht sehen. Obwohl beides das Bedürfnis nach einem freien Abend ausdrückt. Wenn eine Formulierung Sie stark bewegt, drehen Sie den Rahmen einmal um. Wie klingt der Gewinn als Verlust? Was wird aus dem Verlust, wenn Sie ihn als Gewinn beschreiben? Eventuell entscheiden Sie danach genauso, aber dann hat immerhin Ihr Verstand abgestimmt und nicht die Verpackung. Epiktet war das schon vor fast 2000 Jahren klar. Was uns beunruhigt, sind unsere Vorstellungen von den Dingen.
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2: Und wenn Sie eine persönliche Beratung wünschen, schreiben Sie mich gerne an unter www.beziehungscoach-berlin.de.

Unser romantischer Herzchensong der Stunde. 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
13: Ich bin Thomas Bleskin. AfD-Chefin Alice Weidel hat ihre Rede in der Haushaltsdebatte des Bundestags für scharfe Angriffe Richtung Bundesregierung und Bundeskanzler Friedrich Merz persönlich genutzt. Merz sei in Sachsen-Anhalt nicht nur abgestraft worden, die CDU sei pulverisiert worden, sagte sie beim ersten direkten Aufeinandertreffen mit dem Kanzler nach dem Wahlsonntag.
14: Kanzler Merz konterte kämpferisch, die AfD habe in Sachsen-Anhalt nicht die absolute Mehrheit erzielt. Nirgendwo in Deutschland werden sie mit dieser Politik die Mehrheit bekommen, sagte er. AfD-Chefin Weidel hatte vorher den Kurs der schwarz-roten Koalition scharf kritisiert. Ob Wirtschaft, Migration oder Energie, sie zeichnete das Bild eines Landes im Niedergang. Kanzler Merz attackierte die AfD vor allem wegen ihrer Außenpolitik. Die AfD stehe an der Seite Russlands, obwohl sie wisse, dass Russland auch die Sicherheit Deutschlands bedrohe. Er bezeichnete die AfD als destruktive Kraft, als böse und gefährlich. Tine Klimach, Berlin.
13: Das US-israelische Rüstungsunternehmen Covenant will im Raum Leipzig eine große Produktion weitreichender Marschflugkörper aufbauen. Die Fertigung des Systems Anthem soll im kommenden Jahr für europäische Kunden beginnen. Nach Firmenangaben sollen zunächst etwa 1.000 Stück pro Jahr produziert werden, später bis zu 5.000. Anthem kann einen 200 Kilogramm schweren Gefechtskopf tragen und soll deutlich weniger als $1 Million pro Stück kosten. Der Preis für Rohöl ist erneut gestiegen. Die Referenzsorte Brent liegt im Preis nun bei über $100 je Barrel. Diese Erhöhung dürfte auch die Kraftstoffpreise steigen lassen.
10: Erst vorige Woche hatte der Benzinpreis einen neuen Höchststand erreicht. Da lag der Preis für ein Barrel Rohöl der Sorte Brent noch unter 100 Dollar. Tanken wird nun mit hoher Wahrscheinlichkeit also noch einmal teurer werden. Dass der Preis für Rohöl und damit in Folge auch für Kraftstoffe steigt, liegt am Krieg im Iran. Das US-Militär und iranische Streitkräfte greifen sich in der Straße von Hormus weiterhin an und erschweren damit den Öltransport auf dieser wichtigen Handelsroute. Lea Matschullert, Redaktion.
13: Reisen aus Deutschland in die USA sind auch in diesem Jahr deutlich zurückgegangen. Von Januar bis Juni lag das Minus nach Angaben des Deutschen Reiseverbands bei gut 14%. Als Gründe gelten unter anderem die politische Lage, hohe Preise und die Einreisebestimmungen. Trotzdem bleiben die USA voraussichtlich auch 2026 das beliebteste Fernreiseziel der Deutschen.
15: Angenehme Temperaturen, die haben wir auf jeden Fall. 20 Grad messen wir im Moment, sind einige Wolken unterwegs, bleibt aber weiter trocken und zwischendurch schaut ja auch mal die Sonne raus. Ebenso die nächsten Tage, morgen am Donnerstag und am Freitag gibt es einen Mix aus Sonne und Wolken, es bleibt trocken bei Topwerten von 19 bis 21 Grad. Bisschen Geduld auf der A103 Abzweig Zehlendorf Richtung Schöneberg zwischen Saarstraße und dem Sachsendamm. Ebenso auf dem Stadtring Richtung Treptow zwischen Detmolder Straße und Tempelhofer Damm. Und auf dem Stadtring Richtung Wedding zwischen Schmargendorf und Dreieck Funkturm. Dann haben wir lange Staus rund um den gesperrten Bereich am Waldorf Astoria in Charlottenburg. Insbesondere auf dem Kurfürstendamm, der Nürnberger Straße und am Großen Stern in Tiergarten. In Mitte Stau, Otto-Braun-Straße bis Mühlendamm zwischen Mollstraße und Breitestraße Richtung Tiergarten und Spittelmarkt bis Mühlendamm zwischen Kurstraße und Molkenmarkt 10 Minuten mehr. In Neukölln Geduld auf der Hermannstraße in beiden Richtungen und auf der Karl-Marx-Straße ebenso zwischen Glasower Straße und Karl-Marx-Platz. In Friedrichshain Stau, Petersburger Straße zwischen Bersarinplatz und Landsberger Allee. In Baumschulenweg auf der Johannisthaler Chaussee in beiden Richtungen 20 Minuten und 10 Minuten in Marzahn auf der Rienstraße zwischen Sedinerstraße und Allee der Kosmonauten Richtung Althohenschönhausen. Ihnen unterwegs eine gute, vor allem auch sichere Fahrt. Kommen Sie gut an.
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15: Und während wir den Spätsommer, den Frühherbst genießen, beginnt für die Tiere jetzt eine ziemlich arbeitsreiche Zeit. Der Winterspeck, der muss jetzt angefuttert werden. Und wie wir den Igeln hier bei uns da zum Beispiel so ein bisschen helfen können, darüber sprechen wir gleich. Unter anderem nach dem Alan Parsons Project Eye in the Sky und das sind die 90er OMD Pandora's Box.

0: Das waren Ordinary auf ihrem Radio Paradiso. Schönen Start in den Mittwochfeierabend. Und wir merken es, die Tage werden so ein bisschen kürzer. Die Temperaturen, vor allem nachts, die sinken. Der Spätsommer, der geht so langsam, aber sicher in den Herbst über. Und genau diese Zeit ist jetzt richtig wichtig für die Wildtiere, bevor die richtig kalte Jahreszeit beginnt. Und wir können ihnen auch noch richtig gut durch diese Zeit helfen. Vor allem bei uns im Garten. Diana Kramer aus der Radio Paradiso Redaktion. Diana, welche Wildtiere brauchen denn gerade unsere Hilfe, vielleicht sogar ganz besonders?
1: Alle sogenannten Winterschläfer bereiten sich jetzt auf die kalte Jahreszeit vor und dazu gehören zum Beispiel Siebenschläfer, Hamster, die Haselmaus und vor allem Igel. Sie alle müssen sich jetzt möglichst schnell ausreichend Fettreserven anfuttern und gleichzeitig möglichst geschützte Quartiere finden, um die nahrungsarmen Monate dann gut und sicher zu überstehen.
0: Und da kommen wir Menschen dann ins Spiel. Erklär mal gerne, wie genau können wir helfen?
1: Na, fangen wir mal beim Fressen an. Igel brauchen in den nächsten Wochen richtig viel Futter, zum Beispiel Insekten, Larven oder auch kleine Spinnen. Beim Siebenschläfer oder der Haselmaus sind es Beeren, Nüsse und Samen, die sie zumindest jetzt noch ganz gut im Garten, auf Streuobstwiesen oder auch ungemähten Grünflächen finden. Vor allem bei Igeln hilft aber schon jetzt, dass wir mitfüttern. Wer Igel im Garten hat, kann Schalen mit Soldatenfliegenlarven zum Beispiel oder Katzennassfutter hinstellen und auch Wasserschalen. Am besten funktioniert das in Igelhäusern. Die sind nämlich vor Räubern wie Waschbären oder auch Raubvögeln geschützt.
0: Ja, ist ein guter Punkt. Woher weiß ich denn, wo ich so ein Futter für die Igel am besten hinstelle, am besten platziere?
1: Also wenn man abends in der Dämmerung Igel beobachtet, zum Beispiel im eigenen Garten, dann erkennt man relativ schnell deren Route. Dort am besten an einem geschützten, ruhigen Platz Futter oder am besten ein Igelhaus platzieren und auf jeden Fall auch darauf achten, dass die eigenen Haustiere, also zum Beispiel der Hund, da nicht rangeht, also vielleicht auch eine Barriere wie einen kleinen Zaun spannen. In diesem Bereich, aber auch an anderen Stellen im Garten, sollte man auch für sichere Unterschlupfmöglichkeiten sorgen, also Laub, was ja jetzt schon fällt, anhäufen, auch Äste machen sich gut. Darunter können Igel oder auch andere Winterschläfer sich dann zurückziehen. Und dort finden sie auch durch Käfer und andere Insekten nochmal Nahrung.
0: Okay, finde ich richtig toll. Ein bisschen Hilfe für die Igel, die sich jetzt kräftig den Winterspeck anfressen für die kalte Jahreszeit. Dankeschön, Diana, für die Infos und für die Tipps.

0: Das ist die erste kleine Wahlpanne. In Charlottenburg-Wilmersdorf sind falsche Stimmzettel für die Briefwahl verschickt worden. Gleich eins der Themen bei Jörg Trotzkim in Hauptstadt kompakt.
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2: Größer als alle Pyramiden, als der Himalaya, als alle Wälder und Meere ist das menschliche Herz. Es ist herrlicher als die Sonne und der Mond und alle Sterne, strahlender und blühender. Es ist unheimlich in seiner Liebe.
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17: Michael Trotzki, guten Tag. In Charlottenburg-Wilmersdorf sind falsche Stimmzettel für die Briefwahl verschickt worden. Das teilte Landeswahlleiter Stefan Bröchler am Mittag mit. Bisher seien 6 Fälle bekannt, so Bröchler weiter. Betroffen sein könnten aber bis zu 1400 wahlberechtigte Berliner in Charlottenburg-Wilmersdorf. Konkret geht es um die Wahlkreise 3 und 4. Bröchler bat zugleich darum, wer falsche Stimmzettel erhalten habe, sollte neue Briefwahlunterlagen anfordern. Wegen des Besuchs des Präsidenten der Vereinigten Arabischen Emirate, Scheich Mohammed bin Zayed, müssen sich die Berliner bis Freitag auf Einschränkungen im Straßenverkehr einstellen. Rund um den Breitscheidplatz in Charlottenburg kommt es zu Sperrungen. Der Besuch ist mit einer hohen Sicherheitsstufe besetzt. Scheich Mohammed wird von einem großen Polizeieinsatz begleitet. Morgen trifft der Präsident der VAE, Bundeskanzler Friedrich Merz. Dabei soll unter anderem der Ausbau einer strategischen Partnerschaft besprochen werden. Die ehemalige Schwimmerin Britta Steffen ist in die Hall of Fame des deutschen Sports gewählt worden. Das gab die Stiftung Deutsche Sporthilfe am Vormittag bekannt. Diese Ehre wurde zugleich posthum der siebenmaligen Biathlon-Weltmeisterin Laura Dahlmeier zuteil, die im letzten Jahr tödlich verunglückt war. Außerdem wurden Fabian Hambüchen und Felix Neureuther in die Hall of Fame des deutschen Sports gewählt.
0: Dankeschön, Jörg. Regenwolken sind heute Abend nicht mit dabei. Es bleibt trocken bei auch okayen Temperaturen. 20 Grad sind es im Moment und die bekommen wir dann auch morgen am Donnerstag nochmal genau so. Einige Wolken, zwischendurch aber auch mal sonnige Phasen. Deutlich mehr als heute auf jeden Fall. Ebenso am Freitag Sonne und Wolken im Mix bei Topwerten von 21 Grad. Bisschen Geduld noch, auch heute auf der A103 Abzweig Zehlendorf Richtung Schöneberg zwischen Saarstraße und dem Sachsendamm und auf dem Stadtring Richtung Treptow. Einmal zwischen Dreieck-Charlottenburg und Wechsstraße und auch zwischen Detmolder Straße und Tempelhofer Damm 10 bis 20 Minuten mehr. Stau offen, Stadtring Richtung Wedding zwischen Schmargendorf und Dreieck Funkturm und zwischen Grenzallee und Tempelhofer Damm. Dann gibt es Staus rund um den gesperrten Bereich am Waldorf Astoria in Charlottenburg, insbesondere auf dem Kurfürstendamm, der Nürnberger Straße und am Großen Stern in Tiergarten. In Mitte Stau Otto-Braun-Straße bis Mühlendamm Richtung Tiergarten und Spittelmarkt bis Mühlendamm zwischen Kurstraße und Molkenmarkt 10 Minuten. In Neukölln staut sich's in beiden Richtungen auf der Hermannstraße und der Karl-Marx-Straße. In Friedrichshain auf der Petersburger Straße zwischen Bersarinplatz und Landsberger Allee. In Baumschulweg auf der Johannisthaler Chaussee in beiden Richtungen 20 Minuten und in Marzahn auf der Rienstraße Richtung Althohenschönhausen nochmal 10 Minuten mehr. Ihnen unterwegs eine gute, vor allem auch sichere Fahrt. Kommen Sie gut an.
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0: Um 5 Minuten nach 5:30. Und warum Sie sich den Sonntag freihalten sollten, wenn Sie mit uns wandern gehen wollen, für den guten Zweck, das hören Sie gleich, unter anderem nach Genesis. Die habe ich jetzt für Sie mit Invisible Touch.

Take That, How Deep Is Your Love auf ihrem Radio Paradiso. 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
17: Ich bin Thomas Bleskin. Bundeskanzler Friedrich Merz hat die AfD nach ihrem Wahlsieg in Sachsen-Anhalt im Bundestag scharf angegriffen. In der Generaldebatte warf der CDU-Chef der Partei vor, demokratische Institutionen zu verachten und Deutschland destabilisieren zu wollen.
18: Das Ergebnis der Wahl in Sachsen-Anhalt verschafft der AfD neues Selbstbewusstsein. Die Zeiten von Schwarz-Rot seien vorbei, sagte AfD-Chefin Weidel. Kanzler Merz hielt dagegen.
19: Ja, Frau Weidel, heute können Sie vor Kraft kaum laufen.
18: Die AfD sei besonders dort erfolgreich, wo sich Menschen wirtschaftlich und gesellschaftlich abgehängt fühlten. So Grün-Chefin Dröge. Hier müssten die demokratischen Parteien handeln. Rechtsextremismus sei kein ostdeutsches Problem. Tine Klimach, Berlin.
17: CDU, SPD, Grüne und Linke in Sachsen-Anhalt lehnen auch nach der Wahl Gespräche über eine Zusammenarbeit mit der AfD ab. Damit bleibt offen, wie eine Regierung zustande kommen soll. Die AfD verfügt über 39 der 83 Sitze im Landtag und verfehlt die absolute Mehrheit um 3 Mandate. Das BSW hat sich zu einer möglichen Zusammenarbeit bislang nicht festgelegt und will zunächst über das Gesprächsangebot der AfD beraten. Das US-israelische Rüstungsunternehmen Covenant will im Raum Leipzig eine große Produktion weitreichender Marschflugkörper aufbauen. Die Fertigung des Systems Anthem soll im kommenden Jahr für europäische Kunden beginnen.
14: Angeblich ist Covenant schon im Gespräch mit der Bundeswehr. Eine offizielle Bestätigung dafür gibt es aber nicht. Auch ist die genaue Reichweite von Anthem bisher nicht bekannt. Die des vergleichbaren Taurus der Luftwaffe liegt bei 500 Kilometern. Deutschland und die europäischen NATO-Verbündeten bemühen sich derzeit, weitreichende Waffensysteme als Antwort auf die russische Bedrohung zu beschaffen. Für Sachsen würde die Produktion ein Plus an spezialisierten Arbeitsplätzen sowie Aufträge für regionale Zulieferer bedeuten. Tanja Wagner, Nachrichtenredaktion.
17: Die Autofahrer in Deutschland haben im vergangenen Jahr etwas mehr Strecke zurückgelegt als 2024. Nach Angaben des Kraftfahrtbundesamtes kamen sie insgesamt auf 562 Milliarden Kilometer. Rechnet man noch Lastwagen, Motorräder und andere zugelassene Kraftfahrzeuge hinzu, lag die gesamte Fahrleistung bei fast 675 Milliarden Kilometern. Grundlage der Statistik sind die Kilometerstände bei den Hauptuntersuchungen.
15: Ja, Regenwolken sind auch heute Abend nicht unterwegs. Es bleibt trocken, 13 bis 17 Grad, die tiefsten Werte dann heute Nacht und auch die nächsten Tage herbstlich angenehm. Morgen am Donnerstag Sonne und Wolken im Mix, 19 Grad maximal, ebenso auch am Freitag bei Top-Temperaturen von 21 Grad in und um Berlin.
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15: Ein ziemlich flauschiger und kuscheliger Tag, der ist heute auf jeden Fall. Heute ist der Welt-Teddy-Tag und auch wir haben heute früh mal unsere Teddys mit in die Frühstücksrunde gebracht. Da hören wir gleich nochmal rein, unter anderem nach Bryan Adams. Gibt's jetzt mit Straight from the Heart.

Michael Patrick Kelly, ID. Auf ihr macht 90 Radio Paradiso. Berlins beste Hits mit der meisten Abwechslung an ihrem Mittwochabend. Und aus den aktuelleren Gefilden gehen wir in die späten 90er. Sascha habe ich jetzt mit If You.

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1: Wer gewaltfrei sein will, darf dem nicht zürnen, der ihn beleidigt. Völlige Gewaltfreiheit ist völlige Abwesenheit von Übelwollen gegen alles, was lebt. Sie umfasst auch das untermenschliche Leben und schließt auch Insekten und wilde Tiere nicht aus. Gewaltfreiheit ist also in ihrer Anwendung Wohlwollen allem Leben gegenüber. Sie ist reine Liebe.
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14: Mit Jörg Trotzki, guten Abend. Morgen ist wieder Warntag. Um 11 werde eine Probewarnung verschickt, heißt es vom Bundesamt für Bevölkerungsschutz. Der Warntag diene der Erprobung der Warnsysteme, sagte man uns weiter. Der Probealarm wird unter anderem an Radios, Fernseher und vor allem an Smartphones verschickt, die in der Lage sind, den Nutzer zu informieren. Um 11.45 Uhr werde dann die Entwarnung über die gleichen Kanäle erfolgen, so das Bundesamt weiter. Wie in den Vorjahren ist dann eine Online-Befragung geschaltet. So soll das Bundeswarnsystem kontinuierlich verbessert werden. Mitmachen kann jeder bis zum 17. September. Ab Oktober dauert es mit der Bahn länger nach Hannover. Bahnreisende müssen 1,5 Stunden mehr einplanen, heißt es. Und zwar bis voraussichtlich November, Dezember nächsten Jahres. Generalsaniert werde in dieser Zeit die Strecke Berlin-Lehrte. Ab 2. Oktober, das ist ein Freitag, werden alle Fernzüge zwischen Berlin und Hannover über Braunschweig und Magdeburg umgeleitet. Berlins Schüler bekommen künftig eine einheitliche Plastikkarte, die Schülerausweis und das kostenlose Ticket für die Öffis vereint. Eltern müssen damit keine gesonderten Fahrberechtigungen mehr beantragen. Nach einer Testphase an 10 Pilotschulen soll der neue Ausweis samt App nach den Winterferien im Februar nächsten Jahres schon eingeführt werden.
15: Und dieses angenehmere Spätsommer-/Frühherbstwetter, das setzt sich auch die nächsten Tage erstmal fort. Morgen am Donnerstag. Tolles Wetter, Sonne und Wolken gibt es im Mix bei angenehmen 17 bis 19 Grad maximal. Und auch am Freitag richtig schönes Wetter, Sonne und Wolken im stetigen Wechsel. Regenwolken auch hier nicht unterwegs bei Topwerten von 21 Grad.
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15: Einen schönen Mittwochabend Ihnen. Wir hören jetzt einen Song, der der Durchbruch war für eine gewisse Band um einen gewissen Frontsänger Ray Garvey. Raymond im Jahr 2000 den großen Durchbruch geschafft mit diesem Hit hier mit Super.

Rudyard, Some Guys Have All The Luck auf ihrem 98.2 Radio Paradiso. Liebevoll geht's durch ihren Mittwochabend mit Calum Scott und Whitney Houston.

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1: Mit Elena Gassner. Die evangelische Kirchengemeinde Tegelborsig-Walde, die schließt sich jetzt einer ganz besonderen bundesweiten Initiative an. Welcome Places für Menschen in Bedrängnis, so heißt die Initiative. Und das Ganze ist ein Netzwerk von Willkommensorten, an denen allen Menschen Schutz vor Übergriffen geboten werden soll. Menschen in bedrohlichen Situationen, die sollen mithilfe einer App schnell einen solchen sicheren Ort in ihrer Nähe finden können. Die Willkommensorte sind außerdem durch ein Schild der Initiative zu erkennen. Darauf steht Welcome oder Welcome Place. So ein Schild können Sie auch sehen an der Dorfkirche Alt-Tegel und auch an den anderen drei Standorten der Kirchengemeinde. Zum Beispiel auch an der Gnade Christi Kirche in Borsigwalde. Mehr Infos zu dieser Initiative können Sie sich gerne online durchlesen unter welcomeplaces.org. Und Halleluja! Das ist das diesjährige Motto des 15. Spandauer Kirchenmusikfestes. Das wird stattfinden vom 18. September bis zum 4. Oktober. Dabei werden Kirchenmusikerinnen und Musiker und ihre Gäste ihr Können beweisen und zur Schau stellen, ob virtuos an der Orgel, mit Streich- oder Blasinstrumenten und natürlich auch mit ihren Stimmen. Höhepunkt wird der Musikgottesdienst am 4. Oktober in der Christophoruskirche sein. Ein Chor aus Mitgliedern der unterschiedlichen Chöre des Kirchenkreises, der singt dann klassische, tangomäßige und auch poppige Vertonungen der einzelnen Messsätze. Das am 4. Oktober. Beginnen wird das Spandauer Kirchenmusikfest allerdings schon nächste Woche Freitag am 18. September.

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11: Ich bin Thomas Bleskin. Bundeskanzler Merz hat die AfD 3 Tage nach ihrem Wahlsieg in Sachsen-Anhalt im Bundestag scharf angegriffen. Er warf der Partei vor, demokratische Institutionen verächtlich zu machen und Deutschland destabilisieren zu wollen. AfD-Chefin Weidel erklärte dagegen, die schwarz-rote Koalition sei politisch am Ende. Während der Rede des Kanzlers kam es immer wieder zu Zwischenrufen aus den Reihen der AfD. Bundestagspräsidentin Klöckner drohte mehreren Abgeordneten deshalb mit einem Ausschluss aus dem Saal. Nach einer Serie von Sabotageangriffen auf das Stromnetz in mehreren Bundesländern kommt der tatverdächtige 48-Jährige in U-Haft. Die Staatsanwaltschaft wirft ihm unter anderem das Herbeiführen einer Sprengstoffexplosion, die Störung öffentlicher Betriebe und die Zerstörung wichtiger Arbeitsmittel vor.
12: Der Verdächtige soll an mehreren Orten in Nordrhein-Westfalen, Brandenburg und Sachsen versucht haben, Stromleitungen in der Nähe von Kohlekraftwerken zu sabotieren. In einigen Fällen ist ihm das gelungen. Mit selbstgebauten Raketen soll er einen Draht über Hochspannungsleitungen geschossen haben. Mindestens 2-mal kam es dadurch zu Kurzschlüssen und einzelne Blöcke von Kraftwerken wurden lahmgelegt. Der 48-Jährige soll Bekennerschreiben in seinem Namen verfasst haben. Sein Motiv: Umweltschutz, der Kampf gegen fossile Energieträger, wie eben Kohlekraftwerke. Tine Klimach, Nachrichtenredaktion.
11: Mit dem kommenden Jahr gibt es den Personalausweis für alle, die wollen, auch digital. Am 2. Januar soll die DU-App für Smartphones scharf geschaltet werden. Bundesdigitalminister Wildberger stellte sie heute in Berlin vor.
13: Grün-blau ist die App gehalten, mit einem schwarz-rot-goldenen Streifen an der Seite. Damit können sich deutsche Bürger quasi ihren Personalausweis-Zwilling aufs Handy laden. Perspektivisch dann auch andere Papiere wie etwa den Führerschein. Der große Vorteil: es wird einfacher, sich online auszuweisen, ohne komplizierte Identverfahren. Direkt am 2. Januar geht es los mit 40 Anbietern, wie der Post, verschiedenen Banken und einigen Strom- und Telefonanbietern oder auch Hochschulen, Kommunen und Bundesländern. Tanja Wagner, Nachrichtenredaktion.
11: Anderthalb Wochen vor der Abgeordnetenhauswahl in Berlin ermittelt die Staatsanwaltschaft Hannover gegen den SPD-Spitzenkandidaten Krach. In Hannover und Berlin wurden insgesamt 3 Objekte durchsucht, darunter nach Medienberichten auch die Berliner SPD-Zentrale. Zu den konkreten Vorwürfen äußerte sich die Staatsanwaltschaft nicht. Krach lässt die Anschuldigungen zurückweisen.
14: Ja, Regenwolken sind auch heute Abend nicht unterwegs. Es bleibt trocken, 13 bis 17 Grad die tiefsten Werte dann heute Nacht und auch die nächsten Tage herbstlich angenehm. Morgen am Donnerstag Sonne und Wolken im Mix, 19 Grad maximal, ebenso auch am Freitag bei Top-Temperaturen von 21 Grad in und um Berlin.
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14: Um kurz nach 7, kurz nach 19 Uhr. Wir bringen Sie liebevoll durch den Mittwochabend hindurch. Und da darf er nicht fehlen. Hier ist Ronan Keating, die späten 90er. 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
1: Die Geburt ist nicht ein augenblickliches Ereignis, sondern ein dauernder Vorgang. Das Ziel des Lebens ist es, ganz geboren zu werden. Und seine Tragödie, dass die meisten von uns sterben, bevor sie ganz geboren sind. Zu leben bedeutet, jede Minute geboren zu werden. Der Tod tritt ein, wenn die Geburt aufhört.
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11: Mit Jörg Trotzki, guten Abend. Die Staatsanwaltschaft Hannover ermittelt aktuell gegen den SPD-Spitzenkandidaten für die Berlin-Wahl Steffen Krach. In 3 Objekten von Krach in Berlin und Hannover gab es Hausdurchsuchungen, sagte man uns. Weitere Einzelheiten wollte die Staatsanwaltschaft noch nicht mitteilen. Auch die Vorwürfe, die gegen Krach mutmaßlich erhoben werden, sind nicht bekannt. Der Sprecher Krachs wies diese dem RBB gegenüber aber schon mal zurück. Das Stadtbad Schöneberg ist wieder auf. Es ist 2 Jahre lang saniert worden. Neben einem 25 Meter Schwimmbecken gibt es auch einen Außenbereich mit Strömungsbad, eine 50 Meter lange Rutsche und ein Sohlebad. Seit 2012 trägt das bekannte Stadtbad Schöneberg ja den Beinamen Hans Rosenthal, benannt nach dem bekannten und beliebten Fernseh- und Rundfunkmoderator, der hier als Erwachsener schwimmen gelernt hatte. Die Eastside Gallery in Friedrichshain soll in den nächsten Monaten saniert werden. Im Mittelpunkt stehe die Sicherung historischer Mauerreste der früheren DDR-Grenze, heißt es von der Stiftung Berliner Mauer. Außerdem sollen bedeutende Mauerbilder restauriert und mit dem Eastside Lab ein Freiraum für Kunstworkshops etabliert werden. Die Eastside Gallery ist mit 1,3 Kilometern Länge das längste noch erhaltene Stück der Berliner Mauer. Eines der bekanntesten Bilder ist der sogenannte Bruderkuss zwischen Erich Honecker und Leonid Brezhnev und der Unterschrift »Mein Gott, hilf mir, diese tödliche Liebe zu überleben«.
12: Und dieses angenehmere Spätsommer-/Frühherbstwetter, das setzt sich auch die nächsten Tage erstmal fort. Morgen am Donnerstag. Tolles Wetter, Sonne und Wolken gibt's im Mix bei angenehmen 17 bis 19 Grad maximal. Und auch am Freitag richtig schönes Wetter, Sonne und Wolken im stetigen Wechsel. Regenwolken auch hier nicht unterwegs bei Topwerten von 21 Grad.
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12: Sandra Bullock und Nicole Kidman, die kommen gemeinsam zurück ins Kino in Practical Magic 2. Zauberhafte Schwestern, der startet ab morgen bei uns und wir laden sie ein. Wie, wann und wo sie Tickets gewinnen können, das verrate ich Ihnen gleich hier.

0: Die Shakespeare Sister, hello, turn your radio on, auf ihrem Radio Paradiso, einen schönen und entspannten Mittwochabend. Und fast 30 Jahre nach Zauberhafte Schwestern, Practical Magic, da kehren die Owens-Schwestern zurück. Und diesmal steht ihnen nicht ihre eigene Liebe irgendwie im Weg oder auf dem Spiel, sondern die ihrer Kinder in Practical Magic 2. Zauberhafte Schwestern, da übernehmen Sandra Bullock und Nicole Kidman wieder ihre Rollen als gute Hexen, die mit Ansehen müssen, wie sich ein alter Fluch wiederholt.
1: Wir sind Hexen und der Fluch ist real.
2: Ich werde dir nie wieder vertrauen.
3: Kylie hat gesagt, sie macht diesem Fluch ein Ende.
4: Das wird sie auf den dunklen Weg führen. Wenn ihr sie finden wollt, müsst ihr zusammenarbeiten.
3: Mein Blut, dein Blut, unser Blut.
0: Ein mystischer Film über Liebe, Familie und das, was wir weitergeben, ob wir wollen oder nicht. Practical Magic 2, Zauberhafte Schwestern, startet morgen hier bei uns in den Kinos und wir laden Sie mit Begleitung ein, und zwar für einen Tag und auch ein Kino Ihrer Wahl. Die Tickets dafür, die gibt's morgen früh zu gewinnen. In der Morningshow willkommen bei Thorsten Wittke, und in den Lostopf werfen können Sie sich auch jetzt schon ganz einfach mit einer WhatsApp hier ans Studiophone an die 030 80 500 und die 80 mit dem Stichwort Kino.

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7: Ich bin Thomas Bleskin. Bundeskanzler Friedrich Merz hat die AfD nach ihrem Wahlsieg in Sachsen-Anhalt im Bundestag scharf angegriffen. In der Generaldebatte warf der CDU-Chef der Partei vor, demokratische Institutionen zu verachten und Deutschland destabilisieren zu wollen.
8: Das Ergebnis der Wahl in Sachsen-Anhalt verschafft der AfD neues Selbstbewusstsein. Die Zeiten von Schwarz-Rot seien vorbei, sagte AfD-Chefin Weidel. Kanzler Merz hielt dagegen.
9: Ja, Frau Weidel, heute können Sie vor Kraft kaum laufen.
8: Die AfD sei besonders dort erfolgreich, wo sich Menschen wirtschaftlich und gesellschaftlich abgehängt fühlten. So Grün-Chefin Dröge. Hier müssten die demokratischen Parteien handeln. Rechtsextremismus sei kein ostdeutsches Problem. Tine Klimach, Berlin.
7: CDU, SPD, Grüne und Linke in Sachsen-Anhalt lehnen auch nach der Wahl Gespräche über eine Zusammenarbeit mit der AfD ab. Damit bleibt offen, wie eine Regierung zustande kommen soll. Die AfD verfügt über 39 der 83 Sitze im Landtag und verfehlt die absolute Mehrheit um 3 Mandate. Das BSW hat sich zu einer möglichen Zusammenarbeit bislang nicht festgelegt und will zunächst über das Gesprächsangebot der AfD beraten. Das US-Rüstungsunternehmen Covenant will im Raum Leipzig eine große Produktion weitreichender Marschflugkörper aufbauen. Die Fertigung des Systems Anthem soll im kommenden Jahr für europäische Kunden beginnen.
10: Angeblich ist Covenant schon im Gespräch mit der Bundeswehr. Eine offizielle Bestätigung dafür gibt es aber nicht. Auch ist die genaue Reichweite von Anthem bisher nicht bekannt. Die des vergleichbaren Taurus der Luftwaffe liegt bei 500 Kilometern. Deutschland und die europäischen NATO-Verbündeten bemühen sich derzeit, weitreichende Waffensysteme als Antwort auf die russische Bedrohung zu beschaffen. Für Sachsen würde die Produktion ein Plus an spezialisierten Arbeitsplätzen sowie Aufträge für regionale Zulieferer bedeuten. Tanja Wagner, Nachrichtenredaktion.
7: Die Autofahrer in Deutschland haben im vergangenen Jahr etwas mehr Strecke zurückgelegt als 2024. Nach Angaben des Kraftfahrtbundesamtes kamen sie insgesamt auf 562 Milliarden Kilometer. Rechnet man noch Lastwagen, Motorräder und andere zugelassene Kraftfahrzeuge hinzu, lag die gesamte Fahrleistung bei fast 675 Milliarden Kilometern. Grundlage der Statistik sind die Kilometerstände bei den Hauptuntersuchungen.
11: Das Wetter morgen am Donnerstag scheint überwiegend freundlich zu bleiben. Zwar nicht mehr sommerliche Temperaturen, 19 Grad erwarten wir als Tageshöchstwert. Dazu gibt es hauptsächlich Sonne und Wolken im Wechsel und dieses Mal wohl keine Regenwolken. Auch am Freitag sieht es bis dato noch trocken aus. Hier geht es mit 21 Grad weiter und auch hier sollten Sie wieder einige Sonnenstrahlen genießen können.

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kommt nicht darauf an, glücklich zu sein, sondern andere glücklich zu machen. Es kommt nicht darauf an, geliebt zu werden, sondern zu lieben und anderen zum Segen zu sein. Es kommt nicht darauf an, was wir sind, sondern wie wir sind. Es kommt nicht darauf an, wann wir sterben, sondern ob wir bereit sind, Gott zu begegnen.

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8: Ich bin Thomas Bleskin. Bundeskanzler Merz hat die AfD 3 Tage nach ihrem Wahlsieg in Sachsen-Anhalt im Bundestag scharf angegriffen. Er warf der Partei vor, demokratische Institutionen verächtlich zu machen und Deutschland destabilisieren zu wollen. AfD-Chefin Weidel erklärte dagegen, die schwarz-rote Koalition sei politisch am Ende. Während der Rede des Kanzlers kam es immer wieder zu Zwischenrufen aus den Reihen der AfD. Bundestagspräsidentin Klöckner drohte mehreren Abgeordneten deshalb mit einem Ausschluss aus dem Saal. Nach einer Serie von Sabotageangriffen auf das Stromnetz in mehreren Bundesländern kommt der tatverdächtige 48-Jährige in U-Haft. Die Staatsanwaltschaft wirft ihm unter anderem das Herbeiführen einer Sprengstoffexplosion, die Störung öffentlicher Betriebe und die Zerstörung wichtiger Arbeitsmittel vor.
9: Der Verdächtige soll an mehreren Orten in Nordrhein-Westfalen, Brandenburg und Sachsen versucht haben, Stromleitungen in der Nähe von Kohlekraftwerken zu sabotieren. In einigen Fällen ist ihm das gelungen. Mit selbstgebauten Raketen soll er einen Draht über Hochspannungsleitungen geschossen haben. Mindestens 2-mal kam es dadurch zu Kurzschlüssen und einzelne Blöcke von Kraftwerken wurden lahmgelegt. Der 48-Jährige soll Bekennerschreiben in seinem Namen verfasst haben. Sein Motiv: Umweltschutz, der Kampf gegen fossile Energieträger wie eben Kohlekraftwerke. Tine Klimach, Nachrichtenredaktion.
8: Mit dem kommenden Jahr gibt es den Personalausweis für alle, die wollen, auch digital. Am 2. Januar soll die DU-App für Smartphones scharf geschaltet werden. Bundesdigitalminister Wildberger stellte sie heute in Berlin vor.
10: Grün-blau ist die App gehalten, mit einem schwarz-rot-goldenen Streifen an der Seite. Damit können sich deutsche Bürger quasi ihren Personalausweis-Zwilling aufs Handy laden. Perspektivisch dann auch andere Papiere, wie etwa den Führerschein. Der große Vorteil: es wird einfacher, sich online auszuweisen, ohne komplizierte Identverfahren. Direkt am 2. Januar geht es los mit 40 Anbietern, wie der Post, verschiedenen Banken und einigen Strom- und Telefonanbietern oder auch Hochschulen, Kommunen und Bundesländern. Tanja Wagner, Nachrichtenredaktion.
8: Anderthalb Wochen vor der Abgeordnetenhauswahl in Berlin ermittelt die Staatsanwaltschaft Hannover gegen den SPD-Spitzenkandidaten Krach. In Hannover und Berlin wurden insgesamt 3 Objekte durchsucht, darunter nach Medienberichten auch die Berliner SPD-Zentrale. Zu den konkreten Vorwürfen äußerte sich die Staatsanwaltschaft nicht. Krach lässt die Anschuldigungen zurückweisen.
11: Der Mittwoch fast vorbei, der Donnerstag steht kurz bevor und dort wartet hauptsächlich wechselhaftes Wetter auf Sie. Erstmal sind keine Niederschläge zu erkennen, wechselhaft wird es trotzdem über Ihren Köpfen. Sonne und Wolken geben sich die Klinke in die Hand, beide sind immer mal wieder zu erkennen bei Tageshöchstwerten bis zu voraussichtlich 19 Grad. 21 Grad erwarten wir am Freitag, hier geht's mit Sonne und Wolken im Wechsel weiter. Etwas mehr Wolken als Sonnenschein scheint es dann am Samstag zu geben.

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1: Worte aus dem 2. Timotheusbrief. Gott hat uns nicht gegeben den Geist der Furcht, sondern der Kraft und der Liebe und der Besonnenheit. Ich wünsche Ihnen einen gesegneten Abend.

0: Wenn ich so daran denke, kann ich's eigentlich kaum erwarten.
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7: Ich bin Katrin Müller. Bundeskanzler Friedrich Merz hat sich skeptisch zu einem möglichen Verbotsverfahren gegen die AfD geäußert. Die rechtlichen Hürden seien sehr hoch, sagte der Chef der CDU. Zudem lasse sich das Problem seiner Ansicht nach nicht durch ein Verbot der Partei lösen. Merz hatte die AfD nach ihrem Wahlsieg in Sachsen-Anhalt im Bundestag scharf angegriffen. In der Generaldebatte warf der CDU-Chef der Partei vor, demokratische Institutionen zu verachten und Deutschland destabilisieren zu wollen. Was vor der Wahl galt, gilt in diesem Punkt auch nach der Wahl. CDU, SPD, Grüne und Linke lehnen eine Zusammenarbeit mit der AfD in Sachsen-Anhalt weiterhin ab. Vertreter der 4 Parteien haben Gesprächsangebote über eine Regierungsbildung ausgeschlagen.
8: Nach wie vor ist also offen, wie es politisch in Sachsen-Anhalt weitergeht. Wenn es keine Überläufer von anderen Fraktionen gibt, könnte die AfD wohl nur auf das BSW als möglichen Partner hoffen. Man sei grundsätzlich bereit, mit allen Parteien zu sprechen, sagte BSW-Spitzenkandidat Thomas Schulze zuletzt. Und er kritisierte die anderen Parteien, dass sie nicht dazu bereit sind. Die AfD gewann 39 der insgesamt 83 Mandate. Damit fehlen ihr für eine absolute Mehrheit 3 Stimmen. Tine Klimach, Nachrichtenredaktion.
7: Mit dem kommenden Jahr gibt's den Perso für alle, die wollen, auch digital. Am 2. Januar soll die DU-App für Smartphones scharf geschaltet werden. Bundesdigitalminister Carsten Wildberger hat sie in Berlin vorgestellt.
9: Grün-blau ist die App gehalten, mit einem schwarz-rot-goldenen Streifen an der Seite. Damit können sich deutsche Bürger quasi ihren Personalausweis-Zwilling aufs Handy laden. Perspektivisch dann auch andere Papiere wie etwa den Führerschein. Der große Vorteil, es wird einfacher, sich online auszuweisen, ohne komplizierte Identverfahren. Direkt am 2. Januar geht es los mit 40 Anbietern, wie der Post, verschiedenen Banken und einigen Strom- und Telefonanbietern oder auch Hochschulen, Kommunen und Bundesländern. Tanja Wagner, Nachrichtenredaktion.
7: Stundenlanger Stillstand dort, wo normalerweise Zehntausende von Autos langfahren. Nach einem Sprengstoffverdacht an der deutsch-schweizerischen Grenze ist der Übergang Rheinfelden-Autobahn erst am Abend wieder geöffnet worden. Gefährliche Stoffe wurden aber nicht gefunden, hieß es von der Polizei. Deshalb konnte die Autobahn wieder freigegeben werden.
10: Das Wetter morgen am Donnerstag scheint überwiegend freundlich zu bleiben. Zwar nicht mehr sommerliche Temperaturen, 19 Grad erwarten wir als Tageshöchstwert. Dazu gibt es hauptsächlich Sonne und Wolken im Wechsel und dieses Mal wohl keine Regenwolken. Auch am Freitag sieht es bis dato noch trocken aus. Hier geht es mit 21 Grad weiter und auch hier sollten Sie wieder einige Sonnenstrahlen genießen.

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1: Konsequenz, das habe ich schon oft gesagt, ist keine absolute Tugend. Wenn ich heute eine andere Einsicht habe als gestern, ist es dann für mich nicht konsequent, meine Richtung zu ändern? Ich bin dann inkonsequent meiner Vergangenheit gegenüber, aber konsequent gegenüber der Wahrheit. Konsequenz besteht darin, dass man der Wahrheit folgt, so wie man sie von Mal zu Mal erkennt.

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1: Ich bin Katrin Müller. Nach einer Serie von Sabotageangriffen auf das Stromnetz in mehreren Bundesländern kommt der tatverdächtige 48-Jährige in Haft. Es wurde Haftbefehl gegen den Mann erlassen. Die Staatsanwaltschaft wirft ihm unter anderem das Herbeiführen einer Sprengstoffexplosion, die Störung öffentlicher Betriebe und die Zerstörung wichtiger Arbeitsmittel vor.
2: Der Verdächtige soll an mehreren Orten in Nordrhein-Westfalen, Brandenburg und Sachsen versucht haben, Stromleitungen in der Nähe von Kohlekraftwerken zu sabotieren. In einigen Fällen ist ihm das gelungen. Mit selbstgebauten Raketen soll er einen Draht über Hochspannungsleitungen geschossen haben. Mindestens zweimal kam es dadurch zu Kurzschlüssen und einzelne Blöcke von Kraftwerken wurden lahmgelegt. Der 48-Jährige soll Bekennerschreiben in seinem Namen verfasst haben. Sein Motiv: Umweltschutz, der Kampf gegen fossile Energieträger wie eben Kohlekraftwerke. Tine Klimach, Nachrichtenredaktion.
1: Bundeskanzler Friedrich Merz hat sich skeptisch zu einem möglichen Verbotsverfahren gegen die AfD geäußert. Die rechtlichen Hürden seien sehr hoch, sagte der CDU-Chef. Zudem lasse sich das Problem seiner Ansicht nach nicht durch ein Verbot der Partei lösen. Merz hatte die AfD nach ihrem Wahlsieg in Sachsen-Anhalt im Bundestag scharf angegriffen. In der Generaldebatte warf der CDU-Chef der Partei vor, demokratische Institutionen zu verachten und Deutschland destabilisieren zu wollen. Fahnen auf Halbmast nicht nur in Norwegen. Mit einem Trauerzug durch Oslo ist Norwegens verstorbener König Harald V. an seine letzte Ruhestätte geleitet worden. Der Abschied des vom Volk geliebten Monarchen verlief tränenreich.
3: Zehntausende Zuschauer verfolgten den Trauerzug vom Schloss zur Domkirche in Oslo. Andächtige Stille herrschte, als der Sarg von König Harald von einem Auto im Schritttempo durch die Stadt gezogen wurde. Hinter ihm gingen neben der Königsfamilie ein großer Teil des europäischen Hochadels. Sowohl Königin Mette-Marit als auch Kronprinzessin Ingrid Alexandra verdrückten Tränen. Aus Oslo, Julia Weschenbach.
1: Zum Fußball. Der VfB Stuttgart hat zum Auftakt der Champions League einen Heimsieg gefeiert. Dank eines Dreierpacks von Ermedin Demirovic gewann Stuttgart gegen Norwegens Meister Viking Stavanger mit 3:1. Der Stürmer erzielte seine Treffer schon vor der Pause in der 20., 26. und 32. Minute.
4: Der Mittwoch fast vorbei, der Donnerstag steht kurz bevor und dort wartet hauptsächlich wechselhaftes Wetter auf Sie. Erstmal sind keine Niederschläge zu erkennen, wechselhaft wird es trotzdem über Ihren Köpfen. Sonne und Wolken geben sich die Klinke in die Hand, beide sind immer mal wieder zu erkennen bei Tageshöchstwerten bis zu voraussichtlich 19 Grad. 21 Grad erwarten wir am Freitag, hier geht es mit Sonne und Wolken im Wechsel weiter. Etwas mehr Wolken als Sonnenschein scheint es dann am Samstag zu geben.

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1: Ich bin Katrin Müller. Nach einer Serie von Sabotageangriffen auf das Stromnetz in mehreren Bundesländern kommt der tatverdächtige 48-Jährige in Haft. Es wurde Haftbefehl gegen den Mann erlassen. Die Staatsanwaltschaft wirft ihm unter anderem das Herbeiführen einer Sprengstoffexplosion, die Störung öffentlicher Betriebe und die Zerstörung wichtiger Arbeitsmittel vor. Was vor der Wahl galt, gilt in diesem Punkt auch nach der Wahl. CDU, SPD, Grüne und Linke lehnen eine Zusammenarbeit mit der AfD in Sachsen-Anhalt weiterhin ab. Vertreter der vier Parteien haben Gesprächsangebote über eine Regierungsbildung ausgeschlagen.
2: Nach wie vor ist also offen, wie es politisch in Sachsen-Anhalt weitergeht. Wenn es keine Überläufer von anderen Fraktionen gibt, könnte die AfD wohl nur auf das BSW als möglichen Partner hoffen. Man sei grundsätzlich bereit, mit allen Parteien zu sprechen, sagte BSW-Spitzenkandidat Thomas Schulze zuletzt. Und er kritisierte die anderen Parteien, dass sie nicht dazu bereit sind. Die AfD gewann 39 der insgesamt 83 Mandate. Damit fehlen ihr für eine absolute Mehrheit 3 Stimmen. Tine Klimach, Nachrichtenredaktion.
1: Mit dem kommenden Jahr gibt's den Perso für alle, die wollen, auch digital. Am 2. Januar soll die DU-App für Smartphones scharf geschaltet werden. Bundesdigitalminister Carsten Wildberger hat sie in Berlin vorgestellt.
3: Grün-blau ist die App gehalten, mit einem schwarz-rot-goldenen Streifen an der Seite. Damit können sich deutsche Bürger quasi ihren Personalausweis-Zwilling aufs Handy laden. Perspektivisch dann auch andere Papiere wie etwa den Führerschein. Der große Vorteil, es wird einfacher, sich online auszuweisen, ohne komplizierte Identverfahren. Direkt am 2. Januar geht es los mit 40 Anbietern, wie der Post, verschiedenen Banken und einigen Strom- und Telefonanbietern oder auch Hochschulen, Kommunen und Bundesländern. Tanja Wagner, Nachrichtenredaktion.
1: Zum Fußball. Der VfB Stuttgart hat zum Auftakt der Champions League einen Heimsieg gefeiert. Dank eines Dreierpacks von Ermedin Demirovic gewann Stuttgart gegen Norwegens Meister Viking Stavanger mit 3:1. Der Stürmer erzielte seine Treffer schon vor der Pause in der 20., 26. und 32. Minute.
4: Sie haben es in den Donnerstag geschafft und der hat viele Wolkenfelder, aber auch gelegentlich ein paar Sonnenstrahlen für Sie im Gepäck. Regenwolken scheinen über Ihren Köpfen nicht mit dabei zu sein. Es sollte den ganzen Tag trocken bleiben. Bei Temperaturen um die 18 Grad. Morgen am Freitag dann wieder im 20er-Segment, 21 Grad in der Spitze. Sonne und Wolken wechseln sich abermals ab. Ob das dann noch am Samstag der Fall sein wird, kann ich Ihnen noch nicht garantieren. Aktuell sieht es eher wolkenverhangen aus bei 22 Grad maximal.

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1: Heimat, die wir nur für uns selber besitzen, macht uns eng und muffig. Jeder Gast bringt etwas mit ins Haus, das wir selber nicht haben. Heimat und Exil gehören zusammen, weil wir ganz zu Hause auch im schönsten Haus nicht sind.

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1: Ich bin Katrin Müller. Nach einer Serie von Sabotageangriffen auf das Stromnetz in mehreren Bundesländern kommt der tatverdächtige 48-Jährige in Haft. Es wurde Haftbefehl gegen den Mann erlassen. Die Staatsanwaltschaft wirft ihm unter anderem das Herbeiführen einer Sprengstoffexplosion, die Störung öffentlicher Betriebe und die Zerstörung wichtiger Arbeitsmittel vor.
2: Der Verdächtige soll an mehreren Orten in Nordrhein-Westfalen, Brandenburg und Sachsen versucht haben, Stromleitungen in der Nähe von Kohlekraftwerken zu sabotieren. In einigen Fällen ist ihm das gelungen. Mit selbstgebauten Raketen soll er einen Draht über Hochspannungsleitungen geschossen haben. Mindestens zweimal kam es dadurch zu Kurzschlüssen und einzelne Blöcke von Kraftwerken wurden lahmgelegt. Der 48-Jährige soll Bekennerschreiben in seinem Namen verfasst haben. Sein Motiv: Umweltschutz, der Kampf gegen fossile Energieträger wie eben Kohlekraftwerke. Tine Klimach, Nachrichtenredaktion.
1: Bundeskanzler Friedrich Merz hat sich skeptisch zu einem möglichen Verbotsverfahren gegen die AfD geäußert. Die rechtlichen Hürden seien sehr hoch, sagte der CDU-Chef. Zudem lasse sich das Problem seiner Ansicht nach nicht durch ein Verbot der Partei lösen. Merz hatte die AfD nach ihrem Wahlsieg in Sachsen-Anhalt im Bundestag scharf angegriffen. In der Generaldebatte warf der CDU-Chef der Partei vor, demokratische Institutionen zu verachten und Deutschland destabilisieren zu wollen. Fahnen auf Halbmast nicht nur in Norwegen. Mit einem Trauerzug durch Oslo ist Norwegens verstorbener König Harald V. an seine letzte Ruhestätte geleitet worden. Der Abschied des vom Volk geliebten Monarchen verlief tränenreich.
3: Zehntausende Zuschauer verfolgten den Trauerzug vom Schloss zur Domkirche in Oslo. Andächtige Stille herrschte, als der Sarg von König Harald von einem Auto im Schritttempo durch die Stadt gezogen wurde. Hinter ihm gingen neben der Königsfamilie ein großer Teil des europäischen Hochadels. Sowohl Königin Mette Marit als auch Kronprinzessin Ingrid Alexandra verdrückten Tränen. Aus Oslo, Julia Weschenbach.
1: Zum Fußball. Der VfB Stuttgart hat zum Auftakt der Champions League einen Heimsieg gefeiert. Dank eines Dreierpacks von Ermedin Demirovic gewann Stuttgart gegen Norwegens Meister Viking Stavanger mit 3:1. Der Stürmer erzielte seine Treffer schon vor der Pause in der 20., 26. und 32. Minute.
4: Schön, dass Sie bei uns sind. Hier ist Radio Paradiso mit dem Wetter für Berlin und Brandenburg. Heute am Donnerstag 19 Grad in der Spitze, Sonne und Wolken am Himmel zu erkennen. Eher Wolkenfelder als Sonnenschein, aber die wird sich trotzdem ein paar Mal blicken lassen können. Regenwolken scheinen am Himmel erstmal nicht mit von der Partie zu sein. Auch nicht morgen am Freitag, da geht es wechselhaft weiter mit 21 Grad maximal. 22 Grad erwarten wir am Samstag. Hier sieht es aktuell hauptsächlich nach Wolkenfeldern aus. Ja.

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1: Die Gewalt fängt nicht an, wenn einer einen erwürgt. Sie fängt an, wenn einer sagt, ich liebe dich, du gehörst mir. Die Gewalt fängt nicht an, wenn Kranke getötet werden. Sie fängt an, wenn einer sagt, du bist krank, du musst tun, was ich sage. Das Grundgesetz der Gewalt lautet, Recht ist, was wir tun und was die anderen tun, das ist Gewalt. Die Gewalt kann man vielleicht nie mit Gewalt überwinden, aber vielleicht auch nicht immer ohne Gewalt.

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1: Ich bin Katrin Müller. Heute Vormittag gibt es wieder einen deutschlandweiten Probealarm. Dabei soll getestet werden, ob Handys, Apps und Sirenen wie vorgesehen funktionieren. Und es geht um die richtige Vorbereitung für mögliche Katastrophen.
2: Selbst ohne eine Warn-App und auch wenn das Smartphone auf stumm geschaltet ist, ertönt ein schriller Ton, sobald der Alarm ausgelöst wird und alles funktioniert. Neu ist beim Warntag diesmal, dass über Cell Broadcasting auch eine Endwarnung gesendet werden soll. Über dieses System können alle eingeschalteten und halbwegs modernen Handys erreicht werden, wenn nötig auch nur in bestimmten Funkzellen. In den vergangenen Jahren hat nicht alles reibungslos funktioniert. Beim Probealarm heute soll es besser laufen. Jan-Henner Reitz zur Nachrichtenredaktion.
1: RWE-Chef Markus Kreber fordert nach einer Serie von Sabotageangriffen auf das Stromnetz in mehreren Bundesländern einen besseren Schutz kritischer Infrastruktur. Wir müssen aus den Erfahrungen auch die Lehren ziehen, und zwar schnell, so Kreber. Die Bedrohungslage der Gesellschaft und der lebensnotwendigen kritischen Infrastruktur durch hybride Angriffe könne nicht mehr mit Regeln und bürokratischen Prozessen aus Friedenszeiten bewältigt werden. Nach der Serie von Sabotageangriffen auf das Stromnetz hatte die Polizei einen verdächtigen 48-Jährigen festgenommen. Apple hat am Abend unserer Zeit wieder neue Produkte vorgestellt. Der Konzern